0: die nach dem Präsenzdienst vergehen, sodass mit 30 Jahren sozusagen die Wehrpflicht für alle beendet ist und abgeleistet ist.
1: Sagt Bundeskanzler Christian Stocker im Interview mit Katja Arthofer. In Bulgarien ist am Abend ein Donaukreuzfahrtschiff evakuiert worden. Fast 190 Passagiere sowie 50 Besatzungsmitglieder mussten das Schiff verlassen. Das Kreuzfahrtschiff war auf Grund gelaufen. Aufgrund des niedrigen Wasserstands der Donau und wegen der schlechten Sicht, wie das bulgarische Innenministerium mitteilt. Und die Fachberufsschule in Völkermarkt wird in den kommenden Monaten nicht nur umfassend generalsaniert, sondern auch erweitert. Dabei wird auch auf Nachhaltigkeit gesetzt. In Kärnten berichtet Gerhard Petscher.
2: So sollen in Zukunft die Heizkosten stark gesenkt werden durch bessere Dämmung und auch dichtere Fenster. Modernere Gebäudetechnik soll die Fachberufsschule in Völkermarkt ökologischer machen. Außerdem wird es in Zukunft auch eine Photovoltaikanlage geben. Saniert wird das bestehende Schul- und Internatsgebäude, das aber auch ausgebaut wird. Außerdem werden neue Werkstättenhallen errichtet. Dafür werden an die 25 Millionen Euro verbaut. Ende nächsten Jahres soll dann alles fertiggestellt sein. Am Standort im Völkermarkt werden Lehrlinge für die Bereiche Bau, Raum und Design ausgebildet.
1: Jetzt zum Wetter mit Daniel Schlager.
3: Die Hitzewelle beginnt da heute richtig zu rollen. Die Temperaturen steigen auf 29 bis 35 Grad. Selbst in 2000 Meter Höhe werden es an die 20 Grad. In der Früh ist es aber zum Teil noch frisch und meist strahlend sonnig. Am ehesten sind in Vorarlberg und im Außerfern schon Wolken und kurze Schauer dabei. Ab etwa Mittag beginnt es dann in den Alpen mehr und mehr zu brodeln, ein paar teils heftige Gewitter entstehen. Flächiger Regen, Stichwort Trockenheit, ist aber nicht in Sicht. Im Gegenteil, die Hitze legt sogar noch zu.
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1: Im Studio ist Theresa Eder. Es ist 3 Uhr. Instagram, TikTok und Co. sollen für unter 14-Jährige in Österreich ab 2027 tabu sein. Die Bundesregierung hat ihren Entwurf für ein solches Verbot ja schon veröffentlicht. Der Vorarlberger Kinder- und Jugendanwalt Christian Netzer spricht von einem großen und mutigen Schritt in Sachen Kinderschutz. Er betont, dass in erster Linie die Betreiber der Online-Plattformen in die Pflicht genommen werden sollen.
2: Der Fokus des Gesetzgebers in diesem Entwurf liegt tatsächlich bei den Plattformbetreibern. Also nicht die Kinder sind im Fokus quasi, sondern das Wohl der Kinder. Und das kann funktionieren, wenn sich die Betreiber daran halten, gleich hier Regularien implementieren, die das Alter beschränken und eben über diese Drittanbieter diese Altersbeschränkung kontrollieren lassen.
1: Man müsse sich aber auch im Klaren sein, dass es online keinen hundertprozentigen Schutz gäbe, sagt Netzer. Eltern seien also trotz Verbot gefordert, ihre Kinder bestmöglich zu schützen. Nach ein paar Tagen Pause ist die Lage jetzt wieder eskaliert. Das US-Militär hat nach eigenen Angaben einen iranischen Raketenangriff abgewehrt. Ziel des Angriffs seien stationierte US-Streitkräfte im Nahen Osten gewesen. Die Antwort hat nicht lange auf sich warten lassen. Erst vor knapp 15 Minuten hat das US-Militär gemeinsam mit Saudi-Arabien pro-iranische Milizen im Irak angegriffen. Zu möglichen Opfern oder Schäden gibt es derzeit noch keine Angaben. Und zwei Teamchefentscheidungen sind gefallen. Bei Italien ist nach chaotischen letzten Wochen Roberto Mancini als neuer Chefcoach präsentiert worden. Bei Frankreich ist Zinedine Zidane zum neuen Teamchef befördert worden. Daniel Kulowitz.
3: Für Zidane ist es nach einer Auszeit von 5 Jahren das Comeback auf der Betreuerbank. Als Chefcoach hatte er zuletzt Real Madrid zu 3 Champions League Trophäen in Folge geführt. Das heute ist für mich eine Fortsetzung, sagt Frankreichs Fußballlegende, in gewisser Weise ein Traum.
4: Aujourd'hui pour moi c'est juste une continuité et je les ai toutes refusées pour l'équipe de France.
3: Er habe Angebote erhalten und sie abgelehnt, denn das französische Nationalteam war das einzige, was er nach seiner Karriere jemals machen wollte, so Zidane.
4: Parce que l'équipe de France pour moi c'est la seule chose que je voulais faire après ma carrière.
3: 1998 selbst Weltmeister mit Frankreich, tritt er nun die Nachfolge seines ehemaligen Teamkollegen Didier Deschamps an, der 14 Jahre lang die Verantwortung hatte. Zidane hat einen 4-Jahres-Vertrag unterzeichnet bis zur WM 2030. Er verspreche einen neuen Stil, Tore zu erzielen, so der dreifache Weltfußballer.
1: Jetzt zum Wetter mit Daniel Schlager.
5: Klarer Himmel, wenig Wind und angenehme Tiefstwerte um 10 bis 20 Grad, soweit die nächsten Stunden. Ab morgen werden Tropennächte wieder wahrscheinlicher, vor allem in den großen Städten oder in Hügellagen. Auch tagsüber legen die Temperaturen zu. Der Mittwoch heute bringt 29 bis 35 Grad, am Freitag sind sogar 39 Grad möglich. Dazu gibt es einiges an Sonne. In der teilweise schwülen Luft können aber auch Wolken und Gewitter auftauchen, die meisten an den Nachmittagen im Bergland. Einzelne sind vor allem am Donnerstag auch in Niederösterreich möglich.
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1: Im Studio ist Theresa Eder. Es ist 4 Uhr. Nach dem Anschlag in Berlin wird auch in Österreich über den Umgang mit Gefährdern diskutiert. Staatsschutzdirektorin Silvia Mayer spricht sich für eine leichtere Überwachung per Fußfessel aus. Für wen das gelten soll, hat sich Beate Tomasowitsch angesehen.
2: Derzeit sitzen 58 Personen im Gefängnis wegen terroristischer Vereinigung. Schon jetzt kann mittels einer richterlichen Anweisung für solche Gefährder nach der Gefängnisstrafe auch eine Fußfessel zur Überwachung angeordnet werden. Voraussetzung ist allerdings eine Haftstrafe von mindestens 18 Monaten. Oft sind diese Gefährder aber Jugendliche und die Strafen sind geringer. Die Direktion für Staatsschutz und Nachrichtendienst möchte die Fußfessel zur Überwachung deshalb bereits einsetzen, wenn nur eine Bewährungsstrafe verhängt wurde. Wenn man damit die Gefahr von Anschlägen vermindert, dann sei das durchaus eine positive Maßnahme, sagt der Soziologe Kenan Günger.
3: Ich glaube, dafür ist eine Fußfessel, sind vergleichsweise noch sehr gelinde Mittel, weil die Haftstrafe ist ja sozusagen mit einer der strengsten, die wir dazu haben.
2: Sobald ein konkreter Vorschlag aus dem Innenministerium vorliege, werde man das prüfen, heißt es dazu aus dem Justizministerium.
1: Seit Freitag steht der ukrainische Schiffshandel im Schwarzen Meer still. Das könnte auch Auswirkungen auf Österreich haben und die Preise weiter nach oben treiben. Julian Kern berichtet.
4: Der Schiffsverkehr im Schwarzen Meer ist aufgrund des Ukraine-Kriegs eingebrochen. Laut Oberst Matthias Wasinger vom österreichischen Bundesheer könnte das zum neuen Normal werden.
5: Dass neue Eskalationsstufen erreicht werden und die dann beibehalten werden, bis man zu einer Verhandlungslösung kommt.
4: 10% des weltweiten Getreides kommen aus der Ukraine. Sollte die Blockade bestehen bleiben, hätte das laut der Ökonomin Olga Pintyuk auch Auswirkungen auf Österreich.
6: Sollte über Monate hinweg keine Lösung gefunden werden, könnte die Inflation in Österreich um einige Prozentpunkte zusätzlich ansteigen.
4: Helfen könnte der Ukraine ein Übereinkommen mit Polen, wie es dieses schon einmal gab. Getreide könnte dann über den Landweg exportiert werden und so womöglich eine große Getreidekrise verhindern und steigende Preise eindämmen.
1: Ein Flug quer über die halbe Welt und ein neuer Rekord. Ein Airbus A350 ist nach mehr als 23.000 Kilometern Flugstrecke gestern im französischen Toulouse gelandet. Gestartet ist die Maschine im australischen Melbourne. 24 Stunden und 24 Minuten war das Flugzeug in der Luft. Die Airline Qantas will den Langstreckenflieger ab nächstem Jahr für Direktverbindungen zwischen Australien und Europa einsetzen. Jetzt zum Wetter mit Daniel Schlager.
7: Die Hitzewelle beginnt da heute richtig zu rollen. Die Temperaturen steigen auf 29 bis 35 Grad. Selbst in 2000 Meter Höhe werden es an die 20 Grad. In der Früh ist es aber zum Teil noch frisch und meist strahlend sonnig. Am ehesten sind in Vorarlberg und im Außerfern schon Wolken und kurze Schauer dabei. Ab etwa Mittag beginnt es dann in den Alpen mehr und mehr zu brodeln, ein paar teils heftige Gewitter entstehen. Flächiger Regen, Stichwort Trockenheit, ist aber nicht in Sicht. Im Gegenteil, die Hitze legt sogar noch zu.
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1: Im Studio Andreas Lechner. Die Bundesregierung hat vorgestern ihre Wehrdienstreform vorgestellt. Zu 6 Monaten Grundwehrdienst sollen künftig 3 Monate verpflichtende Milizübungen kommen. Zudem gibt es mehr Sold und einige Tage Urlaub. Wie lange die jungen Männer konkret ab 2027 am Stück beim Heer sein werden, ist bisher aber noch unklar. Ob es also 7 oder 8 Monate sein werden. Darauf angesprochen verweist Bundeskanzler Christian Stocker im Interview mit Katja Arthofer darauf, dass für die Reform eine Zweidrittelmehrheit im Parlament notwendig ist.
2: Wenn das gelingt, dann ist es so, dass mit nächstem Jahr die einrücken, wissen, dass sie 6 Monate am Stück plus 3 zusätzlich beim Bundesheer verbringen werden.
3: Aber wir wissen da ja noch nicht, wie viel von diesen 3 Monaten Übung sofort nach den 6 Monaten angeschlossen werden, weil das gleich eine Übung angeschlossen wird, das ist fix. Also wie viele Monate, 1 oder 2, werden an die 6 angehängt gleich?
2: Was gleich angehängt wird, wird jetzt in der Gesetzwerdung in das Gesetz aufgenommen. Da werden die Experten noch ihre Meinung dazu äußern. Das, was ich bis jetzt mitgenommen habe, ist so, dass der Plan ist, 2 Monate dann als Truppenübung anzuschließen und 1 Monat im Sinne von Milizübungen in den 10 Jahren, die nach dem Präsenzdienst vergehen, sodass mit 30 Jahren sozusagen die Wehrpflicht für alle beendet ist und abgeleistet ist.
1: Sagt der Bundeskanzler. In Japan ist die Zahl der Todesopfer nach dem schweren Erdbeben gestern im Südwesten des Landes auf 13 gestiegen, wie die Regierung vor kurzem mitgeteilt hat. Durch das Beben der Stärke 7,1 sind mehrere Gebäude und Straßen beschädigt worden. Dutzende Menschen sind laut Medienberichten verletzt. Zudem wird noch nach Vermissten gesucht. Ein Waldbrand bei Schäffer am Wilden Kaiser im Bezirk Kufstein im Tiroler Unterland hat gestern Nachmittag einen Feuerwehr-Großeinsatz ausgelöst. Rund 1000 Quadratmeter in felsigem Gelände stehen laut Medienberichten in Flammen. Doch Löschflüge mit Hubschraubern haben am Abend erste Erfolge gezeigt, wie es heißt. Fußball-Vizemeister Sturm Graz steht in der 3. Runde der Champions-League-Qualifikation nach einem 2:0 in Schottland. Das Hinspiel vor einer Woche haben die Grazer daheim sogar mit 4:0 gewonnen. Nächster Gegner ist Zabrze aus Polen oder Fenerbahce Istanbul. Das waren die Nachrichten mit Andreas Lechner.
4: Heute beginnt es dann langsam mit dem Wärmerwerden.
5: Aber wir starten mit sehr angenehmen Temperaturen in diesem Mittwoch. 14 Grad haben wir aktuell in Bad Ratzmannsdorf, 15 Grad in Lutzmannsburg und 17 Grad in Andau und in Eisenstadt. Ja, der Sommer, der zeigt jetzt, was er kann. Heute steigen die Temperaturen bei uns im Burgenland auf 30 bis 34 Grad. Die Sonne, die scheint von früh bis spät. Lange Zeit ist es ungetrübt. Am Nachmittag können sich ein paar Wolken dazu mischen und es weht dazu mäßiger bis lebhafter Südwind.
4: 5.03 Uhr ist es gleich. Der Radio Burgenland Verkehrsservice, der ist kurz und gut keine Störungen gemeldet worden.
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4: Schönen guten Morgen am 29. Juli. Ist der auch schon fast vorbei, der Juli, war schon wieder August.
5: Und heute ist internationaler Tag des Lippenstifts.
4: Gratuliere.
5: Und Tag des Tigers.
4: Aber das Allerwichtigste heute ist der Tag des besten Essens der Welt.
5: Heute ist der Tag der Lasagne-Mahlzeit.
4: Oh, schönen guten Morgen. Ist vielleicht für 34 Grad nicht das Richtige, aber köstlich.

Kurt Rostmann und der Tornado. 9 nach 5, schönen guten Morgen, Radio Burgenland am Mittwoch mit den Hollies und Elton John. Sad Songs. Guten Morgen.

0: Schönen guten Morgen, schönen sommerlichen Mittwoch. Radio Burgenland hier um 17:45. Am 29. Juli wissen wir alle miteinander, dass unser Burgenland eine wahre Traumdestination ist. Da fehlt es wirklich an gar nichts.
1: Dennoch zieht es viele für den Sommerurlaub dann doch ein bisschen weiter in die Ferne.
2: Kärnten. Wir fahren da immer schon hin und das ist für uns so eine kleine Wellness-Oase und dort fahren wir immer wieder hin.
3: Wir fahren nach Schweden, Malmö und Kopenhagen auch dazu.
4: Kroatien, so schönes Wetter, Meer.
5: Jesolo mit meinen Eltern, weil das haben wir als Kinder schon gemacht und das machen wir wieder.
6: Paris. Wir waren schon ein paar Mal dort, das gefällt uns gut, also ja, wieder gerne.
7: Kroatien, weil ich da schon seit kleines Kind immer war und mir einfach die Gegend dort gefällt.
0: Ja, und weil wir es gerade gehört haben, da kann man super Urlaub machen mit Pizza Margherita, Aperol und viel Gelati im Jesolo.
1: Und Jesolo von Edmond für alle, für die es demnächst Richtung Italien losgeht. Oder wie wir sagen, gen Italien.
0: Genau so ist das. Einen schönen guten Morgen, Jesolo von Edmond. Perfekt geweckt am Mittwoch.

Da geben sich nur die Allerbesten die Klinke in die Hand. Paul McCartney und Michael Jackson, Say, Say, Say. Radio Burgenland, 7 Minuten vor 5:30 mit den Cats und dem One Way. Guten Morgen.

0: Joe Cocker, What Becomes of the Broken Hearted. Einen wunderschönen Mittwoch. Sie hören Radio Burgenland um 5.30 Uhr. Zeit für unsere Schlagzeilen.
1: Mit Fabian Schneider, guten Morgen. Wir stehen am Beginn einer neuen Hitzewelle und das bedeutet auch in Österreich eine erhöhte Waldbrandgefahr. Besonders hoch ist das Risiko in Kärnten, Tirol, aber auch dem Osten Niederösterreichs, der Südsteiermark und dem Burgenland, heißt es aus dem Umweltministerium. Mehr als 8 von 10 Bränden werden durch menschliches Verhalten verursacht und seien damit vermeidbar. Bei einer Herz-Kreislauf-Erkrankung schnell Helferinnen und Helfer mobilisieren. Mit diesem Zweck ist die Team Österreich Lebensretter-App vor gut 2,5 Jahren ins Leben gerufen worden. Wer registriert ist, wird bei einem Notfall alarmiert. Im Burgenland sind das bereits mehr als 1000 Personen. Erst vergangene Woche wurde in St. Margarethen ein Patient durch ein Team Österreich Lebensretter-Team reanimiert. Mit einem Gesamtergebnis von 6:0 gegen den schottischen Club Hearts zieht Österreichs Fußball-Vizemeister Sturm Graz souverän in die dritte Runde der Champions League Quali ein. Die Blackies legen nach dem 4:0 zu Hause gestern in Edinburgh mit 2:0 nach. Damit steht auch fest, Sturm wird zum 6. Mal in Folge an einer europäischen Liga- bzw. Gruppenphase teilnehmen. Damit weiter zum Wetter.
2: Feines Sommerwetter, viel Sonnenschein, wenige Wolken und ein bisschen Südwind gibt es heute bei uns im Burgenland. Wir schauen uns die Frühwerte an. Angenehme 14 Grad aktuell in Großpetersdorf, 15 Grad haben wir in Horizon, 17 Grad in Breitenbrunn. Tagsüber werden die Werte dann heute richtig hochsommerlich. Bis zu 34 Grad sind heute bei uns im Burgenland möglich.
0: 5.31 Uhr ist es. Der Radio Burgenland Verkehrsservice, der ist kurz und gut keine Störungen gemeldet worden.
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2: Und jetzt haben wir was ganz was Feines für Sie. Billy Joel, tell her about it.
0: Guten Morgen am Mittwoch.

0: Diana Ross auf Radio Burgenland, schön, dass wir heute gemeinsam in diesen Mittwoch starten. Gute Musik und gute Gedanken, Sie kennen das. Gewohnheiten geben ja wirklich viel Sicherheit, aber manchmal lohnt es sich auch, über den Tellerrand des Alltags zu blicken. Gudrun Seiler, die als Journalistin in Rom lebt, hat sich spontan darauf eingelassen.
1: Wenn man sich in Italien nach der Arbeit verabredet, geht man auf einen Aperitivo. Das ist ein Ritual mit Regeln. Man trifft sich zwischen dem letzten Sonnenstrahl und dem ersten Hunger nicht zu Hause, sondern in einem schicken Lokal. Man bestellt Campari oder Spritz, so heißt hier der Gespritzte. Ein paar Kleinigkeiten aus der Küche werden gereicht, man redet und amüsiert sich. Schöne Leute schauen mit inbegriffen. Jetzt habe ich neuerdings wieder öfter in Österreich zu tun und da habe ich letztens einer Freundin, die ich selten sehe, einen Aperitivo vorgeschlagen. Sie schaut mich an, als hätte ich gefragt, ob wir einen Elefanten häkeln sollen und wenn wir uns einfach bei mir im Hof in die Sonne setzen. So haben wir es gemacht. Statt Campari gab's Ingwertee aus der Thermoskanne und Topfenstrudel. Und was soll ich sagen, es war schön, so unkompliziert. Auf der Bank vor dem Haus haben wir uns irgendwann in Decken gewickelt. Der Tee hat immer weiter gedampft, nicht zu heiß, nicht zu kalt. Und keine musste sich die Wimpern tuschen. Kein Aperitivo all'Italiana, ein Moment voll Wärme. Seitdem nenne ich das unseren Strudelsonnenuntergang. Es braucht nicht immer alles so zu sein, wie man es gewohnt ist. Manchmal ist das, was anders riecht und sich anders anfühlt, gerade das, was uns in dem Moment gut tut, weil es uns hinaushebt über die Grenzen unseres Alltags. Man muss halt bereit sein, das Stielglas gegen Gmundner Keramik zu tauschen. Ist zu schaffen, oder?
2: Du, es wurde noch gar nicht so spät.

0: Frankie von Sister Sledge, gleich 10 vor 6. Schönen guten Morgen mit Radio Burgenland. Tierisch heiß, um einmal ein Wortspiel zu machen, wird's in den kommenden Tagen, und das ist ein gutes Stichwort, mit den hohen Temperaturen haben nämlich nicht nur wir Menschen, sondern auch unsere Haustiere zu kämpfen.
1: Und das wissen wir eh alle, anders als die Menschen können die Hunde und die Katzen ihre Körpertemperatur nämlich nur ganz begrenzt regulieren. Justine Rath vom Tierschutzhaus Sonnenhof.
2: Also bei den Hunden ist prinzipiell, dass sie halt hecheln, über die Pfoten schwitzen. Bei den Katzen eigentlich im Prinzip dasselbe, nur wenn die halt schon hecheln, dann ist es schon etwas brenzlig, also dann ist es wirklich schon sehr heiß. Bei den Hunden kommt es halt darauf an, wie stark sie schon hecheln, und da ist es halt wichtig, dass sie da gekühlt werden.
1: Abkühlung ist wichtig, und dafür gibt es mittlerweile schon eigene so kleine Hundepools, spezielle Kühlwesten und eisige Leckerlis.
2: Also da gibt es Schleckmatten. Das ist eine Matte, wo man so Schleckflüssigkeiten, Schleckliquids draufgeben kann. Die kann man dann auch kurz einfrieren, dass sie halt gefroren sind, und dann schlecken das die Katzen, und das wirkt dann auch kühlend, ist dann quasi ein Katzeneis. Bei Hunde kann man Hundeeis kaufen, es gibt mittlerweile schon so viel auf dem Markt. Man kann aber genauso einfach eine Hundedose nehmen, die mit Wasser vermischen, vielleicht noch ein paar Leckerlis rein, einfrieren, und man hat ein Hundeeis.
0: Das hört sich aber sehr geschmackig an.
1: Aber ich glaube, wir bleiben lieber beim Twinnie, oder?
0: Na, fix. 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
1: Im Studio Andreas Lechner. Im Irankrieg sind nach ein paar Tagen Ruhe die gegenseitigen Angriffe in der vergangenen Nacht wieder aufgeflammt. Nur wenige Stunden, nachdem US-Präsident Donald Trump im Weißen Haus den israelischen Präsidenten Benjamin Netanyahu empfangen hatte. Hören Sie mehr zu den neuerlichen Angriffen von Teresa Kulovic.
2: Die iranischen Revolutionsgarden haben in einem versuchten Überraschungsangriff mehrere ballistische Raketen auf US-Streitkräfte im Nahen Osten abgefeuert. Das schreibt die US-Armee in einem Statement. Laut den USA konnten allerdings alle abgefangen werden. Zeitgleich zu den iranischen Angriffen dürften die USA gemeinsam mit Saudi-Arabien Milizen im Irak angegriffen haben. Diese Milizen, Verbündete des Irans, hätten in den vergangenen Tagen mehr als 2 Dutzend Drohnenangriffe gegen die USA und deren Verbündete in der Region geflogen. In Saudi-Arabien wurde etwa ein Öllager getroffen. Die USA sprechen bei den gestrigen Angriffen daher von Selbstverteidigung und sie drohen dem Iran und seinen Verbündeten erneut mit einer größeren Eskalation. Noch am Montag hatte US-Präsident Trump eigentlich von einer guten Chance für eine Einigung mit Teheran gesprochen.
1: In Frankreich hat die Feuerwehr ihren Kampf gegen wieder aufflammende Brände in der Region bei Bordeaux an der Atlantikküste auch in der Nacht fortgesetzt. Mit dem Beginn einer neuen Hitzewelle mit Temperaturen bis zu 40 Grad fürchten die Einsatzkräfte aber, dass die enorme Trockenheit und starker Wind die zwischenzeitlich eingedämmten Brände wieder unkontrolliert auflodern lassen. Der Wetterdienst Meteo France warnt zudem vor einem Anstieg des Waldbrandrisikos. Gestern hatte es tagsüber bereits 14 Neuausbrüche der Brände in der Region gegeben, hieß es von offizieller Seite. Gleiches gilt für Spanien. Dort wütet der größte Waldbrand in der jüngeren Geschichte des Landes. Und auch in Spanien rechnet der Wetterdienst in den kommenden Tagen mit Temperaturen weit über 30 Grad. Es vergeht kaum ein Tag ohne neue Aufregung um FIFA-Präsident Gianni Infantino. Jetzt will er Anteile der Fußball-Weltmeisterschaft für Milliarden an Privatinvestoren verkaufen, wie Daniel Kulowitz berichtet.
3: Brancheninsider sprechen sogar von einer Atombombe für den Weltfußball. Die Pläne von FIFA-Boss Infantino, Gründung einer Firma namens FIFA Forward Enterprise, die sowohl die WM als auch die Club-WM kontrolliert. Und an der Spitze dieses Unternehmens würde Infantino dann selber stehen, natürlich nach Ablauf seiner letzten Amtszeit als FIFA-Präsident. Erste Rahmenvereinbarungen sollen sogar schon unterzeichnet worden sein. Pro Jahr würde dieser Deal etwa 4,2 Milliarden Euro in die FIFA-Kassen spülen. Die Erlöse sollen laut Infantino dann wieder in den Fußball zurückfließen, sprich an alle 211 Mitgliedsverbände. Beim Europäischen Fußballverband UEFA schrillen die Alarmglocken. Damit werde eine Grenze überschritten und die Seele des Fußballs in Handelsgüter ohne Transparenz verwandelt, kritisiert UEFA-Präsident Alexander Ceferin die Pläne von Infantino.
1: Das waren die Nachrichten mit Andreas Lechner.
4: Ich sage nur eins, jetzt noch lüften, lüften, lüften.
5: Genau. Angenehme 14 Grad derzeit in Oberwart. Da kann man wirklich noch gut durchlüften und das Haus oder die Wohnung schön abkühlen. 15 Grad haben wir in Oberpullendorf und 17 Grad in Eisenstadt und in Golz. Der Sommer, der zeigt jetzt, was er kann. Heute steigen die Temperaturen bei uns im Burgenland auf 30 bis 34 Grad. Es gibt viel Sonnenschein, wenige Wolken. Ein bisschen Wind ist auch dabei. Heute wird mäßiger bis lebhafter Südwind.
4: 6.03 Uhr ist es. Der Radio Burgenland Verkehrsservice, der ist kurz und gut keine Störungen gemeldet worden.
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5: Die Sonne, die lacht vom Himmel und wir haben super, super Sommermusik. Zum Beispiel die Beach Boys. Hallo, Barbara Ann.
4: Das passt zum Sonnenschein, genauso wie ein ganz, ganz großer.
5: Angelina.
4: Bringt ein bisschen Karibik-Feeling ins Burgenland. Harry Belafonte und den Anfang macht überhaupt der King. Hier ist Elvis Presley auf Radio Burgenland. Kiss Me Quick, 4 nach 6. Guten Morgen.
5: Morgen.

0: Barry Manilow und die Sonne lacht vom Himmel, das ist Radio Burgenland. Let's hang on, gleich 10 nach 6 sind ja Wettschulden bekanntlich Ehrenschulden und vor allem für deine stolze Spanier ist überhaupt eine Ehrenschuld. Und das gilt natürlich vor allem für den spanischen WM-Kicker Marc Cucurella. Der steht zu seinem Versprechen, der hat ja gesagt, wenn wir Spanier Weltmeister werden, dann lasse ich mir ein Tattoo stechen. Das ist ja soweit so gut. Meistens lassen sie sich dann den Pokal stechen, die Burschen. Aber er hat gesagt, no, ich lasse meinen Trainer tätowieren. Luis de la Fuentes.
1: Da gibt es die ersten Bilder. Sehr, sehr lustig. Also der spanische Fußballteamverteidiger hat sich für seinen linken Arm entschieden. Und da sieht man jetzt wirklich den Trainer, de la Fuentes, ja, mit dem WM-Pokal in den Händen. Sehr gut gestochen. Also man erkennt ihn auch wirklich. Und das dürfte dem Marc auch sehr, sehr gut gefallen haben. Denn er grinst wirklich über das ganze Gesicht, würde sagen, ein super Souvenir eigentlich an den Triumph der Spanier bei der heurigen Fußball-WM.
0: Ja, und wenn man den spanischen Trainer kennt, muss man sich ein bisschen fürchten, wenn man den linken, der schaut so streng.
1: Ja, aber ein fescher Kerl.
0: Also ja schon, aber auf dem Tattoo schaut er auch so streng. Ja,
1: aber ich finde super.
0: Es ist großartig, wirklich.
1: Herbert Prohaska wäre natürlich besser.
0: Der Schneckerl am Oberarm.

0: Right here waiting for you, Richard Marx, um 6.20 Uhr auf Radio Burgenland. Guten Morgen. Ein wichtiges Thema bei einem Notfall. Da zählt ja bekanntlich jede Sekunde und jeder und jede kann helfen. Das beweist nicht zuletzt die Team Österreich Lebensretter-App. Mario Karnitsch, unser Kollege, hat einen Lebensretter getroffen, der in St. Margareten im Einsatz war.
1: Sigibert Waha bringt gerade seine Tochter in die Kinderkrippe und will sich eigentlich auf den Weg in die Arbeit machen. Aber dann kommt alles anders über die Team Österreich Lebensretter-App, mit der zu einem Notfall gerufen.
2: Beim Verabschieden habe ich eben seinen Einsatz gekriegt. Da habe ich geschaut gehabt, wo das ist. Bin natürlich dann gleich hin. Dann habe ich festgestellt, der atmet halt nicht. Dann habe ich natürlich dann angefangen gehabt mit der Herzdruckmassage nachher dann und eigentlich so lange dann gemacht, bis halt weitere Kräfte eingetroffen sind nachher dann.
1: Für den freiwilligen Feuerwehrmann ist es bereits der dritte Lebensrettereinsatz. Er ist quasi seit Beginn dabei.
2: Also ein ausschlaggebender Grund war, dass halt vor ein paar Jahren bei mir in der Nähe einer gestorben ist. Zwar wegen anderen Gründen, aber es war trotzdem ein ausschlaggebender Grund für mich, weil man dachte, wenn es bei schwieriger Herzinfarkt gewesen wäre, hätte ich helfen können nachher dann. Anfang Februar 2024 habe ich mich dann angemeldet und seitdem bin ich dabei.
1: Mehr als 1000 Burgenländerinnen und Burgenländer haben es ihm mittlerweile gleich getan.
2: Es kann erstens kann es jeden treffen, es kann mich treffen, es kann die Verwandtschaft treffen, es kann einen Freund treffen, dann freut man sich doch irgendwo, wenn es Leute gibt, die was halt dann helfen.
1: Denn das Einzige, was man bei so einem Notfall falsch machen kann, ist gar nichts zu tun.
3: Vielen Dank für den Einsatz und das Engagement. Aber.

Mhm.

0: Barclay James Harvest, Life is for Living. Schönen guten Morgen, Sie hören Radio Burgenland am Mittwoch, 29. Juli, 6.30 Uhr, die Nachrichten.
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2: Mit Fabian Schneider, guten Morgen. Die Suche nach Investoren und Käufern für das Werk des börsennotierten Faserherstellers Lenzing in Heiligenkreuz hat begonnen. Findet sich niemand, schließt die Lenzing AG das Unternehmen im Bezirk Jennersdorf und die 300 Beschäftigten sind ihre Jobs los. Dazu Helmut Kirchmeier, der Vorsitzende des Konzernbetriebsrats.
3: Wir hoffen aber natürlich, dass es Entscheidungen gibt, dass man Burgenland noch weiter betreibt. Man hört, dass das Land Burgenland intensiv daran arbeitet mit ein paar Investoren. Sollte aber das nicht gelingen, gibt es einen Sozialplan, wo die Mitarbeiter durch erhebliche Abfederung haben, dass finanziell zumindest abgesichert sind.
2: Sagt Lenzings Betriebsratsvorsitzender Helmut Kirchmeier. Bei Temperaturen weit jenseits der 30 Grad werden die burgenländischen Badeseen in den kommenden Tagen wieder gut gefüllt sein, nicht so aber jene in St. Margareten und Markt St. Martin. Dort herrscht wegen einer Verseuchung mit E. coli-Bakterien nämlich absolutes Badeverbot. Lukas Reithofer.
4: Seit Donnerstag darf in St. Margareten niemand mehr in den Badeteich. Das Wasser ist bakterienverseucht, sagt Birgit Kiss-Wagner, die Bezirkshauptfrau von Eisenstadt Umgebung.
5: Diese E. coli-Bakterien kommen in natürlicher Art und Weise im Darm von Mensch und Tier vor.
4: Stellenweise ist der Wert 100 Mal so hoch wie noch bei der letzten Messung.
5: Der Grenzwert für die Badestelle in St. Margareten liegt bei 500 KBE, koloniebildende Einheiten pro 100 Milliliter Wasser. Das lag bei 1733 und deshalb haben wir ein Badeverbot verordnet.
4: Stammen dürften die E. coli-Bakterien von Starn, sagt der St. Margaretener Bürgermeister Eduard Scheuhammer.
6: Wir haben uns auf Spurensuche begeben und haben dann versucht, nachdem man uns mitgeteilt hat, dass es auch Stare sein können, haben tatsächlich festgestellt, dass es in Bereichen des Schilfgürtels ein massives Stare-Aufkommen gibt.
2: Wie geht es denn da jetzt weiter? Der Badeteich wird trotzdem geschlossen bleiben müssen.
6: Ja, es wird voraussichtlich, ich befürchte, die Badesaison ohne Gäste hier im Teich zu Ende gehen.
4: Auch in Markt St. Martin ist der Badeteich gesperrt. Hier dürfte der starke Regen kurz vor der Entnahme der Proben die hohen Werte verursacht haben. Der Wert sollte also bald wieder unter den behördlich wichtigen Grenzwert fallen, damit man sich im Teich bald wieder abkühlen kann. Aufgrund der anrollenden Hitzewelle wird das in den nächsten Tagen nämlich dringend notwendig sein.
2: Mit einem Gesamtergebnis von 6:0 gegen den schottischen Club Hearts zieht Fußball-Vizemeister Sturm Graz souverän in die dritte Runde der Champions League-Quali ein. Die Blackies legen nach dem 4:0 zu Hause gestern in Edinburgh ein 2:0 nach. Richtig euphorisiert ist nach dem Spiel Sturms Neuzugang und Torschütze zum 2:0 Simon Seidel.
7: Das Hinspiel war schon magisch, gewinnen 4-0 daheim. Dann haben wir gewusst, wir müssen mit 100% spielen. Das haben wir gemacht und dann gewinnst du 2-0. Ich glaube, das sind die Spiele, wo man als Kind träumt, dass man spielt, da in Schottland, wo der Fußball so gelebt wird. Champions League-Abend, natürlich ist nur die Quali, aber trotzdem einfach magisch.
2: Und damit steht auch fest, Sturm wird zum 6. Mal in Folge an einer europäischen Liga- bzw. Gruppenphase teilnehmen, im schlechtesten Fall in der Conference League. In Runde 3 der Königsklassen-Quali bekommen es die Grazer jetzt entweder mit dem polnischen Vizemeister Gornik Schapsche oder dem türkischen Topclub Fenerbahçe Istanbul zu tun. Damit weiter zum Wetter.
8: Mit dem Frühstückscafé im Garten stehen und ein paar Sonnenstrahlen genießen. Sehr fein. Aktuell bei 15 Grad in Jennersdorf, in Riedlingsdorf und in Ritzing und bei 18 Grad in Burgneudorf. Feines Badewetter heute im ganzen Land. Es gibt viel Sonnenschein, wenige Wolken und ein bisschen Südwind ist auch dabei. Tageshöchstwerte bis zu 34 Grad.
0: 6.34 Uhr ist es gerade. Der Radio Burgenland Verkehrsservice, der ist kurz und gut keine Störungen gemeldet worden.
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8: Und jetzt gibt's was fürs Herz. Cliff Richard, Dreaming.
0: Guten Morgen.
8: Schön.

0: Reinhard Fendrich auf Radio Burgenland. Gleich 6:45 ist es und wir brauchen wieder Ihr Fachwissen und Ihren guten Geschmack.
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0: Radio Burgenland auf der Suche nach dem, sagen wir mal, beliebteren Sommersong für diesen Mittwoch. Wir haben wieder zwei Songs zur Auswahl und Sie, gne Frau, gne Herr, sagen uns bitte, was Sie lieber hören würden. Was haben wir denn da heute zur Auswahl?
2: Also wir haben zwei super Freibad-Hits, zwei super Sommerkracher. Wir hätten zum Beispiel den Ketchup-Song. Lass Ketchup.
0: Das ist schon mal eine Mördernummer.
2: Ja, oder?
0: Was hätten wir noch?
2: Macarena.
0: Na boom. Das ist aber heute eine schwere Auswahl.
2: Stimmt, passen eigentlich beide perfekt zu einem Eiskaffee dazu. Aber welcher Sommerhit gefällt Ihnen persönlich besser? Was darf es sein? Was dürfen wir servieren?
0: Beide spanisch. Die Telefonnummer jedenfalls einmal 026 82 6 46 00. Einfach WhatsAppen. Sie sprechen uns drauf oder Sie schreiben uns. Welchen der beiden möchten Sie lieber hören? Den Ketchup-Song oder Macarena? 026 82 6 46 00. Bitteschön.

0: Madonna auf Radio Burgenland.
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0: Wir haben gefragt, Sie haben geantwortet, unser heutiger Sommerhit des Tages. Zur Auswahl war Las Ketchup mit dem Ketchup-Song. Oder Macarena. Und man kann es so sagen, es war knapp.
2: Ja, ein knappes Kopf-an-Kopf-Rennen. Zwei spanische Superkracher.
0: Und
2: aber ganz knapp geschafft hat es Macarena.
0: Los del Rio, bitteschön. Viel Spaß. Wer sich erinnern kann, kann jetzt zur Morgengymnastik ein bisschen mittanzen. Hi!

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1: Danke fürs Mitmachen. Das war der Radio Burgenland Sommerhit des Tages. Geht aber fein weiter. Das sind Earth, Wind & Fire und davor natürlich das Beste aus Österreich. Jawohl, unsere Wanda. Warum eigentlich nicht? Einen schönen guten Morgen am Mittwoch. 7:09 ist es.
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1: Im Studio Andreas Lechner. Die Weltpolitik hat in der vergangenen Nacht wieder einmal nach Washington geblickt. Im Weißen Haus hat US-Präsident Donald Trump nämlich zuerst den ukrainischen Präsidenten Volodymyr Zelensky und dann den israelischen Premierminister Benjamin Netanyahu empfangen. Christoph Kohl, in den USA beginnen wir mit dem Iran-Konflikt. Da hat es zuletzt Uneinigkeit zwischen Netanyahu und Trump gegeben. Konnten die bei dem Treffen gelöst werden?
2: Benjamin Netanyahu will von diesen Spannungen nichts wissen. Er meint nach dem Treffen, dass es eines der besten Gespräche gewesen sei, das er je mit Donald Trump geführt habe. Ob es tatsächlich so war, das lässt sich schwer überprüfen. Anders als sonst bei Trump üblich hat das Treffen nämlich hinter verschlossenen Türen stattgefunden. Das Weiße Haus hat im Anschluss nur von produktiven Gesprächen gesprochen.
1: Besser war die Stimmung zuletzt zwischen dem ukrainischen Präsidenten Zelensky und Trump. Was konnte Zelensky bei dem Treffen erreichen?
2: Soweit wir wissen, nichts Konkretes, aber man dürfte Fortschritte gemacht haben, etwa was eine Lizenz angeht, die es der Ukraine erlauben würde, amerikanische Patriot-Abfangraketen selbst herzustellen. Davon abgesehen sendet dieses Treffen ein Signal an Moskau, an Wladimir Putin, dem sicher nicht entgangen ist, dass Donald Trump sich zuletzt mehrfach positiv zur Ukraine geäußert hat.
1: Berichtet Christoph Kohl. In Österreich lässt die aktuelle Hitzewelle die Waldbrandgefahr wieder steigen. Gebiete mit besonders hoher Waldbrandgefahr sind laut Daten des Umweltministeriums das östliche Niederösterreich, Teile Kärntens sowie inneralpine Trockentäler in Tirol. Laut Ministerium sind allein heuer in Österreich bereits mehr als 160 Waldbrände gezählt worden. Ein Grund dafür ganz sicher das trockenste Frühjahr der österreichischen Messgeschichte. Ein großer Waldbrand wütet seit Stunden auch auf der bei Urlaubern beliebten griechischen Ägäisinsel Paros. Mehrere Dörfer und Städte wurden bereits evakuiert. Die Bewohner wurden zudem dazu aufgefordert, an die Strände zu flüchten. Fußball-Vizemeister Sturm Graz steht in der dritten Quali-Runde der Champions League. Die Grazer haben gestern Abend gegen den schottischen Club Hearts nämlich auch das Rückspiel souverän mit 2:0 gewonnen. Daniel Kulowitz.
3: Im schottischen Regen gibt's keinen Ausrutscher von Sturm Graz, sondern feine Fußballkost. Herrliche Treffer von Simon Seidel in der 64. und Amran Soglo in der 68. Minute. Sturm Graz steigt mit einem Gesamtscore von 6:0 in die nächste Runde auf.
4: Oh, unglaublich. Gewinnen 4:0 daheim. Da haben wir gewusst, wir müssen mit 100% spielen. Das haben wir gemacht und dann gewinnst du 2:0. Das sind die Spiele, wo man als Kind träumt, dass man spielt. Da in Schottland, wo der Fußball so gelebt wird. Vor 20.000 ausverkauft. Champions League Abend. Natürlich ist nur die Quali, aber trotzdem einfach magisch.
3: Sagt Führungstorschütze Simon Seidel. Die Europa League Gruppenphase ist damit fix. Einnahmen von 4 bis 10 Millionen Euro winken den Grazern. Wenn der Champions League Traum weiterleben soll, dann müssten aber noch zwei Hürden aus dem Weg geräumt werden. Nächster Gegner entweder Fenerbahce Istanbul oder der polnische Club Górnik Zabrze.
1: Das waren die Nachrichten mit Andreas Lechner.
5: Jetzt lacht die Sonne schon vom Himmel und trotzdem können wir noch durchlüften, oder?
6: Ja, wir starten mit sehr angenehmen 16 Grad aktuell in Oberschützen und in Stegersbach in diesem Mittwoch. 17 Grad haben wir in Oberpullendorf und 18 Grad in Neusiedl am See und bei uns in Eisenstadt. Feines Badewetter heute im ganzen Burgenland. Die Temperaturen, die steigen heute auf 30 bis 34 Grad. Es gibt viel Sonnenschein, wenige Wolken und dazu weht mäßiger bis lebhafter Südwind.
5: 7:03. Der Radio Burgenland Verkehrsservice hier. Im Burgenland alles gut, aber Niederösterreich A2 Südautobahn Richtung Wien, kurz vor Wiener Neudorf. Nach einem Unfall mit einem Kleintransporter ist der rechte Fahrstreifen da blockiert.
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5: Schönen guten Morgen und für viele ist Sommerglück, wenn Sie Ihre Ruhe haben, am Fischteich zum Beispiel. Michael Bimiskern, der hat einen ganz besonderen Fischer vor dem Mikrofon.
9: Guten Morgen Thomas und Froni. Da ist der Thomas vom Angelverein Die Hechtenstutzer. Ich werde heute dem Michael zeigen, wie man am Morgen einen Fisch fängt. Okay. Und in diesem Sinne wünsche ich euch ein Petriheil.
6: Wir drücken die Daumen, dass es einen fetten Fang heute gibt und spielen mal Musik. Vielleicht lockt das ja die Fische an.
5: Jason Donovan und Robin Gibb. Aber wir spielen es leise, oder? Wir wollen es gern leise.
6: Genau. Ganz leise.

0: Any Dream Will Do. Jason Donovan ist das. Radio Burgenland wünscht schönen guten Morgen, 6:55. Mit einem erstaunlichen Phänomen. Dafür, dass der Sommer doch wirklich schön warm ist, muss man ganz ehrlich sagen, sind die Temperaturen unserer burgenländischen Badeseen dann doch Gott sei Dank recht erfrischend.
1: Ja, 22 Grad aktuell der Badesee Rauchwart, wow, oder der Badesee Neustift an der Lafnitz. 24 Grad warm ist derzeit der Neufeldersee und 23 Grad warm ist der Neusiedlersee bzw. auch der Badesee von der St. Martins-Therme. Also wirklich sehr, sehr erfrischende Temperaturen noch.
0: Wirklich erstaunlich. Der Wörthersee, ich habe nachgeschaut, hat schon 27. Also sind wir weit entfernt im Burgenland.
1: Ja, gute Abkühlung.
0: Gute Abkühlung. Viel Spaß beim Planschen jetzt mit Supertramp. Give a little bit.

0: Mama, Oli miteinander.
1: Hubert von Geusern auf Radio Burgenland. Schönen Mittwoch, gleich 10 vor halb 8. Hat Morgenstund bekanntlich Gold im Mund oder in unserem Fall eher Maiskorn.
2: Ja, Maiskerndl, genau. Wir schauen jetzt zum Fischteich in Oslip. Thomas Hackel vom Angelverein Hechtenstutzer ist da.
1: Der Köder hängt am Haken. Wir sind ja beim Fischen, haben wir ja versprochen. Womit versucht ihr euer Glück?
3: Ganz normales Maiskorn.
4: Marken nennen wir jetzt keine natürlich, aber handelsübliche Maiskörner aus diversen Einkaufsläden funktionieren ganz genauso.
5: Erfahrungsgemäß wird Biomais besser gefressen von den Fischen oder ist es wirklich ein ganz normales?
4: Den Fischen ist es egal, ob da Bier draufsteht oder nicht. Es muss gelb sein. Manche färben es vielleicht in verschiedene Farben ein.
5: Wenn du jetzt sagst, eingefärbt, wir schauen in ein trübes Gewässer, sieht der Fisch einen bunten Mais?
4: Es gibt Gewässer, die werden unten heller. Also es kann schon sein, dass die auf verschiedenste Farben funktionieren. Es schaut jetzt von uns hier oben da zum Beispiel trüb aus. Das heißt aber nicht unbedingt, dass es unten trüb ist. Wir haben uns das Ganze zum Beispiel schon mit einer Unterwasserkamera angeschaut. Und da ist es so, dass es unten viel, viel klarer ist wie hier oben.
5: Es gibt das Sprichwort, der frühe Vogel fängt den Wurm. Wir sind hoffentlich zeitgerecht, aber bis jetzt interessiert den Wurm genau gar nichts. Oder umgekehrt.
4: Das stimmt. Es schaut aktuell noch so aus, wie wenn die Fische noch am Schlafen sind. Ist ja so wie die Menschen, glaube ich. Der eine geht um 5 in der Früh fischen. Die Ruhe am Gewässer. Also da gibt es verschiedene, glaube ich, Ideen, warum man am Morgen angeln geht. Noch dazu ist es so, dass der Fresslaune in der frühen Morgen sich erhöht und die jetzt dann zum Fressen beginnen, weil in der Nacht, in der Dämmerung, okay, haben sie wenig gesehen oder wenig gespürt, aber jetzt beginnen sie mit dem Rundgang, sage ich mal, und schauen, wo sie Futter kriegen und da ist jetzt doch der frühe Vogel fängt den Wurm immer noch das Sprichwort, was du ziehst, muss ich sagen.
5: Das mit der Fresslaune kann ich nur bestätigen, am frühen Morgen, die habe ich auch.
4: Das stimmt, ohne Frühstück geht man nicht außer Haus, sonst ist der Thomas auch unleidlich, also ich weiß nicht, wie es bei dir ist, Michael, aber bei mir ein gescheites Frühstück gehört dazu.
5: Gut, wie viel Geduld man wirklich haben muss beim Fischen, darüber reden wir gleich.
1: Ja, wir bleiben auf jeden Fall dran. Bis jetzt haut es nicht so ganz hin. Aber nein, das wird schon noch.

0: Rod Stewart, Some Guys Have All The Luck. Einen schönen Mittwoch. 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Juli. Es ist 7.30 Uhr. Die Nachrichten.
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2: Mit Fabian Schneider. Guten Morgen. Ob in Griechenland, Frankreich oder Spanien, in vielen Teilen Europas hat man derzeit mit Waldbränden zu kämpfen und das könnte während der neuen Hitzewelle auch Österreich blühen. Besonders hoch ist das Risiko in Kärnten, Tirol und dem Osten Niederösterreichs, aber auch in der Südsteiermark und im Burgenland, heißt es aus dem Umweltministerium. Mehr als 8 von 10 Bränden werden durch menschliches Verhalten verursacht und seien damit vermeidbar. Bei einem Herz-Kreislauf-Stillstand schnell Helferinnen und Helfer alarmieren. Dafür ist die Team Österreich Lebensretter-App vor gut 2,5 Jahren ins Leben gerufen worden. Mehr als 1000 Personen sind im Burgenland bereits registriert und erst vergangene Woche konnte so einem Mann in St. Margareten das Leben gerettet werden, Mario Karnitsch berichtet.
3: Mehr als 3200 Mal werden die Team Österreich Lebensretter bundesweit heuer bisher zu Einsätzen gerufen. Allein im Burgenland gibt es 1070 Personen, die sich bei der App registriert haben, um im Ernstfall schnell zu handeln. Landesrettungskommandant Christoph Frimmel.
4: Der Rettungsdienst braucht ein paar Minuten, um bei einem Notfallort zu sein und wir wollen so schnell wie möglich jemanden vor Ort bringen. Und die Lebensretter-App kann genau da diese Lücke schließen, nämlich zu schauen, dass jemand, der im Umkreis Zeit hat zu helfen, dort auch hinfährt. Und da reden wir jetzt im Regelfall von einem Umkreis von ca. 500 Meter und von einer Eintreffzeit von 2 bis 3 Minuten vor Ort und das kann tatsächlich entscheidend sein.
3: Anmelden kann sich jeder, der älter als 18 Jahre ist. Sonst gibt es eigentlich keine Voraussetzungen.
4: Die Grundvoraussetzung ist nur, dass man ein Handy hat, damit man sich in die App registrieren kann, damit man auch alarmiert werden kann und dass man sich die Wiederbelebung zutraut. Natürlich, ein Erste-Hilfe-Kurs ist vorteilhaft, aber wenn man das schon irgendwo einmal geübt hat oder sich das zutraut, reicht es vollkommen aus.
3: Erst vergangene Woche kann in St. Margareten ein Patient nach einem Herz-Kreislauf-Stillstand durch einen Team Österreich-Lebensretter reanimiert und dem Rettungsdienst übergeben werden.
2: Zum Sport. Die Erstrundenduelle im Fußballcup der Frauen stehen fest. Südburgenland Hartberg ist in Runde 1 bei Zweitligist USC Landhaus zu Gast. Bad Sauerbrunn muss ebenfalls nach Wien zum Duell zweier Landesligisten gegen Dynamo Donau. Spieltermin ist das 1. September-Wochenende. Und bei den Männern, da erfahren wir heute Abend die Gegner von Pandorf und Leiter Brodersdorf. Runde 2 wird nach dem Rapidspiel in der Conference League Quali ausgelost, live in ORF1. Jetzt aber mal weiter zum Wetter.
5: Gipfel und Kaffee aktuell bei 21 Grad und Sonnenschein in Bernstein. Sonnige 19 Grad haben wir aktuell in Bad Sauerbrunn und sonnige 20 Grad bei Ihnen daheim in Donnerskirchen. Feines Badewetter heute im ganzen Burgenland. Es gibt viel Sonnenschein, nur wenige Wolken und ein bisschen Südwind ist auch dabei. Die Tageshöchstwerte, die klettern heute auf 34 Grad.
0: Es ist 7.33 Uhr. Der Radio Burgenland Verkehrsservice hier mit einer Meldung für Niederösterreich, weil im Burgenland alles super. Und zwar A2 Südautobahn Richtung Wien, kurz vor Wiener Neudorf. Die Unfallstelle ist geräumt, es sind wieder alle Fahrspuren frei. Es staut aber noch bis Dreiskirchen zurück, da sind ca. 15 Minuten Zeitverlust.
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0: Na, wir müssen jetzt sagen, Satz mit X, bisher war das nix.
5: Wir schauen aber jetzt noch einmal beim Fischteich in Oslip vorbei. Vielleicht haben die Karpfen ja jetzt schon gebissen.
0: Vielleicht. Wir müssen den Michael Binnenskern gleich einmal anfunken nach Shaken Stevens und Bonnie Tyler. Schönen guten Morgen.
5: Morgen.

0: Schönen sonnig-sommerlichen Mittwoch. Sie hören Radio Burgenland und seit gut einer halben Stunde versuchen Thomas Hackl vom Angelverein Hechtenstutzer und Michael Pimiskern versuchen einen Fisch zu fangen.
1: Aber der frühe Vogel scheint doch nicht den Wurm zu fangen und in unserem Fall die Fische. Irgendwie haben wir das Gefühl, jetzt wurden sie extra angefüttert, die Fische. Aber es hat noch nichts angebissen. Michael, wir wissen, du bist ja nicht der Allergeduldigste. Wie geht's dir mit der Fischerrute und dem Maiskorn am Haken?
2: Das ist eine große Geduldsprobe heute. Das Kernl ist noch immer da unten im Wasser. Hin und wieder zupft der Schwimmer ein bisschen unter das Wasser. Währenddessen da so 15 Meter vor uns die Fische rausspringen. Schauen die, ob wir da stehen oder was passiert da?
3: Ja, das, warum Fische springen, ist so eine Saga. Also es heißt, entweder die Fische schauen sie, dass sie irgendwelche Parasiten, Krankheiten abstreifen beim Rausserhüpfen, oder sie schauen wirklich, ob der Michael und ich da stehen und warten natürlich, bis die zwei Narren da in der Früh weg sind endlich und dann fangen sie auch zum Fressen, das, was wir ihnen da reingehaut haben.
2: Die geben das weiter Achtung, nicht beißen, weil da stehen zwei und hoffen, dass was anbeißt.
3: Oder wir haben vielleicht wirklich die falsche Routenwahl wieder getroffen. Aber man hat so eine gewisse Theorie, glaube ich, das macht sich so jeder Angler zu Hause. Also wie kann ich heute zu meinem Erfolg kommen? Der eine sagt ufernah, der andere sagt, der wirft raus, weiß nicht, bis zu 100 Meter. Vielleicht haben wir es euch heute in der Taktik vergriffen.
2: Das ist ein Materialfehler, eindeutig, genau. Weil von der Motivation her wäre es top.
3: An der scheitert es Gott sei Dank nie.
2: Wenn man jetzt eine längere Zeit da steht und... Was ist das da?
4: Da war jetzt ein Fisch.
2: Okay, da war ein Fisch, ja. Aber muss man beim Fischen leise sein? Darf man sich bewegen? Kriegt es der Fisch überhaupt mit, was heraus passiert?
3: Ja, auf alle Fälle. Der Fisch bekommt es komplett mit. Über die Vibration, alleine wenn wir jetzt daneben stehen und jetzt zum Beispiel um den Rand gehen, spürt er das mit. Wir fischen jetzt da ungefähr in 1 Meter entfernt vom Ufer. Wenn wir jetzt da zum Beispiel um den Rand hüpfen würden, dann würde der Fisch das mitbekommen. Das Gleiche ist mit der Lärmbelastung. Wenn du da jetzt eine Musikbox zum Beispiel aufstellen würdest, kommt der Fisch nicht hierher, dass er hier frisst bei dir.
2: Wir könnten ja Musik eine beschallen, vielleicht lockt die Musik die Fische an.
3: Das ist natürlich möglich. Ich habe nur im Musikgeschmack meiner Fische da am Teich noch nicht herausgefunden. Sonst würde ich jetzt mir natürlich mit, weiß ich nicht, Beethoven oder bis ganz harte Musik wie Metal oder sonstiges auftragen. Wenn ich das wissen würde, hätte ich das schon gemacht. Mich.
2: Vielleicht funktioniert Austropop.
3: Können wir auch probieren. Gerne. Drehen wir ihn auf.
0: Na, dann schauen wir mal.
1: Das haben wir, ja.
0: Welcher Wunsch ist unser Befehl? Ich weiß nicht, ob es lebe der Zentralfriedhof die Motivation ist. Austropop wäre es auf jeden Fall. Vielleicht bringt Wolfgang Ambros Fische zum Beißen. Dann hätten wir was dazugelernt genau. Und entdeckt. Wir halten weiterhin die Daumen. Am Fischteich.

0: So, ich meine, wir haben alles versucht.
1: Alles game.
0: Wir haben die Fische mit Mais bestochen. Schönen guten Morgen, Radio Burgenland hier. Wir haben den Fischen Austropop vorgespielt. Ja. Wir haben ihnen Zeit gegeben, noch und nöcher, aber von Fischen keine Spur. Michi Bimiskern, was machen wir jetzt?
2: Petri Heil sagt mir am Anfang, was sagt man am Ende?
3: Genau, Petri Heil wünscht man einen, wenn jemand angeln ist, und der Angler bedankt sich dann mit Petri Dank.
2: Dann sagen wir, Petri Dank, aber wenn der Fisch nicht gebissen hat.
3: Petri Dank, Michael.
0: Naja, funktioniert aber auch nicht so rasend, oder? Mit dem Petri Dank. Naja, wir haben es versucht, einen
1: morgen
0: Fisch zu
1: fangen. Morgen ist noch ein neuer Tag und morgen beißen es dann die Fische in Oslip.
0: Viele Grüße zum Fischteich.

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1: Im Studio Andreas Lechner. Die Überwachung von islamistischen Gefährdern wird seit dem Wochenende auch in Österreich wieder heftig diskutiert. Auslöser dafür war der Terroranschlag auf die Berliner Pride Parade am Samstag. Die Chefin der Direktion Nachrichtendienst und Staatsschutz, Silvia Mayer, spricht sich dafür aus, dass islamistische Gefährder künftig mittels Fußfessel überwacht werden. Für wen eine solche Überwachung mit Fußfessel gedacht ist, das hat sich Beate Tomasovic angeschaut.
2: Derzeit sitzen 58 Personen im Gefängnis wegen terroristischer Vereinigung. Schon jetzt kann mittels einer richterlichen Anweisung für solche Gefährder nach der Gefängnisstrafe auch eine Fußfessel zur Überwachung angeordnet werden. Voraussetzung ist allerdings eine Haftstrafe von mindestens 18 Monaten. Oft sind diese Gefährder aber Jugendliche und die Strafen sind geringer. Die Direktion für Staatsschutz und Nachrichtendienst möchte die Fußfessel zur Überwachung deshalb bereits einsetzen, wenn nur eine Bewährungsstrafe verhängt wurde. Wenn man damit die Gefahr von Anschlägen vermindert, dann sei das durchaus eine positive Maßnahme, sagt der Soziologe Kenan Günger.
3: Ich glaube, dafür ist eine Fußfessel, sind vergleichsweise noch sehr gelinde Mittel, weil die Haftstrafe ist ja sozusagen mit einer der strengsten, die wir dazu haben.
2: Sobald ein konkreter Vorschlag aus dem Innenministerium vorliege, werde man das prüfen, heißt es dazu aus dem Justizministerium.
1: In Österreich wird derzeit weniger Strom erzeugt als üblich, denn hohe Temperaturen und ausbleibender Niederschlag sorgen für niedrige Pegelstände in den heimischen Flüssen. Und weniger Wasser bedeutet weniger Wasserkraft für die heimischen Flusskraftwerke, berichtet Nikita Elsler.
4: Die Wasserstände der heimischen Flüsse und Seen sinken. Das werde zum Problem, denn in Österreich komme mehr als die Hälfte der Energie aus Wasserkraft, sagt Günter Pauritsch von der österreichischen Energieagentur.
5: Der trockene Sommer, den wir derzeit erleben, führt dazu eben, dass durch die geringere Anzahl von Niederschlägen bzw. weniger Niederschlag im Allgemeinen wir deutlich weniger Stromerzeugung aus Laufwasserkraftwerken haben. Und das ist momentan ca. 30% weniger als in einem normalen Jahr.
4: Deshalb brauche es einen Ausbau erneuerbarer Energien, bei denen Strom zwischengespeichert werden kann, etwa Windkraft und Photovoltaik. Verlässt man sich auf den Status quo, könnte es in Zukunft zu wenig Strom geben und es müsse mehr importiert werden, sagt der Experte.
1: Ein Waldbrand bei Schäffau am Wilden Kaiser im Tiroler Unterland fordert seit gestern Nachmittag die Einsatzkräfte. 8 freiwillige Feuerwehren aus dem Bezirk Kufstein und die Berufsfeuerwehr Novartis sind derzeit mit den Löscharbeiten beschäftigt. Unterstützung aus der Luft bekommen sie durch 3 Hubschrauber. Laut Polizei stehen rund 1000 Quadratmeter in Brand. Die Brandursache ist noch unklar, doch die Trockenheit begünstigt momentan das Ausbreiten der Flammen. Und wegen der aktuellen Hitzewelle verlängert die Stadt Wien die Öffnungszeiten in 4 Freibädern in den kommenden Tagen bis um 21 Uhr. Zudem will man die Hitzesituation laufend beobachten und gegebenenfalls neue Schritte gehen, heißt es. Das waren die Nachrichten mit Andreas Lechner.
6: Soweit sind wir noch lange nicht. Jetzt ist noch ein angenehmer Morgen an diesem Mittwoch.
7: Sommerwetter im Burgenland. Wir starten derzeit mit 21 Grad in Oberwart und in Oberpullendorf. In diesem Mittwoch 20 Grad sind es in Neusiedl am See und in Eisenstadt. Heute steigen die Temperaturen bei uns auf 30 bis 34 Grad. Es gibt viel Sonnenschein, blauen Himmel, wenige Wolken und dazu weht mäßiger bis lebhafter Südwind.
6: 8.03 Uhr ist es. Der Radio Burgenland Verkehrsservice hier. Im Burgenland alles gut, aber Niederösterreich A4 Ostautobahn Richtung Wien. Beim Rastplatz Maria Elend ist die rechte Fahrspur nach einem Unfall blockiert. Da gibt es Stau. Und Wien auf der Hardigasse gibt es bei Hütteldorf Behinderungen nach einem Unfall.
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7: Gute Laune, super Sommerwetter und feine Musik auf Radio Burgenland.
6: Das Beste zum Beispiel gleich einmal am Anfang. Eurythmics sind da. Sweet Dreams, 4 nach 8. Schönen Mittwoch.
7: Morgen.

0: Simply Red und Stars, kurz nach 8:45. Schönen guten Morgen, Radio Burgenland mit dem Blaufränkischland im Mittelburgenland. Der Seewinkel, der Eisenberg im Südburgenland, die Therme in Stegersbach, Urlaubsland Burgenland, Herz, was willst du mehr? Da gibt's für jeden Geschmack was.
1: Zum Beispiel auch das Freibad in Oberschützen nicht
0: natürlich
1: zu vergessen, oder?
0: Das sind Stinaz, das immer nicht gebaut wurde.
1: Dennoch zieht's viele im Sommerurlaub natürlich ein bisschen weiter in die Ferne. Was ist also Ihre absolute Traumdestination?
2: Kärnten. Ah, okay. Wir fahren da immer schon hin und das ist für uns so eine kleine Wellnessoase und dort fahren wir immer wieder hin.
3: Wir fahren nach Schweden, Malmö und Kopenhagen auch dazu.
4: Schön. Kroatien, so schönes Wetter, Meer.
5: Jesolo mit meinen Eltern, weil das haben wir als Kinder schon gemacht und das machen wir wieder.
6: Paris. Wir waren schon ein paar Mal dort, das gefällt uns gut, also ja, wieder gerne.
7: Kroatien, weil ich da schon seit kleines Kind immer war und mir einfach die Gegend dort gefällt.
0: Ja, um einen großen Österreicher zu zitieren: Ich stehe aufs Gänsehefe, auf Italien Pfeife.
1: Und wie wär's mit dem Schotterdeich von Mistelbach? Oh. Da wird ja angeblich noch die Christel schwach,
0: oder? Das hören wir uns gleich genauer an, warum das so ist. Die erste allgemeine Verunsicherung an der Copacabana. Schönen guten Morgen, gleich 8:50.

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0: Rocky Burnett, Tired of Towing the Line. Einen wunderschönen guten Morgen am sonnigen Mittwoch. Radio Burgenland am 29. Juli, 8.30 Uhr, unsere Nachrichten.
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2: Mit Fabian Schneider, guten Morgen. Bei Temperaturen weit über 30 Grad werden die burgenländischen Badeseen in den nächsten Tagen wieder gut gefüllt sein. Nicht so aber jene in St. Margareten und Markt St. Martin. Dort herrscht wegen einer Verseuchung mit E. coli-Bakterien nämlich absolutes Badeverbot.

0: Rot, Lukas Reithofer.
1: Seit Donnerstag darf in St. Margarethen niemand mehr in den Badeteich. Das Wasser ist bakterienverseucht, sagt Birgit Kiss-Wagner, die Bezirkshauptfrau von Eisenstadt Umgebung.
2: Der Grenzwert für die Badestelle in St. Margarethen liegt bei 500 KBE, koloniebildende Einheiten pro 100 Milliliter Wasser. Das lag bei 1733 und deshalb haben wir ein Badeverbot verordnet.
1: Stammen dürften die E. coli-Bakterien von Starn, sagt der St. Margarethener Bürgermeister Eduard Scheuhammer.
3: Das ist im Bereich des Schilfgürtels ein massives Starre-Aufkommen gibt.
0: Der Badeteich wird trotzdem geschlossen bleiben müssen.
3: Ja, es wird voraussichtlich die Badesaison ohne Gäste hier im Teich zu Ende gehen.
1: Auch in Markt St. Martin ist der Badeteich gesperrt. Hier dürfte der starke Regen kurz vor der Entnahme der Proben die hohen Werte verursacht haben. Der Wert sollte also bald wieder unter den behördlich wichtigen Grenzwert fallen, damit man sich im Teich bald wieder abkühlen kann. Aufgrund der anrollenden Hitzewelle wird das in den nächsten Tagen nämlich dringend notwendig sein.
0: Bei einem Herz-Kreislauf-Stillstand schnell Helferinnen und Helfer alarmieren. Dafür ist die Team Österreich Lebensretter-App vor gut 2,5 Jahren ins Leben gerufen worden. Mehr als 1000 Personen sind im Burgenland bereits registriert. Erst letzte Woche konnte so einem Burgenländer das Leben gerettet werden, Mario Kanic berichtet.
4: Mehr als 3200 Mal werden die Team Österreich Lebensretter bundesweit heuer bisher zu Einsätzen gerufen. Allein im Burgenland gibt es 1070 Personen, die sich bei der App registriert haben, um im Ernstfall schnell zu handeln. Landesrettungskommandant Christoph Frimmel.
5: Der Rettungsdienst braucht ein paar Minuten, um bei einem Notfallort zu sein und wir wollen so schnell wie möglich jemanden vor Ort bringen. Und die Lebensretter-App kann genau da diese Lücke schließen, nämlich zu schauen, dass jemand, der im Umkreis Zeit hat zu helfen, dort auch hinfährt. Und da reden wir jetzt im Regelfall von einem Umkreis von ca. 500 Meter und von einer Eintreffzeit von 2 bis 3 Minuten vor Ort und das kann tatsächlich entscheidend sein.
4: Anmelden kann sich jeder, der älter als 18 Jahre ist, sonst gibt es eigentlich keine Voraussetzungen.
5: Die Grundvoraussetzung ist nur, dass man Hände hat, damit man sich in die App registrieren kann, damit man auch alarmiert werden kann und dass man sich die Wiederbelebung zutraut. Natürlich, ein Erste-Hilfe-Kurs ist vorteilhaft, aber wenn man das schon irgendwo einmal geübt hat oder sich das zutraut, reicht es vollkommen aus.
4: Erst vergangene Woche kann in St. Margarethen ein Patient nach einem Herz-Kreislauf-Stillstand durch einen Team Österreich-Lebensretter reanimiert und dem Rettungsdienst übergeben werden.
0: Nach dem Aufstieg von Sturm Graz in der Fußball-Champions-League-Quali gestern will heute Rapid nachlegen. Nach dem 3:1 Auswärtserfolg in Andorra gegen den klaren Außenseiter Santa Coloma ist der Aufstieg fix einkalkuliert. Anpfiff in Wien ist um 20.30 Uhr. ORF1 überträgt live aus Hütteldorf. Und bei uns geht's jetzt weiter mit dem Wetter.
6: Das klingt ja wunderbar. Sonnige 24 Grad in Rechnitz, sonnige 23 Grad in Deutschkreuz und sonnige 22 Grad aktuell in Ilmitz. Das Badetuch, das wird demnächst aufgelegt, die Sonnenbrille wird aufgesetzt. Feines Badewetter im ganzen Land mit viel Sonnenschein, wenigen Wolken und ein bisschen Südwind ist auch dabei. Die Tageshöchstwerte, die erreichen heute 34 Grad.
7: 8.33 Uhr ist es. Der Radio Burgenland Verkehrsservice. Im Burgenland alles gut. Wir schauen nach Niederösterreich. A4 Ostautobahn Richtung Wien. Beim Rastplatz Maria Elend ist die rechte Fahrspur nach einem Unfall mit einem LKW blockiert, gibt aber Gott sei Dank nur kurze Verzögerungen. Und Wien auf der Hardigasse gibt es bei Hütteldorf Behinderungen nach einem Unfall. 10 Minuten Zeitverlust.
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6: Und ganz liebe Grüße nach Hartberg, Fürstenfeld und Volpoch.
7: Lieblingsnachbarn, das ist der Gerd Steinbecker mit Steiermark.
10: Es ist

0: Die Carpenters, please, Mr. Postman. Guten Morgen mit Radio Burgenland, gleich 8:45.
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0: Ja, auch bei denen ist es so, Sommerzeit ist Urlaubszeit, auch die Promis lassen sich's jetzt einmal gut gehen.
2: Und das ist auch gut so. Model Heidi Klum, die urlaubt derzeit mit der ganzen Großfamilie und postet ein seltenes Familienfoto, da sieht man alle drauf, die Töchter, die Lou und die Leni sind dabei, Sohn Henry ist dabei, aber auf Heidis Schoß, da sitzt der absolute Liebling der Familie Klum.
0: Ziel?
2: Nein, also. Hund Fritz.
0: Oh.
2: Und der genießt die volle Aufmerksamkeit von Mama Heidi Klum. Sehr süß.
0: Auch in Schweden sind derzeit Urlaubstage angesagt.
2: Ja, und die schwedische Königsfamilie, die nutzt wie jedes Jahr die Sommerferien auf der Insel Öland, um traditionell so ein paar öffentliche Auftritte zu machen. Königin und König zeigen sich da zum Beispiel bei einer Oldtimer-Ausstellung, mischen sich da ganz ungezwungen unter die Gäste und auch Kronprinzessin Victoria ist dabei und die hat auch ihren Liebling dabei, einen süßen, karamellfarbigen Pudel, also auch einen Hund.
0: Kann es sein, dass wir ein bisschen hundelastig sind heute?
2: Kann schon sein, ja.
0: Ja, außer bei Orlando Bloom, oder? Der ist zwar im Ferienmodus.
2: Genau, mit seiner neuen Flamme im Urlaub in Italien, allerdings ohne Bauxi. Leider kein Hund auf den schönen Urlaubsbildern.
0: So hätten wir die Promi-Hunde auch alle abgefeiert. Einen genau. Schönen guten Morgen am Mittwoch.

Die Traveling Wilburys, Handle with Care. Schönen guten Morgen an diesem Sommertag, Mittwoch, der 29. Juli. Es ist kurz nach 8:45. Auf Radio Burgenland folgen Genesis, wow, Josh und Procol Harum, A Whiter Shade of Pain. Schönen guten Morgen.

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1: Im Studio Andreas Lechner. Die geplante Verlängerung des Grundwehrdienstes löst in der Politik unterschiedliche Reaktionen aus. Und auch aus dem Umfeld des Bundesheeres kommen Bedenken, wie Viktoria Waldecker berichtet.
2: Wer sich künftig aufs Bundesheer angeloben lässt, muss wohl mit dem Modell 6+3 rechnen. 6 Monate Grundwehrdienst plus 3 Monate verpflichtende Übungen. Wie viel davon gleich im Anschluss an den Grundwehrdienst geleistet werden soll und wie viele Tage auf die nächsten 10 Jahre verteilt werden, ist noch unklar. Trotzdem ist der Präsident der Offiziersgesellschaft, Erich Zibulka, vorsichtig zufrieden.
3: Wir haben über viele Jahre, wenn nicht Jahrzehnte, die Rückkehr zu verpflichtenden Truppenübungen gefordert. Jetzt kommt sie.
2: Für die Umsetzung der Wehrdienstreform braucht die Regierung aber die Stimmen von Grünen oder Freiheitlichen. Und beide Parteien waren in einer ersten Reaktion ablehnend.
3: Also es ist auch im denkmöglichen Bereich, dass da eine Verfassungsänderung nicht zustande kommt. Und dann fallen wir eigentlich wieder an den Start zurück.
2: Und das kann sich Österreich angesichts der weltweiten Kriege und Krisen nicht leisten.
1: Der Zivildienst soll vorerst weiterhin 9 Monate dauern. Freiwillig kann auf 11 Monate aufgestockt werden. Die US-Armee hat nach eigenen Angaben gemeinsam mit den Streitkräften Saudi-Arabiens in der vergangenen Nacht Ziele im Irak aus der Luft angegriffen. Die Attacken hätten sich gegen mit dem Iran verbündete Terroristen gerichtet, erklärte die US-Armee. Bei den Angriffen sind mindestens 10 Menschen getötet und zahlreiche verletzt worden, hieß es im Irak. Der Flugzeughersteller Airbus hat mit einem Testflug einen Langstreckenrekord aufgestellt. 24 Stunden und 24 Minuten. So lange hat es gedauert, die mehr als 23.000 Kilometer zwischen Melbourne und Toulouse in Südfrankreich nonstop zurückzulegen, wie Julian Kern berichtet.
4: Würde man am Äquator entlang einmal die Erde umrunden, dann wären das rund 40.000 Kilometer. Mehr als die Hälfte dieser Strecke hat eine Maschine vom Flugzeughersteller Airbus zurückgelegt, von Australien nach Frankreich. Gestern Vormittag landete das Ultralangstreckenflugzeug nach über 24 Stunden Flugzeit in Toulouse. Der Rekord fiel laut Airbus nebenbei, denn eigentlich ging es bei dem Testflug vor allem darum, den zusätzlichen Kraftstofftank und die Klimaanlage unter Extrembedingungen zu prüfen. Damit trotz Müdigkeit immer ein erfahrener Pilot im Cockpit saß, wechselte sich die Crew alle 2 Stunden ab. Der neue und der scheidende Pilot saßen dabei jeweils 2 Stunden gemeinsam am Steuer. Künftig sollen solche Langstreckenjets Städte wie Sydney und London ohne Zwischenstopp verbinden.
1: Bei einem schweren Verkehrsunfall in Piesendorf in Salzburg ist am Abend eine Person ums Leben gekommen. 7 Personen sind bei der Frontalkollision 2er Kleinbusse verletzt worden. Der Unfallhergang ist laut Polizei noch unklar. Die Mittersiller Straße B168 war während des Rettungsgroßeinsatzes und der Aufräumarbeiten gesperrt. Das waren die Nachrichten mit Andreas Lechner. Und damit zum Wetter.
5: Es ist sonnig heute, am längsten im Osten. Ganz im Westen mischen schon jetzt ein paar Wolken mit und die werden über den Bergen am Nachmittag mehr. Stellenweise werden daraus auch Regenschauer und Gewitter. Vereinzelt können die Gewitter heftig ausfallen. Die Temperaturen legen jetzt schnell zu und erreichen am Nachmittag 29 bis 35 Grad. Im Osten bläst lebhafter Südwind. Auch morgen und darüber hinaus geht es sehr heiß weiter. Morgen am Donnerstag gibt es höchstens ganz vereinzelt Gewitter in der Osthälfte. So viel zum Wetter von Katrin Ladstätter.
6: Und das ist der Verkehrsservice bei Radio Burgenland. 9:04 gleich. Im Burgenland kommen Sie gut voran, keine Störungen. In Niederösterreich auf der A4 der Ostautobahn Richtung Wien beim Rastplatz Maria Elend ist die Unfallstelle geräumt. Keine Störungen mehr hier. In Wien Südautobahn A2 Richtung Graz bei der Wiener Stadtgrenze. Auch hier die Unfallstelle geräumt und der Stau löst sich auf. So soll es sein. Gute Fahrt.
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6: Uns kommt gleich zufällig Peter Cornelius entgegen.
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6: Und Eros Ramazzotti macht das Programm so richtig schön sommerlich.
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6: Ich fürchte, da kann man am Schreibtisch nicht mehr ruhig sitzen bleiben. Bei diesem Titel vom Eros. Jetzt gibt es mal ganz viel Musik in den nächsten 20 Minuten. Hier ist Bilgeri. Schönen Mittwoch.

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0: Der Vormittag bei Radio Burgenland am Mittwoch. Vielleicht ist es Ihnen aufgefallen gestern schon, dass es auch in der Nacht recht hell war. Heute wird es noch ein bisschen heller sein.
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0: Vollmondwanderung findet heute um 20 Uhr beim Feuerwehrhaus in Mühlgraben statt. Live-Musik am Teich in St. Margarethen. Heute ab 18 Uhr spielen die Maitunes. Die Buchpräsentation Haro Pirch, Kunst und Leben im Paradies, morgen um 18 Uhr in der Galerie Turmhaus in Unterrabnitz. Und noch eine kleine Vorschau, die Pfarr-Caritas-Gruppe Wir für euch eröffnet am Freitag und am Samstag den Caritas-Buschenschank im Hof des katholischen Pfarrzentrums von Groß-Petersdorf. Und am Freitag, wie Sie wissen, Partytag, ORF-Sommerfest, diesmal in Golz. Es geht los, wie gewohnt, um 19 Uhr.
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1: Andreas Burani am Mittwochvormittag hier bei Radio Burgenland. Angenehm sind sie noch, die Temperaturen im Burgenland zwischen 22 und 24, 25 Grad. Etwa in Andau momentan noch, aber Sie wissen, es wird heiß heute. Details dazu gleich hier um halb.

0: Es ist 9.30 Uhr, halb 10. 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
1: Mit Fabian Schneider. Wer im Internet nach günstigen Klimageräten sucht, sollte lieber vorsichtig sein. Die Arbeiterkammer Burgenland warnt vor Fake-Shops in sozialen Medien, die mit angeblichen Wundergeräten schnelle Abkühlung versprechen. Nach Vorauskasse werde in vielen Fällen dann nicht geliefert und die angebotene Technik funktioniere nicht. Zahlreiche Betroffene haben sich bereits bei der Arbeiterkammer gemeldet. Kriege und der Zustand der Demokratie bereiten den Menschen in Österreich derzeit die größten Sorgen. Das zeigt

0: die Online-Umfrage ORF fragt, an der sich mehr als 60.000 Personen beteiligt haben. Die Ergebnisse sind gestern Abend vorgestellt worden. Was das ORF-Programm betrifft, wünschen sich viele Teilnehmenden mehr Dokumentationen und Reportagen. Und zum Sport noch. Österreichs derzeit beste Tennisspielerin Anastasia Potapova steht beim WTA-Turnier in Washington in der zweiten Runde. Sie besiegt die ehemalige Weltranglistenerste, die 46-jährige Venus Williams, klar mit 6:3 und 6:3. Damit weiter zum Wetter.
1: Sport in den nächsten Tagen am besten ganzzeitig in der Früh oder auch später, ja, wenn die Sonne dann schon untergegangen ist, weil es wird heiß. Heute bis 34 Grad im Burgenland. Lange Zeit ist der Himmel wolkenlos. Am Nachmittag kommen vielleicht oder hoffentlich ein paar Wolken zur Sonne dazu. Es bläst teilweise lebhafter Südwind. Also alle, die segeln heute am Neusiedlersee, das wird lustig. Morgen am Donnerstag große Hitze. Höchstwerte bis 37 oder 38 Grad sogar sind möglich im Burgenland. Pausenloser Sonnenschein, ganz ähnlich am Freitag. 9.32 Uhr, wir schauen auf unsere Straßen, sie kommen gut voran. Keine Störungen zurzeit zu vermelden.
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1: Gleich hier die Rolling Stones. Und das ist Peter Kent. Wünsche einen feinen Mittwoch.

unvergleichlich Stefanie Werger hier bei Radio Burgenland. Es gibt so Melodien, ich weiß nicht, aber da entspannt sich in mir sofort alles. Das ist so eine, oder? Irgendwie die totale Entspannung, innerlich. Und man kann ja trotzdem weiterarbeiten. No Mercy. Die 90er, die haben einfach so tolle Melodien hervorgebracht, oder? When I Die, für Sie am Mittwochvormittag bei Radio Burgenland.

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0: Bob Seger, einer ihrer Lieblingshits hier bei Radio Burgenland. Und erinnern Sie sich an die House Martins? Every woman, every man, join the caravan of love. Einfach großartig. Caravan of Love kommt noch in dieser Stunde.
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1: Im Studio Andreas Lechner. Im Irankrieg sind nach ein paar Tagen Ruhe die gegenseitigen Angriffe zwischen dem Iran und der USA in der vergangenen Nacht neu aufgeflammt. Nur wenige Stunden nachdem US-Präsident Donald Trump im Weißen Haus den israelischen Ministerpräsidenten Benjamin Netanyahu empfangen hatte, wie Theresa Kulovic berichtet.
2: Die iranischen Revolutionsgarden haben in einem versuchten Überraschungsangriff mehrere ballistische Raketen auf US-Streitkräfte im Nahen Osten abgefeuert. Das schreibt die US-Armee in einem Statement. Laut den USA konnten allerdings alle abgefangen werden. Zeitgleich zu den iranischen Angriffen dürften die USA gemeinsam mit Saudi-Arabien Milizen im Irak angegriffen haben. Diese Milizen, Verbündete des Irans, hätten in den vergangenen Tagen mehr als 2 Dutzend Drohnenangriffe gegen die USA und deren Verbündete in der Region geflogen. In Saudi-Arabien wurde etwa ein Öllager getroffen. Die USA sprechen bei den gestrigen Angriffen daher von Selbstverteidigung und sie drohen dem Iran und seinen Verbündeten erneut mit einer größeren Eskalation. Noch am Montag hatte US-Präsident Trump eigentlich von einer guten Chance für eine Einigung mit Teheran gesprochen.
1: Auch der deutsche Autobauer BMW muss sparen und baut deshalb rund 8000 Jobs ab. Der Stellenabbau soll über natürliche Fluktuation sowie ein Abfindungsprogramm auf freiwilliger Basis in Deutschland erfolgen, wie die deutsche Presseagentur aus Unternehmenskreisen erfahren hat. BMW hat sich bisher noch nicht zu den Plänen geäußert. Weltweit beschäftigt BMW derzeit rund 154.000 Mitarbeiter, mehr als die Hälfte davon in Deutschland. In Österreich haben sich Flüchtlinge zuletzt am Arbeitsmarkt besser integriert. Das zeigt eine Auswertung diverser Statistiken durch den österreichischen Integrationsfonds. Waren Mitte 2025 noch rund 44.000 Flüchtlinge und subsidiär schutzberechtigte arbeitslos gemeldet, sank diese Zahl bis Juni dieses Jahres auf etwa 37.000. Der Rückgang geht allerdings zu einem großen Teil auf Männer zurück, wie es heißt. Ein schwerer Fall von sexualisierter Gewalt in der Schweiz sorgt für Aufsehen. Ein Ex-Politiker der Volkspartei soll jahrelang seine Ex-Frau und danach die Lebensgefährtin und deren minderjährige Tochter betäubt und missbraucht haben, wie Christine Baumgartner berichtet.
3: In einem kleinen Ort im Kanton Aargau demonstrieren zahlreiche Schweizerinnen und Schweizer gegen Gewalt an Frauen.
4: Thank you for being here.
3: In ihrer Mitte Ivona und ihre Tochter Paula, die an die Öffentlichkeit gehen, um anderen Betroffenen Mut zu machen.
5: Ich wusste nicht, dass er mich betäubt hat. Ich habe erst jetzt erfahren, dass ich hätte sterben können. Es ist ein Wunder, dass ich noch am Leben bin.
3: Vor 3 Jahren erwischt die Mutter ihren damaligen Lebensgefährten im Zimmer der minderjährigen Tochter. Jetzt wird der Ex-Politiker angeklagt. Er soll sie dutzende Male betäubt, missbraucht und gefilmt haben. Da das Migrationsamt die Vorwürfe nicht als Härtefall erachtet, droht den beiden die Wegweisung. Der heute 57-Jährige bestreitet die Vorwürfe. Es gilt die Unschuldsvermutung.
1: Das waren die Nachrichten mit Andreas Lechner. Das Wetter.
6: Es ist sonnig und heiß heute. Am Nachmittag werden die Wolken ausgehend von den Bergen etwas mehr und es bilden sich dann stellenweise Regenschauer und Gewitter, die auch heftig sein können, vor allem von Nordtirol bis in die Obersteiermark. Die Temperaturen steigen heute auf 29 bis 35 Grad. Morgen am Donnerstag noch etwas heißer bei 31 bis 37 Grad und am Freitag dann sogar bis zu 39 Grad. Morgen gewittert es außerdem höchstens vereinzelt im Osten, am Freitag am 1. von Vorarlberg bis Oberkärnten. So viel zum Wetter von Katrin Ladstätter.
7: Und zum strahlenden Sonnenschein kommt jetzt noch ein Verkehrsservice, der Sie entspannen lässt im Auto. Keine Störungen weit und breit. Es ist 4:04. Schön, dass Sie Radio Burgenland hören.
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0: Musik, die den Blutdruck ins Gleichgewicht bringt. Donovan war das am Mittwochvormittag hier bei Radio Burgenland. Kennen Sie wahrscheinlich auch Menschen, wo man sagt, das sind so richtige Heferl, oder? Die regen sich einfach über alles auf. Buddeln sie immer wieder auf und sie ärgern sich ständig. Und dann gibt es die, die sagen, egal, das juckt mich nicht, das wird schon wieder. Ja, ist wahrscheinlich um einiges gesünder, wie wir es schaffen, nicht alles so ernst zu nehmen und öfter einmal innerlich drauf zu pfeifen, wie man bei uns sagt. Das weiß ORF-Mentalexperte Manuel Horrit.
1: Pfeifen Sie einfach drauf mit meinem Tipp Nummer 1, mit der Wunderfrage. Bevor Sie sich ärgern, stellen Sie sich genau folgende Frage. Ist mir das morgen um diese Zeit überhaupt noch wichtig? Überraschend oft wird Ihre Antwort ein Nein sein. Und mit genau dieser einen Frage schrumpfen viele Probleme plötzlich wieder auf ihre echte Größe zusammen. Tipp Nummer 2 sind die Energiepunkte. Stellen Sie sich vor, Sie hätten jeden Tag nur 10 Energiepunkte. Wollen Sie davon wirklich einen für unfreundliche Autofahrer oder fürs Wetter ausgeben? Wer sich weniger aufregt, hat mehr Kraft für die Momente, die wirklich zählen. Und Tipp Nummer 3 ist das kleine Na und. Die einen fragen sich ständig, warum passiert mir denn das ausgerechnet immer wieder? Die anderen sagen, na und, wie geht's denn weiter? Genau das macht den großen Unterschied und lenkt den Blick weg vom Ärger hin zur Lösung.
2: Wie viele Ampeln hat die

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0: So was Großartiges kommt raus, wenn sich zwei Superstars zusammentun, Lady Gaga und Bradley Cooper hier bei Radio Burgenland. Es ist 10.30 Uhr, halb elf, hier sind die Infos aus dem Burgenland.
1: Mit Fabian Schneider. Extreme Hitze hat im Juni den Stromverbrauch in Österreich deutlich steigen lassen. Laut E-Control wurden rund 5% mehr Strom genutzt als im Juni des Vorjahres, vor allem durch höheren Kühlbedarf in Betrieben und Wohnungen. Während Flusskraftwerke etwas weniger geliefert haben, ist durch Windräder und Photovoltaikanlagen mehr Strom erzeugt worden. Auch die Importe aus dem Ausland haben leicht zugelegt. Flüchtlinge haben zuletzt am Arbeitsmarkt besser Fuß gefasst, zeigt eine Auswertung diverser Statistiken durch den österreichischen Integrationsfonds. Allerdings haben es Frauen in allen großen Flüchtlingsgruppen schwerer am Arbeitsmarkt. Geflüchtete finden Jobs vor allem in der Gastro- und Beherbergung und im Handel. Nach dem Aufstieg von Sturm Graz in der Fußball-Champions-League-Quali gestern will heute Rapid nachlegen. Nach dem 3:1 Auswärtserfolg in Andorra gegen den klaren Außenseiter Santa Coloma ist der Aufstieg fix einkalkuliert. Anpfiff in Wien ist um 20

0: 20.30 Uhr. OF1 überträgt live aus Hütteldorf. Und jetzt der Blick aufs Wetter.
1: Ja, schön langsam sieht man, wo das hinführen wird, nämlich zur Hitze. Jetzt schon 28 Grad oder leicht darüber, etwa in Lutzmannsburg. Und auch anderswo steigen natürlich jetzt die Temperaturen. Also alles, was Sie draußen erledigen sollten, sollte schön langsam erledigt sein, wenn es irgendwie geht. Bis 34 Grad können es heute werden, aber es ist auch Wind dabei. Also wahrscheinlich hält man es besser aus. Lebhafter Südwind heute. Morgen am Donnerstag geht es mit großer Hitze weiter. Höchstwerte bis 37 Grad sind möglich im Burgenland. Viel Sonnenschein, ein paar Wolken und am Nachmittag ist ein Gewitter nicht ausgeschlossen. Morgen aber die meiste Zeit wird es trocken bleiben, auch am Freitag große Hitze. 10.32 Uhr, wir schauen noch auf die Straßen, passt alles im Burgenland, keine Störungen. In Niederösterreich A22, Donauuferautobahn Richtung Hollerbrunn am Knoten Stockerau. Hier ist die Unfallstelle geräumt und alle Fahrspuren sind wieder frei. Der Stau hat sich aufgelöst.
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Musik aus dem Burgenland mit Krautfleckerl hier im Radio Burgenland Vormittag. Musik hat in seinem Leben schon sehr früh eine große Rolle gespielt, weil er war bei den Wiener Sängerknaben. Das ist natürlich lang her. Später war er dann Flugbegleiter. Ganz was anderes. Ja. Und mittlerweile ist er Standortleiter, Festspielleiter auf Schloss Tabor und für Operette zuständig. Benno Döller, er ist gleich bei uns zu Gast in Malzeburgenland. Wir plaudern auch über Wiener Blut und wie die Proben so verlaufen vor der Premiere. Benno Döller ab 11 in Malzeburgenland bei mir zu Gast.

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Musik.

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1: Im Studio Andreas Lechner. Der bayerische Auto- und Motorradkonzern BMW streicht weltweit an die 8000 Stellen, 10% des Gesamtbestandes. Inwieweit Österreich betroffen sein wird, ist noch unklar. BMW beschäftigt in Österreich an die 5600 Menschen, vor allem im Motorenwerk Steyr in Oberösterreich, wie Volker Obermeier berichtet.
2: Der Stellenabbau soll im Herbst beginnen und Ende des kommenden Jahres abgeschlossen sein. Vorstand und Betriebsrat haben sich darauf geeinigt, dass das Programm sozialverträglich gestaltet wird. BMW will die Zahl der Mitarbeiterinnen und Mitarbeiter einerseits über reguläre Austritte und Altersteilzeit verringern, andererseits über Abfindungen. Grundsätzlich soll es um Jobs in der Verwaltung oder Entwicklung gehen, nicht aber in der Produktion. Betroffen sein dürften vor allem Beschäftigte in München. BMW ist der letzte große deutsche Fahrzeughersteller, der Stellen abbaut. Die Branche verzeichnet schwache Absatzzahlen in China. Hinzu kommen der Konkurrenz- und Preisdruck chinesischer Hersteller, die Folgen der US-Zollpolitik und die schwache Konjunktur.
1: Die Ukraine darf künftig selbst Patriot-Raketen bauen, um sich gegen Russland zu verteidigen. Die entsprechenden Lizenzen dafür habe ihm US-Präsident Donald Trump zugesichert. Das sagte Präsident Volodymyr Zelensky nach einem Treffen mit Trump im Weißen Haus. Die Ukraine hatte bereits seit langem darum gebeten, das US-Abwehrsystem nutzen zu dürfen. Das Weiße Haus hat sich bisher allerdings noch nicht dazu geäußert. Im Kärntner Landtag beginnt heute der Untersuchungsausschuss zu zwei Verkäufen von Landesvermögen. Auf Antrag der Freiheitlichen werden der Verkauf des Feriendorfs am Ossiacher See und des Landesjugendheims Görtschach untersucht. Die Freiheitlichen vermuten, dass beide Immobilien unter Wert verkauft worden sind und dem Land dadurch ein Millionenschaden entstanden ist. In Bulgarien ist ein Kreuzfahrtschiff auf der Donau auf Grund gelaufen, deshalb mussten 186 Passagiere und mehr als 50 Besatzungsmitglieder das Schiff verlassen, wie Teresa Kulovic berichtet.
3: Videos im Internet zeigen, dass es für die Viking Ullur gestern kein Weiterkommen mehr gegeben hat. Wegen des niedrigen Wasserpegels der Donau ist das Kreuzfahrtschiff mit 238 Personen auf Grund gelaufen, also stecken geblieben. Auch für ein erstes Rettungsboot wurde das seichte Wasser zum Verhängnis. Mit Hilfe der Grenzschutzpolizei und einem Motorboot konnten aber letztendlich alle an Bord befindlichen Personen gerettet werden. In den letzten Wochen ist es immer wieder zu Zwischenfällen wie diesem mit stecken gebliebenen Booten gekommen. Damit der Schiffsverkehr nicht vollständig zum Erliegen kommt, werde man nun kritische Abschnitte vertiefen und auch eine neue Fairway-Route einrichten, wie es von Seiten der Behörden heißt. Also die Hauptroute für die Schiffe quasi umleiten, damit diese wieder an tieferen Stellen fahren.
1: Ein Motorradfahrer ist gestern in Mariazell im Bezirk Bruckmürz-Zuschlag in der Steiermark mit 205 km pro Stunde auf einer Bundesstraße unterwegs gewesen. Erlaubt waren 100 km/h. Zivilstreifen haben den 65-jährigen Raser gestoppt und dem Mann den Führerschein abgenommen. Das waren die Nachrichten mit Andreas Lechner. Das Wetter.
4: Es geht heute Mittag und auch am Nachmittag vielerorts sonnig weiter. Über den Bergen kommen aber allmählich größere Quellwolken dazu und daraus werden stellenweise kräftige Gewitter oder Regenschauer. Am wahrscheinlichsten sind sie von Nordtirol bis in die Obersteiermark. Die Temperaturen steigen heute auf 29 bis 35 Grad. Im Osten bläst lebhafter Südwind. Auch morgen und in den kommenden Tagen sehr heiß. Morgen am Donnerstag ist es überwiegend sonnig und höchstens ganz vereinzelt gewittrig und es am ehesten in der Osthälfte morgen. So viel zum Wetter von Katrin Ladstätter.
5: Es ist gleich 4:04 und hier ist der Verkehrsservice bei Radio Burgenland. Nach Niederösterreich schauen wir. B17 Wiener Neustädter Straße in Vösendorf. Sperre wegen eines Gasrohrgebrechens. Ausweichen bitte entweder über die A2 oder die Brunner Straße. Keine Störungen im Burgenland.
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5: Im Süden, da gibt es sie noch, die prachtvolle Operette mit Melodien für die Ewigkeit und höchst amüsanten Liebeswirren, und zwar im Dreivierteltakt. Passt aber auch wunderbar ins historische Ambiente von Schloss Tabor. Der Hausherr, Festspielleiter, heute bei uns zu Gast. Ich freue mich sehr, ihn kennenzulernen. Benno Döller ist da. Schön, dass Sie bei uns sind.
6: Vielen Dank für die Einladung und ich freue mich auch, heute da sein zu dürfen.
5: Wir reden darüber, was sich tut, gerade auf Schloss Tabor, wie es ausschaut, wenige Tage vor der Premiere mit den Proben und wie wird sich's proben bei 39 Grad. Ich bin gespannt. Und wie schmeckt eigentlich Steak ohne Fleisch? Auch das werden wir heute erfahren. Mahlzeit.

0: Mahlzeit Burgenland. Schön, dass Sie heute am Mittwoch zuhören. Schlägt Ihr Herz im Dreivierteltakt? Dann werden Sie im August auf Schloss Tabor ganz unten im Südburgenland glücklich werden. Denn es gibt Wiener Blut. Die Operette von Johann Strauss wird heuer gegeben mit viel Herzblut. So viel ist schon mal klar. Premiere am 5. August. Und der Mann, der zuständig ist, der überhaupt für den Standort Schloss Tabor zuständig ist und der kaufmännische Direktor dort ist, Benno Döller, ist bei mir zu Gast. Also Ihr Herz, Herr Döller, schlägt schon im Dreivierteltakt, glaube ich, oder?
1: Absolut. Ja. Wir haben heute am Abend die sogenannte Klavierhauptprobe. Erstmals alle, die ganze Cast in Kostüm und Maske.
0: Ja.
1: Schon freudig nervös. Gestern am Abend, auch bis spät in der Nacht, Alfons war auch da, eben auch alles durchbesprochen, noch da und dort an ein paar Schrauben gedreht.
0: Das heißt, das war auch für Sie eine kurze Nacht, sagen wir so.
1: Ja, ja. War heute eine kurze Nacht, ja. Ein paar Stunden, aber muss so sein, ist so und das Adrenalin ist jetzt eine Woche lang hoch.
0: Ja.
1: Und am Montag schon mit Besuchen die Generalprobe und dann am Mittwoch die Premiere.
0: Genießen Sie das, wenn das Adrenalin so dauerhaft ein bisschen höher ist als sonst?
1: Ja.
0: Ist es nicht auch ein bisschen anstrengend, wenn es dann dauert, blubbert?
1: Ist es, aber es ist ein bisschen mein Naturell auch. Also ich bin immer auf 180.
0: Okay, na das passt dann perfekt. Apropos 180, demnächst haben wir 39 Grad. Ja, Hitzewelle nimmt so richtig Fahrt auf. Und jetzt geht es so richtig los mit den Schlussproben, oder? Und es wird draußen geprobt. Wie kann ich mir das vorstellen bei der Hitze?
1: Kurz zurückblickend, die erste Hitzewelle war für uns schon eine wirkliche Herausforderung. Wir haben 3 Tage verloren für den Tribünen, Besuchertribünenaufbau. Mhm. Probenzeit generell etwas kürzer. Das Glück, das wir haben, dass wir mit heute in die originale Veranstaltungszeit wechseln. Das heißt, wir beginnen um 20 Uhr.
0: Mhm.
1: Die Tagsüberproben werden jetzt minimiert, wenn mit dem Tanzensemble noch etwas ausgebessert werden muss. Das macht es etwas leichter, aber vollkommen richtig. Der Schlosshof heizt sich dann auf gut gefühlte 40, 45 Grad auf und das stellt eine Herausforderung dar.
0: Habt ihr Schatten? Gibt es da Schatten oder wie?
1: Haben wir. Ja. Das ist auch der Auftrag und auch meine Verantwortung, dass wir für ausreichend Pausen und das Schloss hat dicke Mauern und die schöne Schlosstaverne bei uns bietet natürlich auch Platz zur Abkühlung.
0: Benno Döller ist heute bei uns zu Gast. Wir reden über Wiener Blut. Mahlzeit.

0: Wenn dieser Mann summt, dann glauben die Menschen erst besonders gut drauf. Aber das Summen, das hat bei Festivalleiter von Schloss Tabor, Benno Döller, eine besondere Bedeutung. Oder da machen sie immer so, oder?
1: Wie ein Tick. Und ich summe immer und die Kollegen sagen immer, ma, bist du gut aufgelegt.
0: Aber das hat eine besondere Bewandtnis.
1: Genau, zufällig bin ich drauf gekommen. Ich suche auch durch meine Gesangsausbildung, auch die Historie, natürlich immer meinen Grundton.
0: Ja, wo ist der? Wo ist der so, der Grundton?
1: Ja, wenn man ganz Zwerfel locker, dann weiß man, wo der Grundton liegt. Und das Summen beruhigt den Vagusnerv und bringt mich in meiner, den vielen Themen, die ich im Kopf habe, dann immer ein bisschen auf.
0: Können wir das einmal hören, das ist Summen? Das ist
1: Na, den Tick, das kommt dann, das kann ich nicht abrufen. Das
0: aber
1: passiert.
0: Das, wo der Grundton ist, hätte ich gern gehört.
1: Da kommen die Gesichtsresonanzen.
0: Ich schaue gerade, wo meiner ist, aber den müssen wir noch üben, Herr Döller. Da merkt man schon, also der hat ganz viel Ahnung von Musik. Das kommt ein bisschen auch daher, Herr Döller, dass Sie ja 7 Jahre lang als Kind bei den Wiener Sängerknaben waren.
1: Ja, also schön heutzutage, eine Zeit lang denkt man sich, okay, jetzt Mitte 50, ich komme aus einem Gasthaus im Helenental bei Meierling von meinen Eltern und Gäste bei uns waren, vielleicht kennen einige die berühmte Familie Seifert, der Philharmoniker, damals eben auch Wochenendhäuser mitten im Wienerwald.
0: Schöne Gegend.
1: Sehr schöne Gegend, ja, im Nachhinein.
0: Ja.
1: Die haben meine Eltern dazu bewogen, dass sie mich zu den Sängerknaben bringen.
0: Also die haben gehört, der Bub kann singen,
1: der kann
0: hat eine
1: was,
0: gute
1: der
0: Stimme.
1: Kann Klavier spielen, ja, und so kam es dazu, dass ich dann nach Wien kam.
0: Großartig.
1: Und habe eine wunderbare Zeit gehabt.
0: Übrigens mit einem guten Bekannten hier von Radio Burgenland waren Sie im selben Chor.
1: Im selben Chor, im Schubert-Chor, mit Thomas May, genau.
0: Wart ihr befreundet? Habt ihr
1: wir haben auch jetzt weniger Kunden, sehr gut, auch nachher noch.
0: Großartig.
1: Ja. Man sieht sich immer zweimal im Leben.
0: Mindestens, ja, genau. Darum sollte man immer freundlich und nett sein zu den Menschen. Bei Ihnen wurdelt es gerade so richtig, es sind viele Menschen um Sie herum. Also die Maschinerie ist nicht so groß natürlich wie in Mörbisch, aber es sind trotzdem sehr viele Darsteller, Musiker, die Sie alle unter einen Hut kriegen müssen.
1: Ja. Also wir wachsen, während des Jahres habe ich ein ganz tolles, und da bedanke ich mich auch gleich hier, übers ganze Land, übers Radio, bei meinem Stammteam, dass sie mich aushalten und mit mir wirklich den Weg gehen. Und über den Sommer der Festspiele wachsen wir auf über 100, 110 Kolleginnen an. Da ist eben über 40-köpfiges Orchester, das Ballett, der Chor, die Solisten, dann Kostümwerkstatt, Maske, Produktionsteam.
0: Benno Döller ist da. Kriegt man eigentlich die Operettenfans, die jetzt in Mörbisch nicht mehr bedient werden, runter in den Süden? Wir reden gleich. Mahlzeit.

0: Georg Danzer in Mahlzeit Burgenland mit Schau Schatzi. Benno Döller, Festspielleiter von Schloss Tabor bei mir zu Gast. Gibt es jemanden in Ihrem Leben, zu dem Sie auch Schatzi sagen?
1: Ja, es gibt meinen Mann, den Stephanos Berger, zu dem wir sagen zueinander Hase.
0: Oh,
1: aber
0: süß.
1: Eigentlich ist er eine Brand, der Berger. Und wenn ich sage Stefan, dann was es brennt.
0: Dann gibt's Stunk oder
1: genau.
0: Was? Okay. Sie arbeiten sehr eng mit Alfons Haider zusammen, der künstlerischer Leiter auch für Schloss Tabor ist. Und Sie kennen einander seit Ewigkeiten, das kann man durchaus sagen.
1: Ja, über 30
0: seit dem einen
1: Jahre.
0: Oder anderen Glasl Rosé im Restaurant Motto.
1: Ja, in den 90ern war ich im Motto Kellner und Alfons ein ständiger Gast. Und er war damals schon Trendsetter, er hat in den 90ern immer Roséwein getrunken. Und da habe ich nur die Anekdote, da war kein Roséwein da und ich habe dann gemeint, bitte wassert ein bisschen den Rotwein, es ist eh schummrig im Lokal, fällt ihm nicht auf. Nein. Aber den Alfons und mich verbindet wirklich eine über 30-jährige Freundschaft, auch geschäftlich zusammengearbeitet über meinen Mann. Hat ihn also zu seiner Zeit als Intendant in Stockerau auch kreativ betreut, wie er dort die Intendanz inne hatte. Dann war einige Jahre Pause und ich habe mich sehr gefreut, wie ich aufgrund der Pandemie von Wien aufs Land gezogen bin, also einen Anruf zu bekommen, ob mich das interessieren würde auf Schloss Tabor.
0: Kein Wunder, dass er da an Sie gedacht hat, weil ich glaube, in Ihnen vereinigen sich da viele Talente, die man braucht, um diese Funktion auszufüllen. Einerseits natürlich der künstlerische Hintergrund auch. Sie waren bei den Sängerknaben, Sie haben Oboe studiert. Ja. Also da gibt es natürlich auch den Bühnenaspekt. Aber auch, Sie waren selbstständiger Eventmanager. Also ja. Sie haben wirklich High-End-Veranstaltungen betreut.
1: Absolut. Und das, ich möchte da nicht Selbstlob ausüben, das macht mir eben den besonderen Spaß, jetzt hier auf Schloss Tabor die Funktion inne zu haben. Ich kann da aus meiner Sicht eben alle Register ziehen. Einerseits das Know-how über die künstlerischen Themen, aber was den organisatorischen Part betrifft, eben auf meine Erfahrungen und die Jahre zurückgreifen zu können. Was es heißt, wir haben vorher kurz gesprochen, einen Trockenfilm ablaufen zu haben für ein Projekt. Nicht nur die Festspiele mit der Operette, auch das Udler Landestheater, das dann im Anschluss kommt. Dann kommen noch einige Konzerte, um ein bisschen Werbung zu machen mit Monty Beton und Johann Kranke.
0: Darüber reden wir auch noch ganz kurz.
1: Kommt
0: natürlich.
1: Noch.
0: Wir haben
1: das
0: ja noch
1: muss
0: Zeit.
1: Alles vorher trocken im Kopf fertig organisiert sein.
0: Okay, was da alles drin ist in so einem Kopf. Und ob das wirklich klappt, dass die Operettenfans in den Süden kommen, das werden wir dann nach halb erläutern. Benno Döller ist da. Mahlzeit.

0: 11.30 Uhr, halb zwölf. Es wird Zeit für die Informationen aus dem Burgenland.
1: Mit Fabian Schneider. Die am Montag beschlossene Wehrdienstreform gefällt nicht allen, vor allem beim Bundesheer selbst. Die Offiziersgesellschaft Burgenland spricht von einer mehr als ernüchternden Lösung. Kritisiert wird, dass der Grundwehrdienst zwar auf 8+2 Monate verlängert wird, nicht aber der Wehrersatzdienst. Das werde den Personalmangel im Bundesheer weiter verschärfen. Der ehemalige Oberwart Gunners Co-Trainer Roy Dorlein arbeitet künftig in Taiwan. Dorlein wechselt nach zwei Saisonen bei Oberwarts Basketballern zu den Tainan Ghost Hawks und wird dort Co-Trainer des ehemaligen Basketball-Teamchefs Raoul Korner. Mit Dorlein im Betreuerstab ist Oberwart einmal Meister und einmal Vizemeister geworden. Er war auch als möglicher Trainernachfolger von Horst Leitner bei Oberwart im Gespräch. Damit weiter zum Wetter.
0: Die Hitze, die holt tief Luft und am Nachmittag wird sie sich ordentlich aufbauen im Burgenland bei ganz viel Sonnenschein. Jetzt schon 30 Grad teilweise, am Nachmittag werden es 34 sein. Dazu bläst lebhafter Südwind durchs Land. Morgen am Donnerstag geht es mit wirklich großer Hitze weiter, bis 37 Grad sind möglich. Viel Sonnenschein und ein paar Wolken, ein vereinzeltes Wärmegewitter ist morgen nicht ganz ausgeschlossen. 11.31 Uhr, wir schauen noch auf die Straßen in Niederösterreich, B17, Wiener Neustädter Straße in Vösendorf, da ist die Sperre aufgehoben, das Gasrohrgebrechen dort ist behoben. Gute Fahrt.
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0: Der Festspielleiter von Schloss Tabor ist heute bei mir zu Gast in Mahlzeit Burgenland, Benno Döller. Ganz, ganz viele Menschen in Burgenland kennen ihn schon und viele fahren auch runter bis in den Süden, um sich Operette zu geben. Heuer Johann Strauss, ja, at its best. Absolut. Wiener Blut.
1: Absolut.
0: Ja. Wobei, man sagt es so leicht, kommen runter zu euch in den Süden viele Menschen. Im Norden, in Mörbisch, hat man sich ja von der Operette schon länger verabschiedet und auf Musical gesetzt. Manche finden es nicht so super, viele schon. Manche vermissen die Operette auf der Seebühne. Schafft man es, dass die Menschen runterkommen und den weiten Weg auf sich nehmen?
1: Ich würde sagen, ja, wenngleich. Korrekt, aus Wien kommen, 2 Stunden Autofahrt ist natürlich ein bisschen eine Herausforderung. Wenn ich jetzt aus persönlicher Erfahrung sprechen darf, wenn ich in Mörbisch beim Wegfahren nicht lang nur warte, stehe ich auch im Stau über das Nadelöhr, über Rust hinaus.
0: Kann passieren.
1: Und da dann Ding. Jedoch verbinden es mittlerweile viele mit einem 2-3-tägigen Kurzurlaub, Radfahren, Fasten, Yoga, Geschichten. Ein ganz toll breites Angebot gibt es bei uns im Süden. Ja. Und unsere Hauptzielgruppe natürlich richtet sich vorrangig auch Richtung Graz und den steirischen Bereich.
0: Genau. Die hören ja auch Radio Burgenland, wie wir wissen. Man hört da quasi ewige Melodien von Johann Strauss in dieser Operette, die ganz, ganz viele kennen. Ich wundere mich immer, woher kennen meine Kinder Wiener Blut, aber sogar die kennen das. Oder das sind so unsterbliche Melodien. Aber es gibt auch was Neues zu erleben in dieser Aufführung von Wiener Blut.
1: Der Alfons hat es bezeichnet als Hit-Wurlitzer und das, glaube ich, trifft es gut auf den Kopf, den Nagel. Nicht von Strauss, sondern einem gewissen Herrn Müller, finalisiert aus dem kompositorischen Oeuvre von Strauss natürlich, 1899 uraufgeführt. Ist es ein bisschen wie eine Telenovela, also ja. Liebe, Eifersucht,
0: Drama,
1: alles Rache, dabei. Das passt alles. und unsere Regisseurin, die Rita Sareinik, hat sich was vorgenommen, was ihr wirklich toll gelungen ist. Wiener Blut, wenn man es näher kennt, hat per se ja kein richtiges Ende, sondern aller Fledermaus, der Champagner war an einem schuld, wir haben uns gern und singen dann Wiener Blut. Sie hat nicht nur, dass wir das Stück zeitgemäß ins Jetzt geholt haben und nicht zum Wiener Kongress spielen lassen, sondern auf einem Kreuzfahrtschiff namens MS Wiener Blut.
0: Oha.
1: Das Bühnenbild ganz toll im Hof von Tabor von Hans Kudlich. Nicht zuletzt auch, um wie damals eben auch die gesellschaftlichen Schichten darstellen zu können. Mhm. Vom Kapitän über den Reeder, über die Stubenmädchen, über die Schiffsgäste.
0: Und es wird ein Ende geben,
1: Es
0: wird ein Ende geben.
1: Ich darf noch nichts verraten, wird einige Twists geben, aber Wiener Blut endet mit einem wirklich logischen Ende.
0: Und ist damit auch ins Heute gebracht.
1: Absolut.
0: Der Regisseurin. Wunderbar. Benno Döller ist da.

0: Unser Gast, der hat ein spannendes Leben gelebt und natürlich ist es nach wie vor spannend als Chef des Festivals im Schloss Tabor. Benno Döller ist bei mir. Ich glaube, ich habe schon erwähnt, Sie waren ja mal ein Sängerknabe. Sowas, ne? Habt ihr zum Besten gegeben, oder?
1: Absolut.
0: Waren Sie da in der ersten Reihe? Waren Sie da einer von den Besten oder wie kann man das sagen? Schwer zu sagen, ne?
1: Nicht schwer zu sagen. Nicht schwer zu sagen. Erster Sopran.
0: Sie war der erste Sopran. Wahnsinn.
1: Erster, zweiter Alt und erster, zweiter Alt gibt es eben bei Knabenstimmen.
0: Ja.
1: Hatte auch das Glück, Sopransolist zu sein.
0: Okay.
1: Und danach auch noch nach der aktiven Zeit.
0: Da fliegen einem schon die Herzen zu, ne? Von den. Oder? Damen und Herren gleichermaßen.
1: Also die Tourneen, das war schon eine schöne Zeit.
0: Und Sie haben einen späten Stimmbruch gehabt, haben Sie mir verraten, erst mit 16. Das ist ein
1: eigentlich sehr spät.
0: Geschenk, oder?
1: Ja, hatte dadurch das Glück, dass ich vielleicht einigen bekannt, der Ernst Gabor, damals der Direktor an der Kammeroper in Wien. Und auch heute gibt es noch den Belvedere Gesangswettbewerb und der Regie von Bernd Palmer durfte ich damals zwei Saisonen lang den Cherubin, eigentlich eine Hosenrolle von einer Mezzosopranistin normal interpretiert, singen. Ja. War eine tolle Erfahrung.
0: Das heißt, Sie wissen auch, wie es Künstlern geht. Sie können sich in Ihre Künstler, die da auftreten, auch bei Hitze, sehr gut hineindenken. Ja.
1: Ja. Und das hilft mir auch, wenngleich ich glaube, meine Aufgabe und meine Stärke liegt dann eher im Hintergrund, in der Organisation. Mhm. Wie ich immer sage, ich bin ein Königsmacher in der zweiten Reihe, der Alfons soll glänzen.
0: Da gibt es noch einen anderen König sozusagen, nämlich den Andreas Witasek, für den Sie auch zuständig sind seit einiger Zeit.
1: Auch, ja. Er hat unlängst dafür eins irgendwann gesagt, auf die Frage, warum er das denn macht, sagt er aus Eitelkeit. Auch der Nächste, der glänzen soll. Na, die sechste Saison auf Schloss Tabor darf ich jetzt begleiten und seit 3 Jahren auch den Kultursommer Küssing.
0: Mhm. Apropos begleiten, Sie haben auch viele Flüge begleitet. Vielleicht sind wir mit Ihnen schon in Urlaub geflogen, oder?
1: Ja.
0: Seinerzeit. Sie waren tatsächlich über den Wolken im Einsatz. Mhm. Wie ist das wirklich, wenn man mit so, weiß ich nicht, Leuten in den Urlaub fliegt? Ist das ein anstrengender Job?
1: Heutzutage ja.
0: Also damals nicht so?
1: Nein, also ich habe nach dem Golfkrieg Teilzeit begonnen, bei der AUA zu arbeiten. Meine Schwester war schon davor und meinte, du, da wird wieder wer genommen. Habe mich dann neben meiner Tätigkeit im Motto eben aus Jux eigentlich beworben, wurde dann was. Und bin bis 2011 eben Teilzeit bei der AUA gewesen, noch zu der Zeit, wo man eine Woche Montreal, eine Woche Johannesburg, Kapstadt, eine Woche Malediven.
0: Also da konnte man auch dort bleiben und die Zeit genießen.
1: Ja, das war, auch bei den Malediven war es dann immer ganz, ganz schräg, weil die Gäste uns dann eine Woche später angeschaut haben, wir waren auch alle braun.
0: Wie schön! Ein Traumjob, oder?
1: Absolut.
0: Ja. Wo war es am schönsten, Malediven?
1: Malediven oder auch Kapstadt, da habe ich meine beste Freundin auch kennengelernt, eine Kollegin, die bis heute für mich meine wichtigste Person ist. Ja, Kapstadt, toll.
0: Und wichtig natürlich für alle, Männlein oder Weiblein, egal, gutes Essen. Es gibt gleich veganes Steak-Tatar. Mahlzeit.

0: Edmund waren das hier in Mahlzeitburgenland. Und jetzt wird es Zeit für ein gutes Fleisch ohne Fleisch sozusagen. Veganes Steak Tartar gibt es heute, serviert von Benno Döller. Und er kann das wirklich, er kann hervorragend servieren. Er kommt aus der Gastronomie, hat schon erzählt, die Eltern haben ein Wirtshaus gehabt im schönen Helenental.
1: Ja, ja? Am Anfang, Klausen-Leopoldsdorf, wo die Schwächer den springt bei meiner
0: Linie. Das heißt, die haben schon als Kind servieren gelernt oder
1: absolut,
0: in der Küche
1: also
0: geholfen.
1: Meine Sängerknabenzeit war eben Vormittag in der Hofmusikkapelle, Messe singen und zum Mittag dann die Schnitzel nach.
0: Okay. Und zu Hause ist auch eher Ihr Mann jetzt für die Küche zuständig und Sie sind für die Optik zuständig, für das Anrichten.
1: Ich decke den Tisch, schaue, dass am Teller die Speise gut kommt und er ist aber schon von uns beiden der. Ich bin eher die Fraktion, man schütte ein Achtel Wein in den Koch, dann komme ich auch in Laune, wenn das zum Rezept gehört. Aber er ist jemand, der schaut in den Kühlschrank und der kann auch, wie es so schön heißt, Restel kochen.
0: Zaubern sozusagen. Ja. Wir brauchen jetzt keinen Wein für dieses vegane Steak Tartar. Was macht denn die Reiswaffel da drin? Die hat eine ganz wichtige Rolle, oder?
1: Absolut. Also das ist, jetzt habe ich schon zu oft absolut gesagt, aber die Reiswaffel, so wie auch bei vielen Seitan- und Tofu-Gerichten, ist für die Konsistenz zuständig. Das ist aus meiner Sicht einfach das Um und Auf, wenn man jetzt in die vegane Küche exklusiv geht, dass die Konsistenz passt.
0: Okay, weil da sind Sie sozusagen heikel, dann essen Sie Steak auch ohne Fleisch. Wenn die Konsistenz passt für Sie.
1: Ja, natürlich. Wenngleich, ich habe gesagt, wir haben es jetzt schon einige Male gemacht, blind verkostet und ich bin durch meine Mottozeit natürlich ein Signature-Tisch, das Motto Beef Tartar, vorbelastet. Ja. Hier habe ich wirklich keinen Unterschied gemerkt. Jedoch, sage ich, am Ende vom Tag würde ich das Ganze natürlich auf einem schön dünn geschnittenen Rindscarpaccio wahrscheinlich noch servieren.
0: Das kann man ja zu Hause so machen. Das Rezept, das finden Sie hier.
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11.57 Uhr in 3 Minuten startet das nächste Mittagsjournal. 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

0: Der kleine Ort Göriach im Lungau wurde im Jahr 1135 erstmals urkundlich erwähnt. Der Name hat slawische Wurzeln und bedeutet bei den Bergen, ein passender Name. Denn die höchste Erhebung im Gemeindegebiet ist der 2862 Meter hohe Hochgolling an der Grenze zur Steiermark. Die Kirche von Göriach wurde im Jahr 1973 gebaut. Der Beton-Holzbau bekam erst ein Vierteljahrhundert später einen Turm, der gleichzeitig als Schlauchturm der örtlichen Feuerwehr dient. Die Kirche von Göriach ist dem heiligen Nikolaus von der Flüe geweiht.
1: 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Es ist 12.02 Uhr.
2: Willkommen zum Mittagsjournal, heute mit diesen Themen. Die Ukraine erhält künftig Lizenzen zum Bau von Patriot-Raketen zur Verteidigung gegen Russland. Der gestrige Trinkwassergipfel der Regierung bezeichnen die Grünen als reine PR-Show. Rapid Wien spielt heute ums Weiterkommen in der Qualifikation für die Fußball-Conference League. Aus dem Journalstudio begrüßt Sie Felix Schneider-Stohr. Das Treffen zwischen den Präsidenten der USA und der Ukraine, Trump und Zelensky, ist allem Anschein nach so verlaufen, wie es sich Zelensky erhofft hat. Die Ukraine darf jetzt Abwehrraketen vom Typ Patriot selbst produzieren. Der Mangel an Abwehrraketen hat sich im Krieg gegen Russland als größte militärische Schwachstelle herausgestellt. Hartmut Fiedler berichtet.
3: Die Ukraine behauptet sich militärisch gegen Russland gerade in jüngster Zeit sehr erfolgreich. Dem Beschuss mit ballistischen Raketen sind ukrainische Städte aber ausgeliefert. Der gestrige Besuch Präsident Zelenskys in Washington hatte dementsprechend einen Zweck. Er wollte Lizenzrechte zur Herstellung von Patriot-Raketen.
4: To give Ukraine licenses for the production of Patriot.
3: Donald Trump hat schon Anfang Juli ein Jahr angekündigt zur Lizenz zum selber bauen. Cool, nicht? Sagte er damals neben Zelensky sitzend.
5: We're going to give a license to you to make Patriots. That's pretty cool, right?
3: Weil aber Zusagen schnell gemacht sind und die Umsetzung oft etwas anderes ist Zelensky noch einmal nach Washington gekommen. Laut eigener Aussage mit Erfolg.
2: Nach Österreich. Die anhaltende Trockenheit mit Dürre und niedrigen Wasserständen hat jetzt auch die Regierung auf den Plan gerufen. Gestern hat Umweltminister Norbert Totschnig bei einem Trinkwassergipfel ein Wasserentnahmeregister angekündigt. Damit soll es meldepflichtig werden, wenn große Mengen an Wasser entnommen werden. Ein Plan, der den Grünen viel zu wenig weit geht, wie Eva Haslinger berichtet.
6: Der gestrige Trinkwassergipfel von Umweltminister Norbert Totschnig war eine reine PR-Show, findet Lukas Hammer, Umweltsprecher der Grünen.
7: Das Einzige, was er präsentiert, ist ein noch nicht abgestimmter regierungsinterner Arbeitsentwurf für ein Wasserentnahmeregister, wo die meisten Wasserentnehmer ausgenommen werden. Und das als Erfolg zu verkaufen, ist schon ein starkes Stück.
6: Ein Wasserentnahmeregister an sich hält Hammer durchaus für sinnvoll. Allerdings seien die vorgesehenen Schwellenwerte für eine Meldepflicht viel zu hoch angesetzt. Sie müssten gesenkt werden. Zweite Forderung, derzeit müssen Wasserversorger Entschädigung zahlen, wenn sie aufgrund von Wasserknappheit einem Industriebetrieb das Wasser abdrehen, um die Trinkwasserversorgung zu sichern. Die Grünen verlangen einen entschädigungslosen Vorrang für Trinkwasser.
2: Im heimischen Straßenverkehr hat es im ersten Quartal heuer mehr als 8000 Verletzte gegeben. Die meisten davon in Oberösterreich, dicht gefolgt von Niederösterreich. Beide verzeichnen den höchsten Anstieg an Verletzten, wie die Statistik Austria heute bekannt gibt. Nur in Wien und Salzburg gab es demnach weniger Verletzte als im Vorjahresquartal. Bei Verkehrsunfällen gestorben sind im heurigen ersten Quartal österreichweit 67 Personen, die meisten in Niederösterreich, dort waren es 24 Verkehrstote. Abschließend kommen wir noch zum Fußball. Sturm Graz hat es gestern in die dritte Qualifikationsrunde für die Champions League geschafft. Und heute will Rapid das Gleiche in der Qualifikation für die Conference League schaffen. Wolfgang Eichinger.
8: Nach dem 3:1-Sieg letzte Woche in Andorra gegen Santa Coloma sind die Hütteldorfer im Heimspiel natürlich klarer Favorit. In Andorra hat Rapid auf Kunstrasen spielen müssen. Jetzt hofft Sportchef Markus Katzer, dass seine Spiele im eigenen Stadion den Fans ein Spektakel bieten.
9: Jetzt freuen wir uns auf das Spiel, auf Rasen im eigenen Stadion vor den eigenen Fans und hoffen, dass wir das auch gut mit einem sehr guten Ergebnis und einfach auch klar darüber kommen.
8: Bisher sind 11.000 Karten verkauft worden. Rapid muss in die dritte Qualifikationsrunde für die Conference League aufsteigen. Das gleiche gilt auch für die Austria, die morgen Abend mit einem 2:0 ins Heimspiel gegen Liepāja aus Lettland geht. Beide Spiele beginnen um 20.30 Uhr. Beide Spiele sind live in ORF 1.
2: Das war das Mittagsjournal mit Felix Schneider-Storm. Zum Wetter.
10: Heiß wird es heute am Nachmittag und in den kommenden Tagen steigert sich die Hitze weiter. Am Freitag sind im Osten etwa 39 Grad zu erwarten. Zuerst der Blick in die Landeshauptstädte. Hier ist es jetzt überall sonnig. Wien und Eisenstadt 29 Grad, St. Pölten 27 Grad, Linz, Salzburg und Innsbruck 30 Grad, Bregenz 26, Graz und Klagenfurt 29 Grad. Und österreichweit werden es heute am Nachmittag noch 29 bis 35 Grad mit den höchsten Werten im Osten. Außerdem ist es teilweise schwül. Dazu scheint jetzt noch fast überall die Sonne. Im Bergland kommen im Laufe des Tages Quellwolken dazu und die entwickeln sich stellenweise zu Regenschauern oder Gewittern, die mitunter auch heftig ausfallen können, samt Starkregen, Sturmböen und Hagel. In den nächsten Tagen geht es überwiegend sonnig weiter. Morgen am Donnerstag werden es 31 bis 38 Grad. Am Freitag erreicht die Hitzewelle einen ersten Höhepunkt mit 39 Grad im Osten. An den Nachmittagen sind allerdings neuerlich Quellwolken und stellenweise Schauer und Gewitter dabei. So viel zum Wetter von Georg Brack.
11: Es ist gleich 7:07. Schauen wir auf unsere Straßen. Sie kommen gut voran, keine Störungen weit und breit.
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11: Ganz interessante Persönlichkeiten bei uns zu Gast heute. Benno Döller, aus dem Süden in den Norden gekommen. Wiener Blut, haben wir schon besprochen, wird heuer gegeben auf Schloss Tabor. Er hat aber auch natürlich ein Privatleben. Da werden wir ein bisschen nachfragen. Ja. Sie haben so ein bisschen was von Franz von Assisi. Er hat nämlich unglaublich viele Tiere, 5 Möpse. Wir reden gleich. Mahlzeit.

0: Sein Herz schlägt im Dreivierteltakt zu Wiener Blut. Benno Döller ist verantwortlich für diese Festivalsaison wieder auf Schloss Tabor, heute bei uns zu Gast. Zu Hause ganz viele Tiere, Herr Döller. Sie sind, haben Sie mir verraten, so ein bisschen ein Franz von Assisi. Und Sie haben wirklich die Möpse von Christiane Hörbiger. Ich meine, das klingt jetzt komisch, aber Sie haben die geerbt, sozusagen,
1: ja,
0: oder?
1: Da ist der liebe Andreas Wittersek schuld, der Sohn von ihrem ersten Mann in der Schweiz, der Stefan, der als Filmemacher in den USA lebt, hat nach ihrem Tod dann wen gesucht, der die Hunde übernimmt. Der Andreas hat selber auch einen Mops. Ja. Er wusste schon, dass wir drei haben, auch alle aus dem Tierheim, und da, ich kann da leider nicht Nein sagen.
0: Okay, also wirklich ein großes Herz für alle möglichen Tiere.
1: Ja, absolut.
0: Sind die sehr, wie sind die drauf, so vom Charakter her, Möpse?
1: Faul. und deswegen eher pflegeleicht. Ich muss auch dazu sagen, nicht nur meine Kollegin, die Magda, und auch meine Froni, die unterstützen mich natürlich in der Saisonzeit immer auch, und wir teilen uns die Hunde auf, beziehungsweise sind zwei auch immer bei meinem Partner in Wien.
0: Okay. Und da gibt es noch jede Menge Händeln.
1: Ja, 20 Händeln haben wir mit Storpippel und Altsteirer seit der Pandemie. Das war so ein bisschen inflationär. Auch der Gary Seidel, wie ich einmal gehört habe, hat sich dann auch Händeln zugelegt in der Pandemie.
0: Ja, genau. Da wollten alle ihre eigenen Eier haben. Ja.
1: Katzen haben wir auch, 5 Stück. Auch da wieder 2 geerbt. Hier vielleicht, sie hat am Neusiedlersee ihr Haus gehabt, die Sabine Barbarenfels, eine ganz liebe Freundin, die leider verstorben ist. Mhm. Und da habe ich die 2 Katzen dann auch aus dem Tierquartier geholt.
0: Ja, ja. Dazu muss man sagen, natürlich haben sie einen großen Garten, und sie leben nicht im Burgenland, sondern in der Steiermark. Also sie haben schon immer einen relativ weiten Weg.
1: Ja, gute Stunde Arbeitszeit. Ja. Zwischen Pöller und Vorau im wunderschönen Miesenbach bei Birkfeld im Jogelland der Oststeiermark. Ja,
0: also sehr große Hügel sind das schon, oder?
1: Ja, fast 1000 Meter und die Schwammerl wachsen bis zur Haustür.
0: Ja, und es ist wahrscheinlich auch vom Klima her ein bisschen angenehmer.
1: Ja.
0: Also da habt ihr keine 39.
1: Hat es nicht am Abend wunderbar zu schlafen. Wir haben uns vor knapp 18 Jahren einen Schwimmteich gebaut. Damals war das Zeitfenster noch eher kürzer. Ich muss ein bisschen sagen, nicht ganz uneigennützig, der Klimawandel spielt uns ein bisschen in die Karten auf der Seehöhe.
0: Ich sehe Sie jetzt hineinspringen in Ihren Schwimmteich. Splish, splash. Mahlzeit.
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0: Wie nervös ist er eigentlich vor so einer Premiere? Ich meine, er muss ja nicht auf die Bühne. Er werkt im Hintergrund, Benno Döller von Schloss Tabor, heute bei mir zu Gast. Aber Sie wissen, wie es den Künstlern geht. Sie waren Sängerknabe, haben wir gehört. Sie haben Oboe studiert, also Sie kennen die Bühne auch selber. Wie nervös sind Sie, bevor es losgeht?
1: Überschaubar.
0: Geht.
1: Also das ist eigentlich eine freudige Anspannung, ja. Eine Neugierde. Wir kommen jetzt in die Phase, heute kommt das Orchester, unsere junge Philharmonie Brandenburg, 40 MusikerInnen, das erste Mal zusehen zur Klavierhauptprobe, und ab morgen trifft eben Orchester, Solisten, Chor zusammen, und das baut sich jetzt die nächsten 5 Tage wirklich schön auf.
0: Ja.
1: Alle top einstudiert. Also es gibt eigentlich keinen Grund,
0: ja,
1: nervös zu sein. Einzig das Wetter soll schön sein.
0: Das Wetter wird sicher schön sein, auf jeden Fall alle einen Hut aufsetzen, würde ich sagen.
1: Ja.
0: Und Sonnencreme ist wichtig, oder? Sie haben ja auch gute Ideen. Ich weiß nicht, wie gut die ankommen bei anderen Verantwortlichen für die Zukunft. Weil wir haben gesprochen, Operette ist ja gewandert sozusagen von Mörbisch in den Süden, Schloss Tabor. Wie können Sie sich andere Geschichten vorstellen in Zukunft?
1: Also einerseits ist ja Schloss Tabor für den Bezirk Jennersdorf auch das Kulturzentrum. Wir haben abseits der Festspiele mit der Operette auch Einzelkonzerte und das Udler Landestheater. Worauf Sie jetzt hinaus wollen, ich hoffe, der Alfons Mauch köpft mich nicht am Abend, wenn ich das sage.
0: Aber ihr seid ja befreundet, das geht.
1: A, sind wir befreundet, B, tun wir natürlich immer viele Gedanken spinnen, und da sind wir wirklich in der hypothetischen Welt zu Hause. Aufgrund einiger Rückmeldungen schwebt mir im Kopf, vielleicht ist dann irgendwann einmal beim Alfons im Konzept auch die Möglichkeit zu sagen, wir switchen. Und er macht dann in ein paar Jahren wieder mal eine tolle Operette in Mörbisch und ich auf Schloss Tabor, dass wir in den letzten Jahren dank großer Investitionen, nicht nur die Renovierung vom Haus, sondern auch für die ganze Bühnentechnik, wirklich auf Vordermann bekommen haben. Ich sage jetzt einmal Rocky Horror Picture Show oder Sound of Music.
0: Da gibt es sicher auch viele, die dann kommen, glaube ich.
1: Und was spreche dagegen im Konjunktiv, aber ich möchte niemanden, darf auch niemanden vorgreifen, aber das ist so in meinem Kopf so ein bisschen eine Vision.
0: Es wird außerdem zu Gast sein im August Monty Python mit Johann K., also mit dem Hans Krankl, Musik wird es geben. Und am 23. August kommt Wolfgang Ambros.
1: Das ist Back-to-Back, ein Samstag und ein Sonntag, freue ich mich besonders. Einerseits ist der Johann K., der Herr Krankl, unser Markenbotschafter für den Burgenlandtourismus. Er war ja auch schon beim tollen Public Viewing in Mörbisch als Gast. Ihn gewinnen zu können, dass er im August aus Italien den Urlaub kurz abbricht und zu uns nach Tabor kommt.
0: Hey.
1: Ja, und gleich tags darauf der Wolfgang Ambros. Da verbindet mich witzigerweise, er hat jahrzehntelang, jetzt ist er mit einer Tirolerin benannt, aber in der Pfalzau gelebt, unweit von meinem Elterngasthaus vom Ort.
0: Okay, das heißt, das ist eine lange gemeinsame Geschichte.
1: Eng, nein, aber es war mir dann auch eine Freude, dass er auch zu uns auf Schloss Tabor kommt.
0: Ja. Wir hören einen relativ neuen Song von Wolfgang Ambros, der wahrscheinlich dann auch im Schloss Tabor erklingen wird am 23. August. Die Sonnenseiten vom Leben.
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0: Wolfgang Ambros demnächst zu Gast bei ihm auf Schloss Tabor im Südburgenland. Benno Döller kennt ihn gut und freut sich auf den 23. August, wenn der Wolferl kommt auf Schloss Tabor. Die Sonnenseiten vom Leben könnte auch ein bisschen Ihr Motto sein, oder? Sie stehen in der Früh auf und Sie haben die Power, wirklich viel zu managen. Und da ist ganz viel Leidenschaft dahinter. Das ist auch eine Art Lebensphilosophie bei Ihnen.
1: Ja, und ich muss auch sagen, ich habe das Glück, das tun zu dürfen, was mir einfach wirklich im Innersten Spaß macht und mich erfüllt. Und ich glaube, das ist das Wichtigste und der Motor, um das zu tun.
0: Okay, und wir wünschen natürlich ein volles Haus ab dem 5. August und dann geht's bis 16. August weiter mit Wiener Blut. Die letzten Fragen.
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0: Ich bin
1: verrückt.
0: Das hat noch keiner gesagt.
1: Ja, nein.
0: Ich träume oft von.
1: Ich träume oft von meinem Mann.
0: Das hat auch noch keiner gesagt. Als Kind war ich.
1: Er kommt auch wieder verrückt. Anders.
0: Ärgern kann man mich mit.
1: Zurück. Schwierig. Ärgern kann man mich mit zurückreden. Das ergibt es keinen Sinn, aber.
0: Na, ich weiß schon, was Sie meinen. Also zurückreden. Ja. Okay. Bei Menschen achte ich zuerst auf.
1: Das Äußere natürlich. There is no second chance for a first impression. Das ist mir ganz wichtig. Und auch die Offenheit. Man sollte immer vom Gegenüber mal vom Guten ausgehen.
0: Ich bin ein ganz guter
1: Unterhalter und Organisator.
0: Ich bin stolz auf mich, weil
1: ich ein tolles Team habe und die mit mir an einem Strang ziehen.
0: Ich freue mich auf
1: einen erfolgreichen Sommer, Operette, danach Konzerte, Udler Theater und dass wir uns alle am Schluss umarmen und es war toll.
0: Es war wunderbar, Sie kennenzulernen. Alles Gute.
1: Ich danke vielmals.

0: Es ist 12.30 Uhr, halb eins, bei uns Radio Burgenland aktuell heute mit Fabian Schneider.
1: Nach dem Aus für das Lenzingwerk in Heiligenkreuz bleibt der Geschäftsführer optimistisch. Zwei Burgenländer fahren nach Aachen zu den Weltreiterspielen und die Hitzewelle hat begonnen. Es wird sonnig und heiß.
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1: Einen Tag, nachdem bekannt wurde, dass Lenzing den Standort in Heiligenkreuz auflassen wird, dreht sich bereits alles um die Frage, wie geht's weiter? Für den langjährigen Leiter des Werks Bernd Zauner ist der Standort gesund und nach vier schwierigen Jahren heuer erstmals wieder auf dem Weg, positiv zu bilanzieren. Mit Gabi Schiller hat er über die Investorensuche gesprochen.
3: Ich betrachte das nicht als sinkendes Schiff, weil wir haben ja eine klare Aufgabe, nämlich einen neuen Investor für dieses Werk zu finden und hier den Fortbestand zu sichern. Und ein Investor muss sich darauf verlassen können, dass er hier einen funktionierenden Betrieb übernimmt mit Leuten, die sich auskennen.
4: Man fragt sich aber trotzdem, wenn Lenzing das nicht lukrativ führen kann, dieses Unternehmen oder diesen Standort, wie soll das dann jemand anderer schaffen?
3: Der Standort Heiligenkreuz ist ein sehr gut investierter Standort, also das Equipment ist auf Stand. Wir haben hier 320 motivierte, gut ausgebildete Mitarbeiter, die 30 Jahre Erfahrung aufgebaut haben in den Jahrzehnten, wo wir dieses Werk hier entwickelt haben.
4: Warum wird es dann abgestoßen? Warum wird so viel Know-how von so einem Riesenkonzern abgestoßen?
3: So wie sich mir die Lage darstellt, hat Lenzing hier eine fundamentale Neuausrichtung der Strategie jetzt beschlossen und sich auf wenige Kernbereiche zu konzentrieren. Einfach dieses Portfolio, das Heiligenkreuz hier bedient, im Lyocell-Textilbereich, passt heute jetzt leider nicht mehr zur Strategie von Lenzing. Das heißt aber nicht, dass man den Standort Heiligenkreuz nicht profitabel betreiben kann.
4: Wird man dann mit dieser Lyocell-Faser weitermachen? Was ist da geplant?
3: Na, im Prinzip ist der Plan, dass wir wirklich mit dem Faserportfolio, mit den Lyocell-Spezialfasern, die wir jetzt produzieren, weitermachen. Es wird dann so sein, wenn es so läuft, wie wir uns das jetzt vorstellen, dass wir dann in keinem direkten Konkurrenzverhältnis mit dem Lenzing-Konzern stehen, weil sich unsere Faserportfolios dann nicht mehr überschneiden.
1: Sagt der Standortleiter des Lenzing-Werks in Heiligenkreuz, Bernd Zauner. Der Bundesvorsitzende der Gewerkschaft ProG, Reinhold Binder, sagt heute, er erwarte, dass Lenzing sein Versprechen halte und alles daran setze, einen Käufer für Heiligenkreuz zu finden. Die Ansage von

0: Landeshauptmann Doskozil, dass das Land den Standort übernehmen könnte, bewertet Binder als sehr positiv. Das sei für die Betroffenen momentan der einzige Halt. Wir bleiben beim Thema Lenzing und machen den Blick in die Vergangenheit. Seit Ende der 90er Jahre ist der Faserhersteller in Heiligenkreuz aktiv. Wirtschaftlich waren diese knapp 30 Jahre geprägt von einem ständigen Auf und Ab, berichtet Stefan Schinkowitsch.
1: Zu Beginn der 1990er Jahre will der oberösterreichische Faserhersteller Lenzing expandieren. Mehrere Standorte stehen zur Debatte. Schließlich erhält Heiligenkreuz den Zuschlag, bedingt auch durch Fördermillionen aus dem Ziel-1-Topf der EU. Im Oktober 1997 wird das Werk eröffnet. Der damalige Landeshauptmann Karl Stix von der SPÖ spricht von einer neuen Ära in der Industriegeschichte des Landes.
2: Und wir glaubten an dieses neue Produkt Liozell, obwohl wir es gar nicht kannten. Wir glaubten den Vorstandsdirektoren und denen, die in der Entwicklungsabteilung von Lenzing an diese Vision Liozell geglaubt haben.
1: Bald nach der Eröffnung gibt es Probleme, die Liozellfaser zu verkaufen. Dann geht es mit der Förderproduktion wieder steil bergauf. 2007 erreicht das Werk die Maximalauslastung. 2017 investiert Lenzing 70 Millionen Euro und bezeichnet den Standort Heiligenkreuz als langfristig abgesichert. Wegen der Corona-Pandemie und der hohen Gaspreise wird 2022 Kurzarbeit eingeführt. Ein Jahr später herrscht wieder Vollbetrieb, es soll aber Personal abgebaut werden. Vor 2 Jahren noch heißt es vom Lenzing-Vorstand, die langfristigen Aussichten seien nicht schlecht, die Weltbevölkerung wächst und Textilien würden immer gebraucht werden. Jetzt sieht alles anders aus. Ende des Jahres soll das Werk in Heiligenkreuz geschlossen werden.
0: Zum Sport. In knapp 2 Wochen beginnen die Weltreiterspiele in Aachen, das wichtigste Turnier im Pferdesport in diesem Jahr. Für Österreich gehen auch 2 Burgenländer an den Start. Michael Gutmann.
3: Der österreichische Pferdesportverband hat kürzlich das Aufgebot für die Weltreiterspiele bekannt gegeben. In der Dressur ist Peter Gmosers Siegraben dabei. Er hat sich mit seinem neuen Spitzenpferd, der 12-jährigen Stute Dantes Daikiri, für die Weltreiterspiele qualifiziert. Der 55-Jährige ist erstmals seit 16 Jahren wieder bei einer Weltmeisterschaft am Start. Gmoser startet mit der österreichischen Equipe im Teambewerb und auch im Einzelbewerb. Im Springreiten hat sich Österreich zuletzt mit dem Team für das Finale der größten europäischen Turnierserie in der Schweiz qualifiziert. Teil dieses Teams ist Bianca Babanitz aus Purbach. Sie wird in Aachen mit I Will Be Famous, einem 13-jährigen Wallach, an den Start gehen. Die beiden haben dieses Jahr schon ein Turnier in Italien gewonnen. Für Babanitz ist es die 2. WM-Teilnahme nach 2022. Die Weltreiterspiele bringen die komplette Pferdesportwelt nach Aachen. Medaillen werden in 24 Bewerben in 6 Disziplinen vergeben. Österreich ist mit 34 Reiterinnen und Reitern sowie 45 Pferden vertreten.
0: Weiter geht's jetzt mit Marijana Palatin und den Nachrichten in kroatischer Sprache.
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4: 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Die Wetteraussichten.
6: Kein Wölkchen zu sehen im Burgenland momentan und schon Höchstwerte an die 32 Grad knapp. In Mattersburg 31,7 aktuell und auch in Andau ist es schon genauso heiß. Bis 34 Grad sind heute möglich. In den nächsten Tagen, da kommen noch ein paar dazu, also die Hitzewelle nimmt Fahrt auf. Morgen ist vielleicht irgendwo ein Wärmegewitter drin. Würde man sich wahrscheinlich darüber freuen. Am Freitag weiterer Hitzetag mit Höchstwerten bis vielleicht sogar 39 Grad. 12.38 Uhr, schauen wir noch auf die Straßen, da kommen Sie überall gut voran. Schauen wir rauf Richtung Drasenhofen, da warten Sie 20 Minuten momentan bei der Ausreise nach Tschechien. Gute Fahrt.
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Donna Summer hier in Mahlzeit Burgenland um 12:45. Immer mehr Menschen suchen die Stille in all dem Trubel, natürlich auch im Sommer. Und viele schätzen die Klostermauern, die ja meistens sehr dick sind und es ist schön angenehm kühl im Kloster und vor allem auch still. Und man sucht auch geistliche Begleitung. Unser Gast von morgen, der kann darüber erzählen, denn er begleitet die Gäste, die zu ihm ins Kloster kommen. Er ist Prior der Abtei Maria Laach in Deutschland, stammt aber, beziehungsweise sein Vater, aus dem Südburgenland. Maximilian Krenn, morgen bei mir zu Gast ab 11 in Mahlzeit. Liebe

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1: Am Mikrofon ist Miriam Reichel. In der Causa um Walter Ruck kritisieren jetzt immer mehr Unternehmerinnen den Wiener Wirtschaftskammerpräsidenten öffentlich. Ex-ÖVP-Politikerin Maria Rauch-Kallert ist zuletzt ja aus Protest aus dem Wiener Wirtschaftsbund ausgetreten. Und sie ist nicht die Einzige, berichtet Maria Kern.
2: Walter Ruck soll sich in einem vertraulichen Gespräch abfällig über Frauen geäußert haben. Konkret soll er darüber gesprochen haben, dass er einer ÖVP-Frau einen Befehl erteilt habe und diese habe dann salutiert. Die Wiener Unternehmerin Karin Meyer-Martetschläger sagt dazu:
3: Für mich ist es inakzeptabel, dass man im 21. Jahrhundert überhaupt so nachdenkt über Frauen.
2: Die Unternehmerin Manuela Lindelbauer ist aus dem Wiener Wirtschaftsbund ausgetreten. Zu ihren Beweggründen sagt sie:
4: Ja, meine Beweggründe sind ein Zeichen zu setzen.
2: Die Unternehmerin und ehemalige ÖVP-Gemeinderätin Barbara Feldmann sagt, sie habe mit Walter Ruck negative Erfahrungen gemacht.
5: Für mich waren die Begegnungen weder von Respekt noch von Fairness geprägt.
2: Walter Ruck selbst wollte zu der Kritik von Frauen und zu den Austritten aus dem Wirtschaftsbund auf Anfrage nichts sagen.
1: In Peru ist seit gestern die rechtsgerichtete Politikerin Keiko Fujimori offiziell Präsidentin und hat gleich den Ausnahmezustand verhängt. Schon jetzt werden die Proteste gegen sie immer lauter. Barbara Chandl berichtet.
6: Keiko ist nicht unsere Präsidentin, ist auf Transparenten geschrieben, die tausende Menschen durch die Straßen der peruanischen Hauptstadt Lima tragen. Sofort nach ihrem Amtsantritt hat die 51-Jährige dem Militär die Kontrolle übergeben, um für Sicherheit zu sorgen, wie sie sagt. Wir werden jedes Stadtviertel, jede Straße und jeden öffentlichen Raum für die peruanischen Familien zurückgewinnen. Für die peruanische Bevölkerung werden Erinnerungen wach. An Keikos Vater, Alberto Fujimori, der von 1990 bis 2000 hart und autoritär in dem Land regiert hat. Die Angst in der Bevölkerung ist groß.
7: Sie sagt, ich herrsche wie mein Vater. Und wie war das? Es gab erzwungene Sterilisationen von indigenen Frauen, Hinrichtungen und Staatsterrorismus,
6: sagt ein Demonstrant. Keiko Fujimori ist Perus 9. Staatsoberhaupt innerhalb von 10 Jahren.
1: In Polen will Ex-Regierungschef Mateusz Morawiecki eine eigene Partei gründen. Auslöser ist der Bruch der größten Oppositionspartei PiS. Grund dafür war ein Machtkampf zwischen Morawiecki und dem Parteigründer Jarosław Kaczynski. Morawieckis neuer Partei sollen 40 Abgeordnete und ein Senator angehören. Mehr als 1000 Expertinnen und Experten aus der KI-Branche warnen vor Kontrollverlust bei der Entwicklung künstlicher Intelligenz. In einem offenen Brief fordern sie die US-Regierung auf, sich stärker an der Regulierung von KI zu beteiligen, um das Tempo der Entwicklung einzubremsen. Auslöser ist die Verselbstständigung eines KI-Modells in der Vorwoche. Es hatte unaufgefordert Computersysteme einer anderen KI-Firma gehackt. Das waren die Nachrichten mit Miriam Reichel. Das Wetter.
8: Heiß, aber nicht ganz beständig geht es durch den Mittwoch. Die Temperaturen erreichen heute 29 bis 35 Grad. Außerdem ist es teilweise schwül. Zum Sonnenschein kommen speziell im Bergland heute auch Quellwolken und die entwickeln sich zu Regenschauern und Gewittern, die zum Teil auch heftig sein können. Morgen am Donnerstag ist es dann noch etwas heißer. Der Nachmittag bringt 31 bis 38 Grad. Dazu gibt es weniger Wolken als heute. Einzelne Regenschauer oder Gewitter entstehen am ehesten in der Osthälfte Österreichs. So viel zum Wetter von Georg Brack.
9: Danke, Georg. 13.04 Uhr, hier ist der Radio Burgenland Verkehrsservice. Wünsche ich gleich gute Fahrt, ohne Staus, ohne Störungen. 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
9: Am Mittwochnachmittag heute mit dem eindeutigen Motto:
10: Pack die Badehose.
9: Ja, und ab an den See, ins Freibad, in den Pool oder zumindest mit den Füßen ins Lavour unterm Schreibtisch. Ich wünsche einen schönen heißen Mittwoch heute und wir liefern den passenden Soundtrack für diesen Sommertag mit dem besten Austropop und den Lieblingshits. Willkommen.

0: Hier ist Radio Burgenland. Am Mittwoch, wir schauen nach Neumarkt an der Raab, wo jedes Jahr im Sommer viele, viele Künstler ihre Zeit verbringen.
1: Es ist jedes Mal eine Top-Atmosphäre. Sehr angenehm, sehr stimmig. Und man hat das Gefühl, inmitten der Natur zu sein.
0: Autorin Petra Gangelbauer muss es ja wissen, sie war schon oft hier. Seit 9 Jahren gibt es Lesungen der Grazer Autorinnen, Autorenversammlung in Neumarkt. Und auch heuer waren die Holzsessel und Bankerl im Kreuzstadl voll besetzt bei der Lesung von Karin Ivancic und Petra Gangelbauer.
2: Wie sie die Großmutter ganz selbstverständlich am Stock ins Haus führt.
3: Die Lesereihe zwischen den Zeilen gehört schon zum Sommergefühl in Neumarkt. Autorin Petra Gangelbauer Marx.
2: Also ich liebe zum einen diese alten Bauten, die alten Häuser mit viel Holz und Mauerwerk, nämlich so richtig Mauerwerk, nicht irgendwas Künstliches, Beton oder was. Ich mag einfach die Atmosphäre hier. Ich mag die Geschichte des Künstlerdorfs. Ich weiß ja auch, dass da auch sehr berühmte Autorinnen und Autoren vor mir da waren. Ich sage jetzt vor mir, das sage ich jetzt irgendwie ironisch. Ja.
3: Petra Gangelbauer spielt da etwa auf Peter Handke und H.C. Atmann oder auch Friederike Mayröcker.
4: Das Meer war verschwunden. Nur Sand, soweit das Auge reichte.
3: Die Autorin Karin Ivancic liest an diesem Abend aus ihrem neuen Buch Sansibar. Sie ist eine Vielreisende mit Wurzeln im Südburgenland, schätzt aber auch die geschäftige Idylle im Künstlerdorf.
5: Es ist die besondere Atmosphäre unter anderem deswegen so, weil es hier gearbeitet wird. Also wir stehen jetzt auch vor der Tschadacken, vor dem Kreuzstadl. Und im Hintergrund sieht man die Menschen, die heute tagsüber kreativ was geleistet haben. Und das spürt man einfach am ganzen Areal. Und deswegen ist die Literatur, die wir hier präsentieren, so schön eingebettet.
6: Du bist nicht allein, sage.
3: Den Tag stimmungsvoll ausklingen lassen mit Literatur und Musik. Das ist Sommer im Südburgenland.
0: Michi Frühstück hat sich im Künstlerdorf umgehört. Und die nächste Veranstaltung, die gibt es schon am Samstag, den Kreiselmarkt mit regionalen Produkten, Kunst und Kulinarik von 13 bis 19 Uhr.
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0: und mit den Bee Gees.

0: Was für ein Ohrwurm der 80er auf Radio Burgenland. Und da kommen noch viele. Ja, das ist ein gewaltiger Ohrwurm, der sich ganz schnell überall festkrallt. Garantiert. La Bionda gleich noch zusammen mit einem Austropop-Ohrwurm von Julian Le Play.
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0: 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Am Mittwochnachmittag, hier ist Radio Burgenland. Es ist punktgenau 13.30 Uhr. Jetzt kommen die Schlagzeilen aus dem Burgenland.
1: Mit Mira Machtinger. In Heiligenkreuz ist man einen Tag nach der Bekanntgabe, dass Lenzing den Standort dort auflassen wird, bereits mit der Zukunft beschäftigt. Es gebe die klare Aufgabe, einen Investor zu finden, sagt heute der langjährige Leiter in Heiligenkreuz, Bernd Zauner. Er betrachte den Standort nicht als sinkendes Schiff, das Equipment sei auf neuem Stand und man habe 320 motivierte, gut ausgebildete Mitarbeiter, so Zauner. Und im burgenländischen Fußballcup hat sich der Halbfinalist der Vorsaison, der SV Rohrbach, für die zweite Runde qualifiziert. Die Rohrbacher bezwingen lokalen Rivalen Schattendorf nach einem 1:1 in regulärer Spielzeit, 5:3 im Elfmeterschießen. Auch Bad Sauerbrunn hat schon Runde 2 erreicht. Die meisten Spiele der ersten Runde finden kommendes Wochenende statt. Und nun zu den Wetteraussichten.
0: Badewetter heute mit viel Sonnenschein und bis zu 34 Grad. Und die haben wir jetzt schon. 34 im sonnigen St. Georgen, 32 Grad sind im heiteren Haschendorf und sonnige 31 aktuell in Eberau. Dazu weht teils lebhafter Südwind. Der lässt in der heutigen Vollmondnacht nach. Es bleibt wolkenlos und die Temperaturen sinken auf 23 bis 18 Grad. Also stellenweise wird es eine Tropennacht. Und morgen dann ein tropischer Donnerstag mit großer Hitze bei Höchstwerten zwischen 33 und 37 Grad. Dazu viel Sonne, ab und zu Wolken und am Nachmittag sind vereinzelte Gewitter möglich. Und die Hitze, die hält weiter an. Am Freitag sogar mit bis zu 39 Grad. Hot, hot, hot. 13.32 Uhr, hier ist der Radio Burgenland Verkehrsservice. Im Burgenland geht's gut voran und auch sonst im Osten Österreichs keine Staus, keine Störungen. Gute Fahrt.
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0: Ich wünsche einen angenehmen und möglichst coolen Mittwoch. Jetzt mit einem coolen 80er von Rod Stewart.

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Kaum zu glauben, aber Chili soll gegen Hitze helfen. Durch das Capsaicin werden die Hitzerezeptoren im Mund gereizt, was den Körper zum Schwitzen bringt. Und die Schweißverdunstung auf der Haut sorgt dann für einen natürlichen Kühleffekt. Ja, kann man ja mal probieren. Kann, muss nicht.

0: Get on your feet and take some action. Die Tipps, wohin mit der Action, die kommen jetzt.
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0: 1996 heißt das Kabarettprogramm von Benedikt Mitmannsgruber, in dem es um das Aufwachsen im Nirgendwo geht. Die Burgenland-Premiere heute ab 20 Uhr im Kulturzentrum Güssing. Vollmondwanderung heute ab 20 Uhr in Mühlgraben. Treffpunkt ist beim Feuerwehrhaus. Und eine UV- und LED-Tanz- und Jonglier-Show von Lichttänzerin Gugi gibt's heute im Lustspielhaus in Lutzmannsburg. Da geht's um 20 Uhr los.
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1: Am Mikrofon ist Miriam Reichel. Die Pläne für die Wehrdienstreform sind jetzt zwar am Tisch, wie lange der Zivildienst in Zukunft dauert, ist aber noch offen. Melden sich nicht genug junge Männer zum Heer, soll der Zivildienst jedenfalls verlängert werden. Die zuständige Ministerin Claudia Bauer von der ÖVP rechnet schon jetzt damit, dass dies der Fall sein wird. Niklas Lercher berichtet.
2: Ab dem kommenden Jahr soll der Grundwehr- und der Zivildienst vorerst gleich lange dauern, nämlich 9 Monate. Anas Schwendinger-Mohammad und Julian Strenitzer sind aktuell Zivildiener beim Roten Kreuz. Beide sind überzeugt, damit werden sich noch mehr gegen das Bundesheer entscheiden.
3: Aber ich denke jetzt schon, dass da mehr zum Zivildienst hinüberschwappen wird.
4: Ich glaube schon, dass die Menschen noch mehr sich für Zivildienst entscheiden werden.
2: Wenn sich zu wenige für das Bundesheer melden, dann soll der Zivildienst automatisch um 2 Monate verlängert werden. Die zuständige Ministerin Claudia Bauer von der ÖVP sagt:
5: Ich gehe davon aus, dass das schon nächstes Jahr der Fall sein kann.
2: Die aktuelle Zahl an Zivildienern ist jedenfalls stabil. Im ersten Halbjahr haben rund 5.200 ihren Dienst begonnen, ungefähr gleich viel wie im Vorjahr. Mehr als 87% des eigentlichen Bedarfs an Zivildienern sind damit abgedeckt.
1: Russland hat einen Haftbefehl gegen den Gründer des Messenger-Dienstes Telegram verhängt. Pavel Durwo wird Terrorunterstützung vorgeworfen. Telegram soll demnach von ukrainischer Seite genutzt worden sein, um Straftaten in Russland zu begehen. Der verschlüsselte Messenger-Dienst wird im Krieg zwischen der Ukraine und Russland von beiden Seiten intensiv verwendet. Der deutsche Autokonzern BMW will bis Ende 2027 weltweit offenbar rund 8.000 Jobs abbauen. In Deutschland sollen knapp die Hälfte der Beschäftigten Abfindungsangebote bekommen, berichten Unternehmensinsider. Betroffen seien Bürojobs und nicht die Produktion, heißt es. Österreich steht vor der nächsten Hitzewelle. Je stärker verbaut ein Stadtviertel ist, desto niedriger ist dort die Lebensqualität bei hohen Temperaturen. Die Stadt Linz erstellt jetzt ein Mikroklimamessnetz, um Hotspots festzustellen und besser darauf reagieren zu können. Juliane Nagila berichtet.
6: Linz Hauptbahnhof. Hier am Vorplatz wurde mit 39,3 Grad Celsius der Höchstwert der letzten Hitzewelle gemessen. Und zwar von einer der 56 Messstationen, die über das gesamte Linzer Stadtgebiet verteilt sind. Sie übermitteln alle 10 Minuten aktuelle Messwerte über Temperatur und Luftfeuchtigkeit, erzählt Stadtklimatologe Johannes Horak.
7: So ein Messnetz oder andere Sachgrundlagen können uns dabei unterstützen, eben Orte auszuwählen, wo es besonders dringlich ist, Maßnahmen zu setzen.
6: Wie etwa rund um die Otto-Glöckl-Schule im Bezirk Bulgariplatz, wo es wenig Grünflächen und wenig Durchlüftung gibt. 28 Tropennächte hat die Messstation hier im Jahr 2024 registriert, so viele wie sonst nirgends in Linz. Um die Hitzebelastung zu verringern, setzt die Stadt hier auf mehr Grün. Erste Bäume stehen bereits, bis sie ihre volle Kühlwirkung entfalten, wird es aber einige Jahrzehnte dauern.
1: Und das waren die Nachrichten mit Miriam Reichel. Das Wetter.
8: 31 bis 34 Grad sind es jetzt in den Landeshauptstädten. Bis zu 35 Grad werden es heute noch und die Hitze ist gekommen, um zu bleiben. Morgen erwarten uns 31 bis 38, am Freitag sogar bis etwa 39 Grad. Dazu gibt es viel Sonnenschein, an den Nachmittagen aber auch Quellwolken sowie Regenschauer und Gewitter. Die meisten davon heute im Bergland. Mitunter können die Gewitter auch heftig ausfallen, samt Starkregen, Sturmböen und Hagel. Morgen gibt es sie nur vereinzelt in der Osthälfte. Am Freitag am ehesten im Westen. So viel zum Wetter von Georg Brack.
9: 4 nach 2. Hier ist der Radio Burgenland Verkehrsservice. Im Burgenland alles auf Grün. Bitte Vorsicht in Wien auf der A22 Richtung Stockerau zwischen der Nordbrücke und Strebersdorf. Ein Auto hat hier Teile seiner Ladung verloren. Der Streckendienst ist informiert und auf der Zufahrt. Gute Fahrt.
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9: Und vor allem mit Ihnen. Freut mich sehr, dass Sie Radio Burgenland eingeschalten haben. Und mit dabei auch für uns alle die Lieblingshits. Yeah. Und dazu der beste Austropop. Und ein paar Super-Oldies sind auch dabei, aber ist ja Logo, wenn es bei uns heißt.
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0: Die 80er von ihrer prägendsten Seite. Voyage, Voyage von Desireless. Und die Voyage, die Reise, die geht gleich weiter mit Rock aus den 60ern beim Wanderer.
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0: Ring am Mittwoch, Nachmittag, 14.18 Uhr. Es wird tierisch heiß. In den kommenden Tagen, haben wir eh schon öfter gehört, bis zu 39 Grad erwarten wir am Freitag. Und mit diesen hohen Temperaturen haben nicht nur wir Menschen zu kämpfen, sondern auch unsere Haustiere. Hunde und Katzen können nämlich ihre Körpertemperatur im Gegensatz zu uns Menschen nur sehr begrenzt regulieren.
1: Also bei den Hunden ist prinzipiell, dass sie halt hecheln, über die Pfoten schwitzen. Bei den Katzen eigentlich im Prinzip dasselbe, nur wenn die halt schon hecheln, dann ist es schon etwas brenzlig, also dann ist es wirklich schon sehr heiß. Bei den Hunden kommt es halt darauf an, wie stark sie schon hecheln, und da ist es halt wichtig, dass sie da gekühlt werden.
0: Sagt Justine Rath vom Tierschutzhaus Sonnenhof. Zum Kühlen gibt sie mittlerweile schon einige Gadgets, eigene Hundepools zum Beispiel, spezielle Kühlwesten oder auch eisige Leckerlis.
1: Also da gibt es Schleckmatten. Das ist eine Matte, wo man so Schleckflüssigkeiten, Schleckliquids raufgeben kann. Mhm. Die kann man dann auch kurz einfrieren, dass sie halt gefroren sind. Und dann schlecken das die Katzen, das wirkt dann auch kühlend, ist dann quasi ein Katzeneis. Bei Hunde kann man Hundeeis kaufen, es gibt mittlerweile schon so viel auf dem Markt. Man kann aber genauso einfach eine Hundedose nehmen, die mit Wasser vermischen, vielleicht noch ein paar Leckerlis rein, einfrieren, und man hat ein Hundeeis.
0: Eis für die Vierbeiner und bei der Hitze auch gerne für die Zweibeiner.

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0: Der beste aus der Pop mit Peter Cornelius auf Radio Burgenland am Mittwochnachmittag. Und jetzt die Schlagzeilen aus dem Burgenland um 14.30 Uhr.
1: Mit Miriam Machtinger. Wer im Internet nach günstigen Klimageräten sucht, sollte lieber vorsichtig sein. Die Arbeiterkammer Burgenland warnt vor Fake-Shops in sozialen Medien, die mit angeblichen Wundergeräten schnelle Abkühlung versprechen. Nach Vorauskasse werde in vielen Fällen dann nicht geliefert und die angebotene Technik funktioniere nicht. Zahlreiche Betroffene haben sich bereits bei der Arbeiterkammer gemeldet. Und der ehemalige Oberwartganers Co-Trainer Roy Dorlein arbeitet künftig in Taiwan. Er wechselt nach zwei Saisonen bei den Oberwarter Basketballern zu den Ghost Hawks und wird dort Co-Trainer des ehemaligen österreichischen Basketball-Teamchefs Raul Korner. Mit Dorlein im Betreuerstab ist Oberwart einmal Meister und einmal Vizemeister geworden. Er war auch als möglicher Trainernachfolger von Horst Leitner bei Oberwart im Gespräch. Und jetzt zu den Wetteraussichten.
0: Wir sind heute schon überall Ü30, außer in Bernstein. Da sind es aktuell 28 Grad. Der Höchstwert im Moment Eisenstadt mit 34 Grad, 33 in Andau und Kroatisch-Gerersdorf und 32 jetzt in Windisch-Minihof, überall bei Sonnenschein pur. Wolkenlos und sternenklar geht's durch die heutige Nacht mit dem Heumond, dem Juli-Vollmond. Der lebhafte Südwind lässt dann auch nach bei warmen 23 bis 18 Grad an nächtlichen Tiefstwerten. Hitzig-schwitzig dann morgen der Donnerstag mit 33 bis 37 Grad, dazu überwiegend sonnig, nur hin und wieder bewölkt und am Nachmittag sind Gewitter möglich. Und die große Hitze, die steigert sich dann am Freitag sogar noch weiter, bis zu 39 Grad sind dann wieder möglich. Am heißesten voraussichtlich im Nordburgenland. Weiter zum Radio Burgenland Verkehrsservice um 14.32 Uhr. Da sind wir ratzfatz fertig, sind uns derzeit keine Störungen gemeldet worden. Gute Fahrt und up into the groove im Radio Burgenland Nachmittag.

0: Boxis auf Radio Burgenland am Mittwochnachmittag. Jede Sekunde kann zählen und jede Sekunde kann bei einem Notfall helfen und Leben retten. Der beste Beweis dafür, das ist die Lebensretter-App vom Team Österreich, bei der mittels Handy Ersthelfer informiert werden, wenn in der Nähe zum Beispiel ein Herz-Kreislauf-Stillstand gemeldet wird. In St. Margarethen ist das vor kurzem vorgekommen und ein Lebensretter hat durch die App helfen können, berichtet Mario Karnitsch.
1: Sigibert Waha bringt gerade seine Tochter in die Kinderkrippe und will sich eigentlich auf den Weg in die Arbeit machen. Aber dann kommt alles anders über die Team Österreich Lebensretter-App, mit der zu einem Notfall gerufen.
2: Beim Verabschieden habe ich eben seinen Einsatz gekriegt. Dann habe ich geschaut gehabt, wo das ist. Bin natürlich halt dann gleich hin. Dann habe ich festgestellt, der atmet halt nicht. Dann habe ich natürlich dann angefangen gehabt mit der Herzdruckmassage nachher dann und eigentlich so lange dann gemacht, bis halt weitere Kräfte eintroffen sind nachher dann.
1: Für den freiwilligen Feuerwehrmann ist es bereits der dritte Lebensretter-Einsatz. Er ist quasi seit Beginn dabei.
2: Also ein ausschlaggebender Grund war, dass halt vor ein paar Jahren bei mir in der Nähe einer gestorben ist. Zwar wegen anderen Gründen, aber es war trotzdem ein ausschlaggebender Grund für mich, weil man dachte, wenn es bei schwieriger Herzinfarkt gewesen wäre, hätte ich helfen können nachher dann. Anfang Februar 2024 habe ich mich dann angemeldet und seitdem bin ich dabei.
1: Mehr als 1000 Burgenländerinnen und Burgenländer haben es ihm mittlerweile gleich getan.
2: Es kann erstens kann es jeden treffen, es kann mich treffen, es kann die Verwandtschaft treffen, es kann einen Freund treffen, dann freut man sich doch irgendwo, wenn es Leute gibt, die was halt dann helfen.
1: Denn das Einzige, was man bei so einem Notfall falsch machen kann, ist gar nichts zu tun.
0: Eine sehr, sehr nützliche Sache. 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

0: ein ordentlicher Wigwam Bam am Mittwochnachmittag. Glamrock von Sweet auf Radio Burgenland. Dazu gesellt sich gleich noch Poprock von den Pretenders. Kommen wir gleich noch vor den Nachrichten um 15 Uhr. Und davor ein ruhiges Stück Austropop aus dem Burgenland von der Kurt Gober Band.
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1: Am Mikrofon ist Miriam Reichel. In Wien sorgt ein Vorfall in einer betreuten WG für Kritik an der zuständigen Kinder- und Jugendhilfe. Ein traumatisiertes 12-jähriges Mädchen soll aus dem Fenster gesprungen sein, als es zum Umzug in eine andere WG abgeholt wurde. Der Fall wird jetzt geprüft. Bernd Koschuh berichtet.
2: Die traumatisierte 12-Jährige soll wegen vermuteter Missbrauchserfahrungen nicht von Männern betreut werden, so die Darstellung der Wohngemeinschaft, in der sie gelebt hat. Daran hat man sich bei ihrer Abholung nicht gehalten, kritisiert ÖVP-Jugendsprecherin Sabine Kerry.
3: Es war ganz klar kommuniziert, dass das Mädchen nicht von einem Mann abgeholt werden soll. Und dann kommt auch noch ein Mann, der Druck ausübt.
2: Nämlich der Leiter der neuen Wohngemeinschaft Homebase, der auch noch im Gesicht tätowiert sei. Das Mädchen jedenfalls springt in einem unbeobachteten Zeitpunkt aus dem nicht versperrten Fenster. Überlebt, aber erleidet Knochenbrüche. Neos Jugendstadträtin Bettina Emmerling sagt,
4: dass dieses Fenster nicht versperrt war. Das ist etwas, was in Wohngemeinschaften nicht zulässig ist.
2: Demnach könnte die Hauptverantwortung die mittlerweile geschlossene Wohngemeinschaft treffen, aus der die 12-Jährige abgeholt wurde.
1: Nachdem die gegenseitigen Angriffe im Irankrieg nach einer kurzen Pause weitergehen, steigen die Ölpreise wieder. Das merkt man auch an Österreichs Tankstellen. Sprit ist von Montag auf Dienstag bereits etwas teurer geworden. Öltransporte sind durch die Blockade der Straße von Hormus derzeit stark beeinträchtigt. Von Portugal bis Griechenland. Wegen der Hitze und Trockenheit brennen in Südeuropa zahlreiche Wälder. In Frankreich und Spanien hat sich die Lage zwar zum Teil stabilisiert, die neue Hitzewelle bereitet den Menschen dort aber große Sorgen. Stefan Gera berichtet.
5: Tankfahrzeuge fahren wieder auf, um das Feuer in der Region Gironde im Südwesten Frankreichs zu löschen. Die Lage ist einigermaßen stabil, die Feuerwehrleute dennoch am Rande ihrer Kräfte. So beschreibt es ein Einheimischer der Gemeinde Le Temple.
6: Wenn die Zivilisten heute nicht hier wären, um die Autos mit Wasser zu befüllen und ihnen zu helfen, dann weiß ich echt nicht, wie sie das schaffen würden.
5: 57.000 Bewohner durften wieder in ihre Häuser zurückkehren und etwa ebenso viele auch in der Brandregion bei Madrid. Für eine Entwarnung ist es aber noch zu früh. Die extremen Temperaturen um die 40 Grad Celsius könnten das Feuer in beiden Ländern wieder anfachen.
1: Nach dem Anschlag auf die Pride Parade in Berlin hat die deutsche Polizei ihre Sicherheitsmaßnahmen für den Christopher Street Day am Samstag in Hamburg massiv verschärft. Doppelt so viele Polizistinnen und Polizisten wie im Vorjahr sind im Einsatz. Bei der Großdemo werden 250.000 Menschen erwartet. In Österreich gibt es so viele Ärztinnen und Ärzte wie noch nie. Mehr als 51.500 sind es laut Ärztekammer derzeit. Dabei sind die Frauen um rund 400 Mitglieder in der Mehrheit. Die Ärztekammer warnt trotz Höchststand vor einem Mangel. In den nächsten 10 Jahren kommen rund 18.000 Ärztinnen und Ärzte ins Pensionsalter, heißt es. Und das waren die Nachrichten mit Miriam Reichel. Das Wetter.
7: 35 Grad sind es jetzt zum Beispiel in Bludenz, Innsbruck und Gensandorf. Es geht heiß, teils schwül und mit viel Sonnenschein durch den Nachmittag. Die Quellwolken über den Bergen werden in den nächsten Stunden allmählich mehr und entwickeln sich zu ein paar teils heftigen Regenschauern und Gewittern. Morgen am Donnerstag steigert sich die Hitze weiter. Der Tag beginnt bereits sehr warm. Am Nachmittag hat es zwischen 31 und 38 Grad. Diesmal sind speziell in der Osthälfte einzelne kurze Schauer oder Gewitter möglich. So viel zum Wetter. Von Georg Brack.
8: Hier ist Radio Burgenland mit dem Verkehrsservice um 15.04 Uhr. Im Burgenland geht's gut voran. In Wien staut es auf der Grünbergstraße stadteinwärts. Hier staut vor der Baustelle auf der Wienzeile mit 15 Minuten Zeitverlust. Gute Fahrt.
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8: Und falls sich Frust, Wut, Ärger oder vielleicht Hitzestress angestaut haben heute am Mittwoch, da haben wir was. Oh ja. Zum Rausschreien. Perfekt. Bonnie Tyler. Und dazu kommt auch ein Launenpusher.
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8: Limo. Dazu Milli Vanilli, STS, Opus, Genesis, Hans Krankl, STS, habe ich eh schon gesagt. Und noch viele Lieblingshits und beste Austropop-Scheiben mehr, damit es ein Lucky Day wird, wie ihn jetzt Sascha besingt. Den wünsche ich Ihnen. Schön, dass Sie da sind.

Guido von Linz von der Band OMD. Drei Buchstaben. Genauso wie bei einer legendären Austropop-Band aus der Steiermark. Und da kommen sie schon. STS.

0: Es gibt vieles, was uns aufregen kann. Die Hitze, die teuren Spritpreise, die Drängler im Straßenverkehr und es gibt theoretisch an jedem Tag etwas, worüber wir uns aufregen können, oder?
1: Tja, ist eine gute Frage.
0: Also ich finde schon und das ist auch eine Typfrage. Die einen regen sich schneller auf, anderen dagegen gelingt es deutlich besser, nicht alles gar so ernst zu nehmen.
1: Tja, ist eine gute Frage.
0: Finde ich auch. Wie die Kunst darauf zu pfeifen uns besser gelingen kann, das weiß Mentalexperte Manuel Horeth.
2: Pfeifen Sie einfach drauf mit meinem Tipp Nummer 1, mit der Wunderfrage. Bevor Sie sich ärgern, stellen Sie sich genau folgende Frage. Ist mir das morgen um diese Zeit überhaupt noch wichtig? Überraschend oft wird Ihre Antwort ein Nein sein. Und mit genau dieser einen Frage schrumpfen viele Probleme plötzlich wieder auf ihre echte Größe zusammen. Tipp Nummer 2 sind die Energiepunkte. Stellen Sie sich vor, Sie hätten jeden Tag nur 10 Energiepunkte. Wollen Sie davon wirklich einen für unfreundliche Autofahrer oder fürs Wetter ausgeben? Wer sich weniger aufregt, hat mehr Kraft für die Momente, die wirklich zählen. Und Tipp Nummer 3 ist das kleine Na und. Die einen fragen sich ständig, warum passiert mir denn das ausgerechnet immer wieder? Die anderen sagen, na und, wie geht's denn weiter? Genau das macht den großen Unterschied und lenkt den Blick weg vom Ärger hin zur Lösung.
0: Und Tipp Nummer 4, den Frust einfach rauslassen. Mit Musik und die Nummer, perfekt dafür.

0: Milli Vanilli am Mittwochnachmittag. Und jetzt die Schlagzeilen aus dem Burgenland um 15.30 Uhr.
1: Mit Miriam Machtinger. Im Burgenland hat es heuer in den ersten drei Monaten keinen tödlichen Verkehrsunfall gegeben. Österreichweit sind 67 Menschen im Straßenverkehr ums Leben gekommen, die meisten davon in Niederösterreich. Dort gab es 24 Verkehrstote. Die Zahlen stammen von der Statistik Austria. Rund 8.000 Menschen sind im ersten Quartal bei Verkehrsunfällen österreichweit verletzt worden. Extreme Hitze hat im Juni den Stromverbrauch in Österreich deutlich steigen lassen. Laut E-Control wurden rund 5% mehr Strom genutzt als im Juni des Vorjahres, vor allem durch höheren Kühlbedarf in Betrieben und Wohnungen. Während Flusskraftwerke etwas weniger geliefert haben, ist durch Windräder und Photovoltaikanlagen mehr Strom erzeugt worden. Auch die Importe aus dem Ausland haben leicht zugelegt. Und Verdacht auf Wilderei in Langeck im Bezirk Oberpullendorf. Die Polizei bestätigt einen Bericht der BVZ. Demnach wurden zwei Wildschweinköpfe im Zöberbach gefunden. Die Ermittlungen laufen. Und nun zu den Wetteraussichten.
0: 34 Grad aktuell in Jois, in Eisenstadt und Marz. 32 in Oberpullendorf, Strehm und Grieselstein. Und 31 Grad im Pinkerfeld, begleitet von teils lebhaften Südwind. Ein heißer Nachmittag. Der Südwind verliert Richtung Nacht an Intensität. Der Himmel bleibt wolkenlos, also Vollmondgenuss in der Nacht vom Feinsten. Und die Temperaturen sinken dabei auf tropennächtliche 23 bis 18 Grad. Morgen, da rollt die Hitzewelle weiter rauf mit den Temperaturen. 33 bis 37 Grad erwarten wir für morgen. Dazu viel Sonne, ab und zu Wolken und am Nachmittag sind vereinzelte Gewitter möglich. Und die Hitzewelle rollt noch weiter rauf, am Freitag sogar mit bis zu 39 Grad. Dann geht es übers Wochenende kurz runter und am Montag wahrscheinlich wieder 39. Beim Alter freut man sich über 39, bei den Temperaturen, naja. 15.32 Uhr, hier ist der Radio Burgenland Verkehrsservice. Im Burgenland alles auf Grün. Niederösterreich, A2 Richtung Wien, zwischen Wiener Neustadt West und Wöllersdorf. Hier blockiert im Baustellenbereich ein defektes Auto die Überholspur. Es gibt Stau und 15 Minuten Zeitverlust. Am besten den baulich getrennten rechten Fahrstreifen wählen. Wien, Brigittenauerlände, eine Unfallstelle kurz vor der Nordbrücke, sorgt für Stau zurück bis zur Gürtelbrücke mit 20 Minuten plus. Stau auch auf der Ausweichstrecke über die Adalbert-Stifter-Straße und 15 Minuten Zeitverlust auch auf der Grünbergstraße stadteinwärts. Hier staut vor der Baustelle auf der Windzeile. Ich wünsche gute Fahrt. Jetzt zu einem Welthit aus Oberwart.
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0: Und natürlich mit Live is Live, auch bei der Fußball-WM gelaufen. Also Oberwart ist überall.

Hans Krankl am Mittwochnachmittag. Im Sommer arbeiten, statt die freie Zeit zu genießen. Ja, willkommen im Club. Aber dieses Gefühl ist neu für viele Jugendliche, die Ferialpraktika machen. Und dieses Gefühl beschreibt auch ein Sommersong. Der Summertime Blues. Jetzt bei uns.

0: War es falsche Taktik? Oder war das Material schlecht? Oder das Futter? Es war auf alle Fälle nix. Der Fischteich-Angelversuch von Kollege Michael Pimiskern heute in der Früh beim Angelverein Die Hechtenstutzer in Oslip. Der Haken ist leer geblieben. Und einen weiteren hitzigen Grund dafür hat Michi mit Profi und Obmann Thomas Hackl besprochen.
1: Vielleicht ist ihnen das Wasser zu heiß. Wie belastend ist Hitze für Fische im Wasser?
2: Natürlich auch sehr belastend. Wie du siehst, uns fehlen ein paar Zentimeter an Wasserstand. Das ist dem warmen Sommer irgendwo geschuldet und dem wenigen Niederschlag. Wir messen bei uns regelmäßig die Wasserwerte, sprich Sauerstoffsättigung und auch Wassertemperatur. Also wir haben in der letzten Hitzewelle knapp 30 Grad an Wassertemperatur gehabt und du merkst natürlich, dass die Fische dann träge werden und weniger beißen. Es gibt nämlich gewisse Schwellenwerte, ob welchen Temperaturen dann die Fische das Fressen einstellen. Wie ein Zander, der beginnt ziemlich früh, der bekannt ist. Der Karpfen eher später und der Wels ist da aufgrund von dem tropischen Klima, wo es der gewohnt ist, nicht so belastet, dass der frisst die ganze Zeit weiter. Das heißt, die verschiedenen Fischarten, die in den gewissen Gewässern drinnen sind, haben hier verschiedene Temperaturen, obwohl sie das Fressen eigentlich einstellen. Aber du merkst natürlich, dass sie bei 30 Temperaturen träger werden.
0: Ja, so wie wir alle halt.

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1: Am Mikrofon ist Miriam Reichel. Österreich steht vor der nächsten Hitzewelle und damit steigt auch hier das Risiko von Waldbränden. Laut Umweltministerium sind vor allem das östliche Niederösterreich, Teile Kärntens und Tiroler Täler betroffen. Umweltminister Norbert Totschnig von der ÖVP ruft zur Vorsicht im Wald auf. Matthias Schmelzer liest einen Beitrag von Thomas Lavrukaitis.
2: Die meisten Waldbrände sind vermeidbar, denn sie werden durch Menschen verursacht, sagt Umweltminister Totschnig. Und das trotz Brandverordnungen, die in den meisten Bezirken gelten. Wer im Wald Feuer entzündet oder raucht, muss mit Geld- oder sogar Freiheitsstrafen rechnen. Wenig Spielraum für menschliche Fehler lassen aber Klimaveränderungen. Es gilt, je trockener das Wetter, desto öfter brennt es im Wald. Genau das zeigen Wettermessungen. Das heurige Frühjahr war das trockenste seit Messbeginn. Dazu kam auch die Hitzewelle im Juni. Das Umweltministerium hat heuer bereits mehr als 270 Waldbrände gemeldet. Die kommende Hitzewelle könnte diese Zahl weiter steigen lassen.
1: Die für den Zivildienst zuständige Ministerin Claudia Bauer von der ÖVP ist für eine Verlängerung des Zivildiensts. Sonst würden ab 2040 jährlich 4000 Zivildiener fehlen, sagt sie. Grund dafür seien die sinkenden Geburtenraten. Mit der Wehrdienstreform sollen Wehr- und Zivildienst künftig gleich lang dauern. Aber nur, wenn sich genug junge Männer zum Militär melden. Tun sie das nicht, soll der Zivildienst verlängert werden. Der Schiffshandel im Schwarzen Meer steht wegen Kämpfen zwischen Russland und der Ukraine still. Kiew greift russische Schiffe an, Moskau bombardiert ukrainische Häfen. Je länger das dauert, desto stärker könnte man es auch in Österreich spüren. Julian Kern berichtet.
3: Der Schiffsverkehr im Schwarzen Meer ist aufgrund des Ukraine-Kriegs eingebrochen. Laut Oberst Matthias Wasinger vom österreichischen Bundesheer könnte das zum neuen Normal werden.
4: Dass neue Eskalationsstufen erreicht werden und die dann beibehalten werden, bis man zu einer Verhandlungslösung kommt.
3: 10% des weltweiten Getreides kommen aus der Ukraine. Sollte die Blockade bestehen bleiben, hätte das laut der Ökonomin Olga Pintyuk auch Auswirkungen auf Österreich.
5: Sollte über Monate hinweg keine Lösung gefunden werden, könnte die Inflation in Österreich um einige Prozentpunkte zusätzlich ansteigen.
3: Helfen könnte der Ukraine ein Übereinkommen mit Polen, wie es dieses schon einmal gab. Getreide könnte dann über den Landweg exportiert werden und so womöglich eine große Getreidekrise verhindern und steigende Preise eindämmen.
1: In der Stadt Salzburg wurden zahlreiche Figuren einer Mozart-Ausstellung gestohlen. Nach nur zwei Wochen sind ein Drittel der 230 goldenen Mini-Mozarts aus dem Mirabellgarten verschwunden. Die noch vorhandenen Figuren des deutschen Künstlers Ottmar Hörl sollen noch bis Ende August zu sehen sein. Die Stadt ruft dazu auf, sie im Mirabellgarten stehen zu lassen. Das waren die Nachrichten mit Miriam Reichel. Das Wetter.
6: Ein sonniger und heißer Nachmittag ist das für fast ganz Österreich. Die Temperaturen liegen aktuell zwischen 29 und knapp 36 Grad. Ein Gewitter gibt es jetzt in der Obersteiermark. Auch in Nordtirol haben sich schon ein paar Schauerzellen gebildet. In den nächsten Stunden werden die Schauer und Gewitter im Bergland mehr. Zum Teil können sie auch heftig ausfallen. Morgen am Dienstag wird es noch eine Spur heißer bei 31 bis 38 Grad. Dazu gibt es wieder einiges an Sonnenschein. Diesmal aber vor allem in der Osthälfte auch ein paar Wolken und ganz vereinzelt Schauer oder Gewitter. So viel zum Wetter von Georg Brack.
7: Dankeschön, Georg. 4:04, der Radio Burgenland Verkehrsservice ist hier. Niederösterreich und Burgenland, B15 Mannersdorfer Straße zwischen Donnerskirchen und Hof am Leiterberge. Hier gibt es aktuell eine Sperre wegen einer Hubschrauberlandung nach einem Unfall. Ausweichen geht über Kaisersteinbruch. Im Burgenland geht es sonst ganz gut voran. Niederösterreich, A2 Richtung Wien zwischen Wiener Neustadt West und Wöllersdorf blockiert im Baustellenbereich ein defektes Auto, die Überholspur. Hier gibt es Stau und 15 Minuten Zeitverlust. Am besten den baulich getrennten rechten Fahrstreifen wählen. Steiermark, A2 Richtung Wien, bei Gleisdorf West im Baustellenbereich blockiert ein defektes Fahrzeug die baulich getrennte linke Fahrspur, also hier nach Möglichkeit die rechte Fahrspur benutzen. In Graz ist die Weinzettelstraße nach einem Unfall gesperrt zwischen Andritzer und der Körösi-Straße. Ausweichen geht hier über die Wiener Straße. Und dann sind wir noch in Wien, auf der Tangente Richtung Kagran, zwischen dem Laberg-Tunnel und dem Knotenprater, 30 Minuten plus nach einem Unfall. Der rechte Fahrstreifen ist im Moment gesperrt. Es staut auch auf der Adalbert-Stifter-Straße stadtauswärts und der Brigitte-Nauer-Lände vor einer bereits geräumten Unfallstelle vor der Nordbrücke. Und Stau wegen Bauarbeiten gibt es auch noch auf der Grünbergstraße stadteinwärts. Gute Fahrt!
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7: Wie nennt man eine Wildkatze, die raucht? Tigerette. Willkommen im Feierabend. Heute am Tag des Tigers mit Gott sei Dank besserer Musik als Witzen. Mit den Lieblingshits als Tiger im Musiktank und dem besten Austropop.
8: Sind Sie Single, sind Sie alleine, haben Sie heute für mich Zeit?
7: Mit Josie Pocket Pets, Vaya con Dios, CCR, Simon & Garfunkel, Hot Chocolate, Status Quo und noch viele Ohrwürmer bzw. Ohrtiger mehr für einen angenehmen und hoffentlich coolen Mittwochfeierabend. Willkommen!

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0: Neil Diamond. Am Mittwochnachmittag, / Feierabend, 16:45 ist es und derzeit wird gegraben in Burg, einem Ortsteil von Hannersdorf. Archäologen legen dort im Moment eine riesige Keramikwerkstatt aus der Römerzeit frei und da offenbart sich eine Sensation. Ab dem ersten nachchristlichen Jahrhundert sind dort über 100 Brennöfen im Einsatz gestanden und es ist im großen Stil Gebrauchsgeschirr produziert worden.
1: Das ist wirklich das Geschirr, das man eigentlich zum Leben verwendet hat, das man braucht hat, und das in einer Großproduktion. Also ein Kollege hat vorher gesagt, wir sind da in Burg der IKEA von Savaria quasi. wir haben da wirklich alles, was so die normalsterbliche Bevölkerung braucht hat, was dann auch sicher günstiger war zu kaufen und was wirklich jeder einfach hergenommen hat für seinen täglichen Bedarf.
0: Sagt Archäologin Michaela Löffler-Leutgeb aus Welgersdorf. Und mehr über den frühzeitlichen IKEA aus Burg und wie diese Keramikteile aussehen, das zeigt Burgenland heute am Abend ab 19 Uhr in ORF 2. Aber burgenländischer IKEA, da wird dann statt Hemnes und Kallax ja vielleicht Aumper stehen als Produktname oder Scherbel. Ja, hätte schon was.

0: Kurze Info von den Straßen, weiterhin gesperrt nach einem Unfall, die B15, die Mannersdorfer Straße zwischen Donnerskirchen und Hof am Leiterberge. Ausweichen geht nur großräumig über Stotzing. Ein volles Update von den Straßen, dann in 7 Minuten im Infopaket um 16:30.
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0: mit Miriam Machtinger. Ein Flurbrand in Ungarn nahe der burgenländischen Grenze bei Siegendorf sorgt derzeit für einen Großeinsatz. Auch die Feuerwehren Siegendorf und St. Margareten sind im Einsatz, um ein Übergreifen der Flammen auf die burgenländische Seite zu verhindern. Günter Welz berichtet.
1: Laut der ungarischen Feuerwehr ist bei Fertőrákos in der Nähe zur Grenze am Nachmittag ein Brand ausgebrochen, der sich offenbar rasch auf eine Fläche von 10 Hektar ausgebreitet hat. Das Feuer habe auch ein Waldstück erreicht, heißt es aus Ungarn. In Österreich sind die Feuerwehren aus Siegendorf und St. Margareten mit insgesamt 12 Fahrzeugen im Einsatz. Vordringliches Ziel ist es, ein Übergreifen der Flammen auf österreichisches Gebiet zu verhindern. Die riesige Rauchsäule war kilometerweit zu sehen. Inzwischen dürfte der Brand an der österreichisch-ungarischen Grenze zumindest eingedämmt worden sein. Nach Angaben der Pressestelle der ungarischen Feuerwehr sind 9 Berufsfeuerwehren und 3 freiwillige Feuerwehren in Ungarn im Einsatz.
0: Und Verdacht auf Wilderei in Langeck im Bezirk Oberbullendorf. Wie die BVZ zuerst berichtet hat, wurden im Zöbernbach die Köpfe von 2 Wildschweinen gefunden. Nun ermittelt die Polizei. Mehr dazu von Christoph Hellmann.
2: Die Jägerschaft hat den Fall am Montag bei der Polizei angezeigt. Die beiden Wildschweine sind fachmännisch ausgenommen worden, heißt es von der Landespolizeidirektion Burgenland. Die Überreste der Tiere, darunter die Köpfe und Felle, sind dann im Zöbernbach im Bereich Langeck quasi entsorgt worden. Laut Polizei besteht der Verdacht auf Eingriff in fremdes Jagdrecht, besser bekannt als Wilderei. Der finanzielle Schaden wird mit 500 Euro beziffert. Die Ermittlungen der zuständigen Polizeiinspektion Lockenhaus laufen.
0: Und in knapp 2 Wochen beginnen die Weltreiterspiele in Aachen, das wichtigste Turnier im Pferdesport in diesem Jahr. Für Österreich gehen auch 2 Burgenländer an den Start. Michael Gutmann informiert.
3: Der österreichische Pferdesportverband hat kürzlich das Aufgebot für die Weltreiterspiele bekannt gegeben. In der Dressur ist Peter Gmosers Siegraben dabei. Er hat sich mit seinem neuen Spitzenpferd, der 12-jährigen Stute Dantes Daikiri, für die Weltreiterspiele qualifiziert. Der 55-Jährige ist erstmals seit 16 Jahren wieder bei einer Weltmeisterschaft am Start. Gmoser startet mit der österreichischen Equipe im Teambewerb und auch im Einzelbewerb. Im Springreiten hat sich Österreich zuletzt mit dem Team für das Finale der größten europäischen Turnierserie in der Schweiz qualifiziert. Teil dieses Teams ist Bianca Babanitz aus Purbach. Sie wird in Aachen mit I Will Be Famous, einem 13-jährigen Wallach, an den Start gehen. Die beiden haben dieses Jahr schon ein Turnier in Italien gewonnen. Für Babanitz ist es die 2. WM-Teilnahme nach 2022. Die Weltreiterspiele bringen die komplette Pferdesportwelt nach Aachen. Medaillen werden in 24 Bewerben in 6 Disziplinen vergeben. Österreich ist mit 34 Reiterinnen und Reitern sowie 45 Pferden vertreten.
0: Und wir kommen zu den Wetteraussichten.
4: Das Autothermometer zeigt wahrscheinlich mehr an, aber derzeit laut unseren Wetterstationen 34,6 Grad in Eisenstadt und Podersdorf, 34 in Lutzmannsburg, 33 in Güssing und Rechnitz und die einzige Wetterstation ohne Dreier vorne, Bernstein. Aber überall mit Sonnenschein pur. Wolkenlos und sternenklar geht's auch durch die heutige Vollmondnacht. Der lebhafte Südwind lässt nach bei warmen 23 bis 18 Grad an Tiefstwerten. Hitzig, schwitzig, dann auch morgen am Donnerstag mit 33 bis 37 Grad. Dazu überwiegend sonnig, nur hin und wieder bewölkt und am Nachmittag sind Gewitter möglich. Und die große Hitze steigert sich dann am Freitag sogar noch weiter. Bis zu 39 Grad sind wieder möglich. Am heißesten dabei voraussichtlich im Nordburgenland. Hier ist der Radio Burgenland Verkehrsservice. Es ist einiges los derzeit auf den Straßen. B15, die Mannersdorfer Straße zwischen Donnerskirchen und Hof am Leiterberg, ist weiterhin gesperrt nach einem Unfall. Ausweichen geht nur großräumig über Stotzing. Mehr los im Feierabendverkehr, außerdem in Eisenstadt und auf der B51 zwischen Neusiedl am See und Parndorf wegen Bauarbeiten. Niederösterreich, A2 Richtung Wien. Das defekte Fahrzeug zwischen Wiener Neustadt West und Wöllersdorf im Baustellenbereich ist entfernt. Der Stau auf der linken Fahrspur löst sich auf. Steiermark, A2 Richtung Wien. Das defekte Fahrzeug hier bei Gleisdorf West im Baustellenbereich ist entfernt. Auch die linke Fahrspur ist jetzt wieder frei. In Graz auf der Weinzörtelstraße zwischen Andritz und der Körösi-Straße wird der Verkehr nach einem Unfall wechselweise angehalten. Hier gibt es Stau in beiden Richtungen. Und auch in Wien staut auf der Tangente Richtung Kagran zwischen dem Laberg-Tunnel und einer geräumten Unfallstelle beim Knoten Prater. Wie auch wegen Bauarbeiten auf der Adalbert-Stifter-Straße stadtauswärts, der Grünberg-Straße Stadt einwärts und auf der Erdberger Lände. So, da, gute Fahrt, kommen Sie gut heim.

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1: Ich wünsche einen herrlichen Sommerfeierabend mit dem besten Austropop jetzt.

Backbone von Status Quo im Sommer 2026 und das kommt aus dem Sommer 63. Es war Sommer 63, alle nannten mich Baby. Also mich nicht, aber die Baby aus Dirty Dancing, ganz klar. Ein ganz großer, legendärer Filmklassiker der 80er und ein fantastischer Soundtrack. Aber das ist nicht der einzige 80er-Streifen mit diesem Rezept. Da gibt's noch die große Fete, La Boom. Auch mit viel eigenem Lebensgefühl und einem spitzen Soundtrack, darunter dieser Song, wo Vic die Kopfhörer aufgesetzt bekommt und Reality zu hören ist. Einfach schön, einfach herrlich.

0: diese heiße Schokolade geht auch an heißen Tagen wie heute. Die geht immer. Hot Chocolate auf Radio Burgenland. Und gleich noch die Tremolos und Silbermond vor dem Journal um 5, wo wir hören, dass es bei der Zivildienstreform noch offene Fragen gibt. Mehr dazu in 5 Minuten.
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1: Herzlich willkommen zum Journal um 5. Das sind unsere Themen heute. Ministerin Claudia Bauer rechnet mit einer Verlängerung des Zivildienstes. Für Pornoseiten in Österreich braucht man in Zukunft einen Altersnachweis. Und der Wassermangel in den heimischen Flüssen bremst die Stromproduktion. Am Mikrofon ist Miriam Reichel. Viele Fragen zur Wehrdienstreform sind noch offen. Beim Zivildienst etwa rechnet die zuständige Ministerin Bauer schon jetzt mit einer Verlängerung. Und unklar ist auch noch, wie die 3 Monate Übungen nach dem Grundwehrdienst aussehen werden. Niklas Lercher berichtet.
2: 6 Monate Grundwehrdienst plus 3 Monate Übungen. So sieht der Verlängerungsplan der Regierung aus. Wie genau die Übungen im Anschluss aufgeteilt werden, hat die Dreierkoalition bisher aber offen gelassen. Kanzler Christian Stocker von der ÖVP nennt nun seine favorisierte Variante.
3: 2 Monate dann als Truppenübung anzuschließen und 1 Monat im Sinne von Milizübungen in den 10 Jahren, die nach dem Präsenzdienst vergehen.
2: Der Zivildienst soll gleichzeitig bei 9 Monaten bleiben und damit gleich lange dauern wie der Wehrdienst. Wenn sich zu wenige für das Bundesheer melden, dann soll der Zivildienst aber automatisch um 2 Monate verlängert werden. Damit rechnet die zuständige Ministerin Claudia Bauer, ebenfalls ÖVP.
4: Ich gehe davon aus, dass das schon nächstes Jahr der Fall sein kann.
2: Wie viel ein längerer Zivildienst kostet, kann die Ministerin noch nicht abschätzen.
1: Für Pornoseiten braucht man in Österreich künftig einen Altersnachweis. Das berichtet das Profil und beruft sich auf Informationen des Medienministeriums. Anders als beim Social-Media-Verbot liegt die Altersgrenze für Pornoseiten aber nicht bei 14, sondern bei 18 Jahren. Die Altersverifizierung soll über ID Austria oder ein ähnliches Tool abgewickelt werden. In Großbritannien verspricht der neue Premier Andy Burnham eine umfassende Reform der Pflege. Sie leidet derzeit an schlechter Qualität bei gleichzeitig explodierenden Kosten. Details vor allem zur Finanzierung nennt Burnham bisher nicht. Aus London berichtet Jörg Winter.
5: Dass es um das britische Pflegewesen schlecht bestellt ist, daran lässt der neue Premierminister keinen Zweifel. Das Pflegewesen in England ist genauso unfair wie das Gesundheitssystem in den USA. Die Verwundbarsten bezahlen mit allem, was sie besitzen und bleiben oft mit nichts zurück, sagt Andy Burnham. In Großbritannien gelten sehr niedrige Vermögens- und Einkommensschwellen. Wer darüber liegt und Pflege braucht, muss sie vollständig bezahlen und verliert damit oft das gesamte Vermögen. 85% aller Plätze in britischen Pflege- und Alterseinrichtungen werden von privaten Unternehmen betrieben, nicht selten von internationalen Investmentfonds, deren Ziel Profitmaximierung. Wie Burnham das Risiko für Betroffene senken und die Qualität der Pflege erhöhen will und wie das alles finanzieren, Antworten dazu bleibt er heute noch schuldig. Ein neues Modell samt Finanzierung soll in den kommenden Monaten ausgearbeitet werden.
1: Durch die Hitze und Trockenheit fließt in Österreichs Flüssen gerade deutlich weniger Wasser. Das ist auch für die Wasserkraft eine schlechte Nachricht. Weil es so trocken ist, erzeugen viele heimische Wasserkraftwerke jetzt weniger Strom. An der Donau fehlt derzeit etwa ein Drittel der Wasserkraft. Michael Fröschel berichtet.
6: Der größte Kraftwerksbetreiber, der Verbund, erzeugt aufgrund der fehlenden Niederschläge derzeit deutlich weniger Strom als im langjährigen Schnitt, sagt Verbundsprecher Florian Seidel.
7: Wir bei Verbund sehen derzeit einen Rückgang der Stromerzeugung aus der Wasserkraft um 33%. Also ein Drittel der Wasserkrafterzeugung an der Donau fehlt uns im Moment.
6: Neben den großen Flusskraftwerken sind auch die rund 4000 Kleinwasserkraftwerke betroffen. Einige mussten sogar abgeschaltet werden. Für die aktuelle Stromversorgung sei das noch kein Problem, sagt Johannes Mayer von der E-Control.
8: Aber wir müssen uns überlegen, was passiert dann in den 30er Jahren. Und da brauchen wir all diese Technologien. Das heißt, der weitere Ausbau ist schon notwendig. Ist aber jetzt keine Panik angesagt.
6: Wasserkraft erzeugt gut die Hälfte des Stroms in Österreich. Für die Energieversorgung der Zukunft müssten Windkraft und Photovoltaik weiter ausgebaut werden.
1: Der irische Musiker und Schauspieler Glenn Hansard ist tot. Der 56-Jährige ist bei einem Motorradunfall in einem Außenbezirk von Dublin ums Leben gekommen. Hansard trat wiederholt in Österreich auf. Bekannt wurde er unter anderem durch den Film Once. Für einen Song daraus wurde er 2008 mit dem Oscar ausgezeichnet. Das war das Journal um 5 mit Miriam Reichel. Das Wetter.
9: Überwiegend sonnig geht es in Richtung Abend. In der schwülen Luft haben sich jetzt aber ein paar Gewitter gebildet. Die meisten gibt es aktuell in den niederen Tauern. Auch in den nächsten Stunden sind über das Bergland verteilt noch ein paar Schauer oder Gewitter möglich. Das Ganze bei Temperaturen zwischen 30 Grad etwa in Reutte und 36 Grad zum Beispiel in Innsbruck. Und morgen am Donnerstag legen die Temperaturen noch etwas zu auf 31 bis 38 Grad. Dazu scheint verbreitet wieder stundenlang die Sonne. Schauer und Gewitter sind nur ganz vereinzelt dabei. So viel zum Wetter von Georg Brack.
10: Dann noch zu den Straßen mit dem Radio Burgenland Verkehrsservice um 5 nach 5. Weiterhin gesperrt nach einem Unfall die B15, die Mannersdorfer Straße zwischen Donnerskirchen und Hof am Leiterberge. Ausweichen geht nur großräumig über Stotzing. Niederösterreich A2 Richtung Wien. Das defekte Fahrzeug zwischen Wiener Neustadt West und Wöllersdorf im Baustellenbereich ist entfernt. Der Stau auf der linken Fahrspur löst sich auf. Steiermark in Graz auf der Weinzettelstraße zwischen Andritz und der Körösi-Straße wird der Verkehr nach einem Unfall wechselweise angehalten. Hier gibt Stau in beiden Richtungen. Und Wien, Tangente Richtung Kagran. Hier staut zwischen dem Lahrbergtunnel und dem Knoten Prater. Stau auch wegen Bauarbeiten auf der Adalbert-Stifter-Straße stadtauswärts, auf der Grünbergstraße stadteinwärts und auf der Erdberger Lände.
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10: Und jetzt gute Unterhaltung mit den Feierabendhits.

0: 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Einen Tag nachdem bekannt wurde, dass der Faserkonzern Lenzing den Standort in Heiligenkreuz auflassen wird, ist man bereits auf Investorensuche. Heute ein Thema bei uns im Fernsehen bei Burgenland heute mit Raffaella Pint. Hallo Raffaella.
1: Hallo, schönen Nachmittag. Ja, nächstes Jahr hätte der Faserhersteller Lenzing in Heiligenkreuz eigentlich sein 30-jähriges Bestehen gefeiert. Die Freude auf das Jubiläum ist jetzt natürlich getrübt, denn 300 Arbeitsplätze sind in Gefahr. Hoffnung gibt aber der langjährige Standortleiter und Geschäftsführer von Lenzing, Bernd Zauner, der schon auf Investorensuche ist und zuversichtlich in die Zukunft blickt.
0: Und um eine App, durch die quasi jede und jeder zum Lebensretter, Lebensretterin werden kann. Um die geht es auch in der Sendung.
1: Egal ob Herzinfarkt, Schlaganfall oder Bewusstlosigkeit bei einem medizinischen Notfall, zählt ja wirklich jede Sekunde. Um die Rettungskette bei Herz-Kreislauf-Stillständen zu optimieren, gibt es die Lebensretter-App. Und damit kann wirklich jede oder jeder in wenigen Sekunden zum Lebensretter werden.
0: Wie das funktioniert und wie das vor kurzem in St. Margareten auch tatsächlich geholfen hat, zeigen wir am Abend ab 19 Uhr ORF 2 bei Burgenland heute.

0: Was für ein, ja, hier kann man es nicht anders sagen. Geiler Song, Sam & Dave mit dem Soul Man am Mittwochnachmittag mit guten Nachrichten jetzt von den Straßen. Die Sperre der B15 der Mannersdorfer Straße zwischen Donnerskirchen und Hof am Leiterberge ist aufgehoben.
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0: Alle Achtung und der Beweis am Mittwoch Feierabend und jetzt die Nachrichten um 17:30.
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2: Mit Mirja Machtinger. Einen Tag, nachdem bekannt wurde, dass Lenzing den Standort in Heiligenkreuz auflassen wird, dreht sich bereits alles um die Frage, wie es weitergeht. Für den langjährigen Leiter des Werks, Bernd Zauner, ist der Standort gesund und nach 4 schwierigen Jahren heuer erstmals

0: lukrativ führen kann, dieses Unternehmen oder diesen Standort. Wie soll das dann jemand anderer schaffen?
1: Der Standort Heiligenkreuz ist ein sehr gut investierter Standort. Also das Equipment ist auf Stand. Wir haben hier 320 motivierte, gut ausgebildete Mitarbeiter, die 30 Jahre Erfahrung aufgebaut haben in den Jahrzehnten, wo wir dieses Werk hier entwickelt haben.
0: Warum wird es dann abgestoßen? Warum wird so viel Know-how von so einem Riesenkonzern abgestoßen?
1: So wie sich mir die Lage darstellt, hat Lenzing hier eine fundamentale Neuausrichtung der Strategie jetzt beschlossen und sich auf wenige Kernbereiche zu konzentrieren. Einfach dieses Portfolio, das Heiligenkreuz hier bedient, im Lyocell-Textilbereich, passt heute jetzt leider nicht mehr zur Strategie von Lenzing. Das heißt aber nicht, dass man den Standort Heiligenkreuz nicht profitabel betreiben kann.
2: Sagt Bernd Zauner im Gespräch mit Gabi Schiller. Auf der B15 zwischen Donnerskirchen und Hof ist jetzt am Nachmittag eine Lenkerin bei einem Unfall schwer verletzt worden. Laut Landessicherheitszentrale hat sich die Frau mit ihrem Pkw überschlagen, sie wurde auch eingeklemmt. Die Schwerverletzte wurde mit dem Notarzthubschrauber ins Krankenhaus Wiener Neustadt geflogen. Informationen dazu auch gleich im Radio Burgenland Verkehrsservice. In der Fußball-Conference League-Qualifikation trifft Rapid Wien heute auf Santa Coloma aus Andorra. Rapid hat das Hinspiel auswärts 3:1 gewonnen. Trotz der guten Ausgangslage möchte das Team mit der nötigen Ernsthaftigkeit ins heutige Rückspiel gehen. Sportdirektor Markus Katzer.
3: Wichtig ist auch, dass wir das Spiel sehr, sehr ernst nehmen und dass wir das, wie es der Trainer auch schon gesagt hat, dass wir unsere Leistung abrufen, dass wir da auch souverän drüber kommen. Wir beobachten natürlich beide Gegner, wie es dann ausgeht und wo es dann hingeht. Das müssen wir dann in dem Moment dann so handeln, wie es dann auch kommt.
2: Sagt Markus Katzer über die möglichen Gegner schon in der nächsten Runde. Die Partie beginnt um 20.30 Uhr, ORF1 überträgt live. Und jetzt zu den Wetteraussichten.
4: Abkühlung am Feierabend, gerne gesehen bei diesen heißen Werten. Fast 35 Grad jetzt in Kleinhöflein, 34 in Walbersdorf und Frauenkirchen, 32 in Neutal und Großpetersdorf, wie auch in St. Martin an der Raab und 31 Grad sind aktuell in Wörterberg. Der lebhafte Südwind, der lässt in der wolkenlosen Nacht nach und die Temperaturen sinken auf 23 bis 18 Grad. Also stellenweise wird es eine Tropennacht heute und dazu eine Vollmondnacht mit dem Juli-Heumond. Morgen dann ein tropischer Donnerstag mit großer Hitze und Höchstwerten zwischen 33 und 37 Grad. Dazu viel Sonne, ab und zu Wolken und am Nachmittag sind vereinzelte Gewitter möglich. Und die Hitze hält auch weiter an, am Freitag sogar mit bis zu 39 Grad. Hier ist der Radio Burgenland Verkehrsservice um 17.34 Uhr. Die Sperre der B15 der Mannersdorfer Straße zwischen Donnerskirchen und Hof am Leiterberge nach dem Unfall ist inzwischen aufgehoben und auch sonst geht es im Burgenland gut voran. In Wien eine halbe Stunde plus auf der Tangente Richtung Kagran von der Hansonkurve bis zur Praterbrücke und 10 Minuten mehr auf der linken Wienzeile vor der Schönbrunner Brücke und auf der Adalbert-Stifter-Straße Richtung Floridsdorfer Brücke. Ich wünsche gute Fahrt.
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4: und mit den rockigen Dire Straits.

0: Aus 6 macht 9. Um 3 Monate wird der Wehrdienst verlängert. Das ist seit dieser Woche nach vielen Diskussionen fix. Beim Zivildienst gibt es noch einige offene Fragen. Aber im Burgenland würde sich ohnehin rund 63% der tauglichen Männer für das Bundesheer entscheiden. Mehr als im Österreich-Schnitt. Und die Meinungen zur Wehrdienstreform, die sind unterschiedlich bei uns im Land.
1: Ja, ich finde es eigentlich gar nicht so schlecht. Also wenn wir dann mehr Ausbildung haben, nicht, wenn wir 3 Monate länger sind.
2: Im Prinzip finde ich es gut. Dann lernt man den Umgang dort, wie man sich verhalten soll. Aber dass es Pflicht ist, dass man dort gehen muss, würde ich eher nicht machen.
3: Es muss nicht sein, weil man will ja auch seine Freizeit und sowas genießen. Aber es ist halt schon gut, dass man sein Land und so beschützt.
0: Die Gesichter zu den Stimmen. Die gibt es am Abend bei Burgenland heute zu sehen, um 19 Uhr in ORF 2. Aber ob die Änderungen auch tatsächlich so kommen, das wird sich erst weisen. Für Teile der Gesetzesänderungen braucht es nämlich eine Zweidrittelmehrheit im Parlament. Ja.

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passt doch perfekt zum Feierabend. Celebration von Kool & The Gang. Und die Musikgang bis zu den nächsten Nachrichten, die besteht aus Aha, Udo Jürgens und den legendären Beatles.

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1: Im Nachrichtenstudio begrüßt Sie Tom Brandenberger. Rund 20 Tote und rund 30 Verletzte, das ist die vorläufige Bilanz nach Luftangriffen, die die USA und Saudi-Arabien gemeinsam im Irak durchgeführt haben. Ziel waren dort Stützpunkte von schiitischen Milizen, die den Iran unterstützen. Mehr von Stefan Gehrer.
2: Tod für Amerika, skandieren die Menschen in Mosul im Irak. Rund 20 Iran-treue Kämpfer sind tot. Die Luftangriffe sind eine Reaktion auf etwa 30 Drohnen, die vom Irak aus unter anderem in Richtung Saudi-Arabien losgeflogen sind. So erklärte es der saudische Militärsprecher im Fernsehen.
3: Die saudischen Streitkräfte haben gemeinsam mit den USA Präzisionsangriffe gegen bestimmte Ziele im Irak durchgeführt, von denen Angriffe auf die Ölanlagen des Königreichs ausgegangen sind.
2: Jetzt ist die Sorge groß, dass der Irak in den US-iranischen Krieg hineingezogen wird. Der irakische Premierminister al-Saidi will die irantreuen Milizen eigentlich entwaffnen, aber sehr realistisch erscheint das derzeit nicht.
1: US-Präsident Trump hat dem Iran indes nach Angriffen auf neue US-Truppen in der Nahostregion mit massiver Gewalt gedroht. Wir werden sie hart treffen, so Trump. Ein vom Innenministerium ausgerichtetes Geburtstagsfest für Ex-Innenminister Strasser sorgt für Aufregung bei FPÖ und NEOS. Wie eine parlamentarische Anfrage der FPÖ zeigt, kostete das Fest Ende April den Steuerzahler knapp 9.000 Euro. Von einer teuren Resozialisierungsmaßnahme spricht NEOS-Abgeordnete Brandstötter. FPÖ-Anfragesteller Meyer kritisiert eine Megafeier für einen schwarzen Skandalpolitiker. Strasser wurde 2014 wegen Bestechlichkeit zu 3 Jahren Haft verurteilt. Dass Wasser in Zeiten von Hitze und Trockenheit auch in Österreich ein knappes Gut werden kann, beschäftigt nun auch die Politik. Umweltminister Totschnig von der ÖVP hat gestern ein schon länger gefordertes Wasserentnahmeregister angekündigt, das Klarheit darüber bringen soll, wer wo wie viel Wasser verbraucht. Der Plan geht den Grünen aber viel zu wenig weit, berichtet Eva Haslinger.
4: Der gestrige Trinkwassergipfel von Umweltminister Norbert Totschnig war eine reine PR-Show, findet Lukas Hammer, Umweltsprecher der Grünen.
5: Das Einzige, was er präsentiert, ist ein noch nicht abgestimmter regierungsinterner Arbeitsentwurf für ein Wasserentnahmeregister, wo die meisten Wasserentnehmer ausgenommen werden. Und das als Erfolg zu verkaufen, ist schon ein starkes Stück.
4: Ein Wasserentnahmeregister an sich hält Hammer durchaus für sinnvoll. Allerdings seien die vorgesehenen Schwellenwerte für eine Meldepflicht viel zu hoch angesetzt. Sie müssten gesenkt werden. Zweite Forderung: Derzeit müssen Wasserversorger Entschädigung zahlen, wenn sie aufgrund von Wasserknappheit einem Industriebetrieb das Wasser abdrehen, um die Trinkwasserversorgung zu sichern. Die Grünen verlangen einen entschädigungslosen Vorrang für Trinkwasser.
1: In Vorarlberg werden ab morgen wegen der Trockenheit in allen Wäldern Feuer und Rauchen verboten. Untersagt sind auch sogenannte Zweckfeuer, um Äste abzubrennen oder Borkenkäfer zu vernichten. Das waren die Nachrichten mit Tom Brandenberger. Und jetzt zum Wetter.
6: 30 Grad und mehr haben wir auch jetzt noch in den meisten Landeshauptstädten. Einzig in Innsbruck hat es mit einem Schauer auf 26 Grad abgekühlt. Die Schauer und Gewitter, die es jetzt noch im Bergland gibt, die hören im Lauf des Abends wieder auf. Die nächsten Tage werden dann extrem heiß. Morgen 31 bis 38 Grad, am Freitag sind dann sogar um die 39 Grad zu erwarten. Im Bereich vom Zentralraum Oberösterreichs bis zum Nordburgenland. Außerdem scheint morgen oft die Sonne. Am Nachmittag entstehen dann wieder da und dort Regenschauer und Gewitter. So viel zum Wetter von Daniel Zeinlinger.
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1: Am Mikrofon Martin Balder. Der Autohersteller BMW will bis Ende 2027 bis zu 8.000 Jobs in Deutschland abbauen. BMW wird ab Oktober rund 40.000 Beschäftigten Abfindungsangebote machen. Eine Abfindung ist eine einmalige Geldzahlung, die man von einer Firma bekommt, wenn man dafür dort nicht mehr weiterarbeitet. Aktuell hat BMW 85.000 Beschäftigte in Deutschland. BMW glaubt, dass es durch das Abfindungsprogramm bis Ende 2027 8.000 Beschäftigte weniger gibt. In Japan hat es gestern ein schweres Erdbeben gegeben. Dabei sind mindestens 18 Menschen gestorben und viele Menschen verletzt worden. Es werden immer noch viele Menschen vermisst. Ein Dach von einem Einkaufszentrum ist eingestürzt. Außerdem sind viele Straßen und Häuser durch das Erdbeben beschädigt worden. Durch das Erdbeben sind auch Stromleitungen zerstört worden. Der Präsident von der Ukraine, Volodymyr Zelensky, hat den Präsidenten von den USA, Donald Trump, besucht. Zelensky hat bei dem Treffen mehr Unterstützung von Trump beim Ukraine-Krieg gefordert. Zelensky sagt, dass die Ukraine nun Patriot-Abwehrraketen bauen darf. Das sind Raketen aus den USA, mit denen man Angriffe in der Luft abwehren kann. Man kann also damit andere Raketen, Flugzeuge oder Drohnen abschießen. Eine neue Hitzewelle hat in Österreich begonnen. Ab jetzt wird es tagelang Temperaturen um und über 35 Grad geben. Auch in den Nächten wird es warm bleiben. Am Freitag sind bis zu 39 Grad möglich. Und nächste Woche sind sogar 40 Grad im Osten von Österreich möglich. In den Nächten bleiben die Temperaturen

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1: Im Nachrichtenstudio begrüßt sie Tom Brandenberger. In Österreich hat die nächste Hitzewelle begonnen und damit steigt wieder das Risiko von Waldbränden. Laut Umweltministerium sind vor allem das östliche Niederösterreich, Teile Kärntens und Tiroler Täler betroffen. Umweltminister Totschnig von der ÖVP ruft zum Vorsicht im Wald auf. Matthias Schmelzer liest einen Beitrag von Tomás Lavrokaitis.
2: Die meisten Waldbrände sind vermeidbar, denn sie werden durch Menschen verursacht, sagt Umweltminister Totschnig. Und das trotz Brandverordnungen, die in den meisten Bezirken gelten. Wer im Wald Feuer entzündet oder raucht, muss mit Geld oder sogar Freiheitsstrafen rechnen. Wenig Spielraum für menschliche Fehler lassen aber Klimaveränderungen. Es gilt, je trockener das Wetter, desto öfter brennt es im Wald. Genau das zeigen Wettermessungen. Das heurige Frühjahr war das trockenste seit Messbeginn. Dazu kam auch die Hitzewelle im Juni. Das Umweltministerium hat heuer bereits mehr als 270 Waldbrände gemeldet. Die kommende Hitzewelle könnte diese Zahl weiter steigen lassen.
1: Bei den Luftangriffen der USA und Saudi-Arabiens im Irak sind nach Angaben der vom Iran unterstützten irakischen Miliz 20 ihrer Mitglieder getötet und 32 weitere verletzt worden. Der irakische Ministerpräsident al-Saidi hat eine Notfallsitzung des Sicherheitsrats einberufen. Ein Sprecher hatte die Bombardierungen zuvor als inakzeptablen Angriff auf die Souveränität des Irak bezeichnet. Der Fall Bellico in Frankreich oder zuletzt Ermittlungen in der Schweiz. Immer wieder kommen Betäubungsmittel bei Sexualdelikten missbräuchlich zum Einsatz. Auch in Österreich gibt es mehrere Verdachtsfälle. Was aber können Betroffene tun? Vor allem bei K.O.-Tropfen kommt es darauf an, schnell zu reagieren, da die Spuren manchmal nur wenige Stunden im Körper nachweisbar sind. Annabella Mini berichtet.
3: Ein unerklärlicher Filmriss, Erinnerungslücken oder ein Gefühl der Benommenheit. Betroffene können oft nur schwer einschätzen, ob sie Opfer von K.O.-Tropfen oder anderen Betäubungsmitteln geworden sind. Im Verdachtsfall sei schnelles Handeln entscheidend, sagt Christian Reisinger von der Gewaltambulanz in Wien.
4: Und zunächst einmal muss die betroffene Person selbst Verdacht schöpfen. Und dann müssen Proben sachgerecht und vor allem zeitnah gesichert werden.
3: Denn viele der Substanzen verschwinden bereits nach kurzer Zeit wieder aus dem Körper. In einer Gewaltambulanz oder im Krankenhaus können Verletzungen dokumentiert sowie wichtige Proben entnommen werden.
4: Wenn man den Verdacht schöpft, auch direkt anzusprechen, also das medizinische Personal auf diesen Verdacht hinzuweisen, damit eben schnellstmöglich Blut und Haaren gesichert werden können.
3: Wichtig ist außerdem, möglichst nichts wegzuwerfen oder zu waschen, wenn eine Straftat vermutet wird. Im Zweifel kann die Gewaltambulanz kostenlos angerufen werden.
1: Rapid Wien spielt in einer halben Stunde gegen den FC Santa Coloma aus Andorra um den Aufstieg in die dritte Quali-Runde der UEFA Conference League. Nach dem 3:1 Auswärtssieg im Hinspiel wollen die Hütteldorfer auch daheim nachlegen. ORF 1 überträgt live. Das waren die Nachrichten mit Tom Brandenberger. Und jetzt zum Wetter.
5: Noch gibt es einzelne Schauer und Gewitter im Bergland, die teilweise auch kräftig sein können. Um die 30 Liter Regen sind zum Beispiel in der letzten Stunde in Kals in Osttirol gefallen. In vielen Landesteilen sind die Abendstunden aber trocken und teilweise auch heiß. In den nächsten Tagen steigert sich die Hitze. Morgen werden es 31 bis 38 Grad. Die Hitzepole liegen im Norden und im Osten, im Bereich zwischen Wels, Wien und dem Seewinkel. Die meiste Zeit ist es sonnig morgen, am Nachmittag tauchen dann da und dort wieder Schauer und Gewitter auf. So viel zum Wetter von Daniel Zeinlinger.
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1: Im Nachrichtenstudio begrüßt sie Tom Brandenberger. Die Causa Ruck löst vor allem bei vielen Frauen in der ÖVP Empörung aus. Nach dem Austritt von Ex-ÖVP-Politikerin Maria Rauch-Kallert aus dem Wiener Wirtschaftsbund wird der Kammerpräsident nun auch von anderen Frauen wegen der kolportierten, abfälligen Bemerkungen öffentlich kritisiert. Ruck hat die Aussagen bisher weder bestätigt noch dementiert. Mehr von Maria Kern.
2: Walter Ruck soll sich in einem vertraulichen Gespräch abfällig über Frauen geäußert haben. Konkret soll er darüber gesprochen haben, dass er einer ÖVP-Frau einen Befehl erteilt habe und diese habe dann salutiert. Die Wiener Unternehmerin Karin Meyer-Martitschläger sagt dazu:
3: Für mich ist es inakzeptabel, dass man im 21. Jahrhundert überhaupt so nachdenkt über Frauen.
2: Die Unternehmerin Manuela Lindelbauer ist aus dem Wiener Wirtschaftsbund ausgetreten. Zu ihren Beweggründen sagt sie:
4: Ja, meine Beweggründe sind, ein Zeichen zu setzen.
2: Die Unternehmerin und ehemalige ÖVP-Gemeinderätin Barbara Feldmann sagt, sie habe mit Walter Ruck negative Erfahrungen gemacht.
5: Für mich waren die Begegnungen weder von Respekt noch von Fairness geprägt.
2: Walter Ruck selbst wollte zu der Kritik von Frauen und zu den Austritten aus dem Wirtschaftsbund auf Anfrage nichts sagen.
1: Die US-Notenbank hält wie erwartet den Leitzins weiter stabil in der Spanne von 3,5 bis 3,75%. Der Zentralbankrat stimmte mit 9-3 Stimmen für eine erneute Zinspause. Damit bleibt der Leitzins zum fünften Mal in Folge unverändert. Die Entscheidung ist auch eine Folge der Energiekrise infolge des Irankriegs. Die Inflation war mit 3,5% im Juni weiter stark erhöht. Der Forschungsstandort USA leidet unter der Wissenschaftsfeindlichkeit der Regierung von US-Präsident Trump. Das zeigt sich nun erstmals auch anhand konkreter Zahlen. Für den heurigen Herbst hat sich ein Fünftel weniger ausländische Forscherinnen und Forscher für ein Doktoratsstudium in den USA beworben als üblich. Tobias Meyer berichtet.
6: Ein Forschungsaufenthalt in den USA war bislang für Nachwuchsforschende meist ein Türöffner für eine erfolgreiche Karriere. Doch durch Visa-Verschärfungen und Budgetkürzungen werden die USA für ausländische Forschende immer unattraktiver, bestätigt die Politikbeobachterin Joanne Carney von der Wissenschaftsgesellschaft AAAS.
7: Wir haben eine Zwickmühle geschaffen. Auf der einen Seite versuchen wir, Studierende in die USA zu holen. Auf der anderen Seite machen wir es ihnen politisch immer schwerer, hier zu bleiben.
6: Viele US-Forscherinnen und Forscher wandern außerdem wegen der Einsparungen ins Ausland ab. Das Image der USA als Spitzenforschungsnation sei langfristig gefährdet, warnt Carney.
1: Im Kampf gegen die Waldbrände in Griechenland sind 3 Feuerwehrleute ums Leben gekommen. Nach Angaben der Feuerwehr starben 2 Männer bei Löscharbeiten auf der Insel Kreta. Ein weiterer wurde auf der Halbinsel Peloponnes leblos aufgefunden. Auf den Inseln Paros und Lesbos brachen indes weitere Feuer aus. Das waren die Nachrichten mit Tom Brandenberger. Und jetzt zum Wetter.
8: Im Bergland sind immer noch einige Regenschauer und Gewitter unterwegs. Eine richtige Gewitterlinie mit vielen Blitzen und starkem Regen zieht gerade über den Pinzgau. Im Lauf der Nacht geht es überall in Richtung Wetterberuhigung. Die nächsten Tage stehen dann ganz im Zeichen großer Hitze. Morgen werden es 31 bis 38 Grad, am Freitag dann sogar um 39 Grad. Die Hitzepole, die reichen jeweils vom Zentralraum Oberösterreichs bis zum Nordburgenland. Außerdem scheint morgen oft die Sonne. Am Nachmittag tauchen da und dort wieder Regenschauer und Gewitter auf. So viel zum Wetter von Daniel Zeinlinger.
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1: Im Journalstudio begrüßt sie Tom Brandenberger mit folgenden Themen. Beim Zivildienst rechnet Ministerin Bauer schon bald mit der verpflichtenden Verlängerung. Der Wassermangel in den Flüssen bremst die Stromproduktion in Österreich. Jetzt droht auch der Irak, in den Iran-Krieg hineingezogen zu werden. Und das Wetter morgen bringt große Hitze und viel Sonne. Um die geplante Wehrdienstreform sind noch viele Fragen offen. Beim Zivildienst etwa rechnet die zuständige Ministerin Claudia Bauer von der ÖVP damit, dass verpflichtende Verlängerung schon bald kommen wird. Und beim Wehrdienst spricht sich Bundeskanzler Christian Stocker ebenfalls ÖVP jetzt dafür aus, nach dem Grundwehrdienst gleich 2 der 3 Monate Übungen anzuschließen. Niklas Lercher fasst zusammen.
2: 6 Monate Grundwehrdienst plus 3 Monate Übungen. So sieht der Verlängerungsplan der Regierung aus. Wie genau die Übungen im Anschluss aufgeteilt werden, hat die Dreierkoalition bisher aber offen gelassen. Kanzler Christian Stocker von der ÖVP nennt nun seine favorisierte Variante.
3: 2 Monate dann als Truppenübung anzuschließen und 1 Monat im Sinne von Milizübungen in den 10 Jahren, die nach dem Präsenzdienst vergehen.
2: Der Zivildienst soll gleichzeitig bei 9 Monaten bleiben und damit gleich lange dauern wie der Wehrdienst. Wenn sich zu wenige für das Bundesheer melden, dann soll der Zivildienst aber automatisch um 2 Monate verlängert werden. Damit rechnet die zuständige Ministerin Claudia Bauer, ebenfalls ÖVP.
4: Ich gehe davon aus, dass das schon nächstes Jahr der Fall sein kann.
2: Wie viel ein längerer Zivildienst kostet, kann die Ministerin noch nicht abschätzen.
1: Durch die Hitze und Trockenheit führen die heimischen Flüsse weniger Wasser. Das sind auch schlechte Nachrichten für die Wasserkraft. Weil es so trocken ist, erzeugen viele heimische Wasserkraftwerke mittlerweile deutlich weniger Strom. Michael Fröschl berichtet.
5: Der größte Kraftwerksbetreiber, der Verbund, erzeugt aufgrund der fehlenden Niederschläge derzeit deutlich weniger Strom als im langjährigen Schnitt, sagt Verbundsprecher Florian Seidel.
6: Wir bei Verbund sehen derzeit einen Rückgang der Stromerzeugung aus der Wasserkraft um 33%. Also ein Drittel der Wasserkrafterzeugung an der Donau fehlt uns im Moment.
5: Neben den großen Flusskraftwerken sind auch die rund 4000 Kleinwasserkraftwerke betroffen. Einige mussten sogar abgeschaltet werden. Für die aktuelle Stromversorgung sei das noch kein Problem, sagt Johannes Meier von der E-Control.
7: Aber wir müssen uns überlegen, was passiert dann in den 30er Jahren. Und da brauchen wir all diese Technologien. Das heißt, der weitere Ausbau ist schon notwendig. Ist aber jetzt keine Panik angesagt.
5: Wasserkraft erzeugt gut die Hälfte des Stroms in Österreich. Für die Energieversorgung der Zukunft müssten Windkraft und Photovoltaik weiter ausgebaut werden.
1: Österreich hatte noch nie so viele Ärzte wie jetzt. Das zeigt die Jahresstatistik, die heute von der Ärztekammer präsentiert wurde. Erstmals arbeiten auch mehr Frauen als Männer in diesem Beruf. Von einem Ärztemangel sind wir aber auch künftig nicht gefeit, warnt die Ärztekammer. Claudia Dannhauser informiert.
8: Exakt 51.501 Ärzte zählte man Ende des Jahres. So viele wie noch nie. Und der Beruf wird zunehmend weiblich. Denn erstmals gibt es 400 Frauen mehr als Männer in diesem Beruf. Bei den Turnusärzten sind es sogar 2/3 Frauen und 1/3 Männer. Dennoch ist das ärztliche Personal nach Ansicht der Ärztekammer de facto weniger geworden, weil etwa die Wochenarbeitszeiten in den Spitälern massiv gesunken sind. Und auch im niedergelassenen Bereich geht der Trend Richtung Teilzeit.
9: Diese Teilzeitmodelle sind natürlich auch geschuldet an verschiedenen familiären Situationen etc. und ist auch eine Entwicklung in der Arbeitswelt, die man auch akzeptieren muss.
8: Sagt der Präsident der österreichischen Ärztekammer Johannes Steinhardt. Kritisch wird es, wenn in den nächsten Jahren viele in Pension gehen. Bei der rechtzeitigen Nachbesetzung bremst vor allem der Turnus. Es gibt zu wenig Praxisausbildungsplätze im Spital.
1: Jetzt ins Ausland. Großbritanniens neuer Premier Andy Burnham verspricht eine tiefgreifende Reform des Pflegewesens. Das leidet seit Jahren an schlechter Qualität bei gleichzeitig explodierenden Kosten. Details, vor allem auch zur Finanzierung, bleibt Burnham aber vorerst schuldig, berichtet aus London Jörg Winter.
10: Dass es um das britische Pflegewesen schlecht bestellt ist, daran lässt der neue Premierminister keinen Zweifel. Das Pflegewesen in England ist genauso unfair wie das Gesundheitssystem in den USA. Die Verwundbarsten bezahlen mit allem, was sie besitzen und bleiben oft mit nichts zurück, sagt Andy Burnham. In Großbritannien gelten sehr niedrige Vermögens- und Einkommensschwellen. Wer darüber liegt und Pflege braucht, muss sie vollständig bezahlen und verliert damit oft das gesamte Vermögen. 85% aller Plätze in britischen Pflege- und Alterseinrichtungen werden von privaten Unternehmen betrieben, nicht selten von internationalen Investmentfonds, deren Ziel Profitmaximierung. Wie Burnham das Risiko für Betroffene senken und die Qualität der Pflege erhöhen will und wie das alles finanzieren, Antworten dazu bleibt er heute noch schuldig. Ein neues Modell samt Finanzierung soll in den kommenden Monaten ausgearbeitet werden.
11: Durch die nächtlichen Angriffe der USA und Saudi-Arabiens auf Iran-nahe Milizen im Irak sind offenbar zahlreiche Menschen getötet worden. Wie eine der Milizen berichtet, sind 20 Kämpfer getötet und mehr als 30 weitere verletzt worden. Im Irak zeigt man sich empört über die Angriffe, berichtet Stefan Gera.
12: Tod für Amerika skandieren die Menschen in Mosul im Irak. Rund 20 Iran-treue Kämpfer sind tot. Die Luftangriffe sind eine Reaktion auf etwa 30 Drohnen, die vom Irak aus unter anderem in Richtung Saudi-Arabien losgeflogen sind. So erklärt es der saudische Militärsprecher im Fernsehen.
13: Die saudischen Streitkräfte haben gemeinsam mit den USA Präzisionsangriffe gegen bestimmte Ziele im Irak durchgeführt, von denen Angriffe auf die Ölanlagen des Königreichs ausgegangen sind.
12: Jetzt ist die Sorge groß, dass der Irak in den US-iranischen Krieg hineingezogen wird. Der irakische Premierminister al-Saidi will die Iran-treuen Milizen eigentlich entwaffnen, aber sehr realistisch erscheint das derzeit nicht.
11: Jetzt zum Sport. Rapid Wien spielt derzeit im Allianzstadion gegen den FC Santa Coloma aus Andorra um den Aufstieg in die dritte Quali-Runde der UEFA Conference League. Das Hinspiel in Andorra konnten die Hütteldorfer bereits 3:1 gewinnen und Martin Lang, Rapid ist so gut wie fix weiter.
14: Führt 5:1 in der 76. Spielminute, also da kann man durchaus davon ausgehen, dass Rapid diese erste Quali-Runde wie im letzten Jahr überstanden hat. Darunter 3 Tore von Ercan Kara. Es läuft wie am Schnürchen, vor allem in Hälfte 1 waren manche Tore wirklich sehenswert mit Kombinationsfußball. In Hälfte 2 bringt Rapid das Ganze relativ locker drüber. Morgen übrigens auch um 20.30 Uhr live in ORF 1 das Rückspiel der Wiener Austria gegen Lee Payer aus Lettland. Marko Arnautovic erzielt 2 Tore für Roter Stern Belgrad in der Champions League Qualifikation beim 5:0 gegen Lahn aus Nordirland. Lukas Weiß-Heidinger, der Leichtathlet, der Diskus-Vize-Europameister, muss wegen einer Rückenverletzung seine EM-Generalprobe bei seinem Heimmeeting in Andorf absagen. Und beim WTA-Tennisturnier in Washington wird Anastasia Potapova im Achtelfinale morgen gegen die als Nummer 4 gesetzte Russin Schneider spielen.
11: Vielen Dank, Martin Lang. Und damit abschließend zum Wetter mit Daniel Zeinlinger.
15: Schauer und Gewitter werden jetzt auch im Bergland rasch weniger. Abseits der Berge bleibt es durchwegs trocken. Und es bleibt wärmer als in den letzten Nächten. Im Flachland kühlt es auf 17 bis 23 Grad ab, im Bergland auf 13 bis 19 Grad. Die kommenden Tage werden extrem heiß. Morgen, der Donnerstag, bringt 31 bis 38 Grad, am Freitag dann sogar bis zu 39 Grad. Hitzepole sind der Zentralraum Oberösterreichs, das östliche Niederösterreich, Wien und das Nordburgenland. Am Vormittag scheint morgen überall die Sonne, am Nachmittag tauchen stellenweise Regenschauer und Gewitter auf.
11: Das war ein Nachtjournal mit Tom Brandenberger. Verbringen Sie noch einen schönen Abend.
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1: Im Nachrichtenstudio begrüßt sie Tom Brandenberger. In Tirol hat die Landeswarnzentrale nach schweren Unwettern mit mehreren Murenabgängern für den Raum Sölden den Notfallalarm ausgelöst. Alle Bewohner werden aufgefordert, sich in obere Stockwerke zu begeben und Keller, Tiefgaragen oder Unterführungen zu meiden. In der Freizeitarena Sölden wurde eine Notunterkunft eingerichtet. Laut Landeswarnzentrale wurden zwei Ortsteile mit rund 25 Menschen vorsorglich evakuiert. Ins Ausland. Seit Freitag ist der ukrainische Schiffshandel im Schwarzen Meer aufgrund von Kampfhandlungen blockiert. Je länger die Situation dauert, desto stärker könnte sich das auch in Österreich bemerkbar machen, berichtet Julian Kern.
2: Der Schiffsverkehr im Schwarzen Meer ist aufgrund des Ukraine-Kriegs eingebrochen. Laut Oberst Matthias Wasinger vom österreichischen Bundesheer könnte das zum neuen Normal werden.
3: Dass neue Eskalationsstufen erreicht werden und die dann beibehalten werden, bis man zu einer Verhandlungslösung kommt.
2: 10% des weltweiten Getreides kommen aus der Ukraine. Sollte die Blockade bestehen bleiben, hätte das laut der Ökonomin Olga Pintyuk auch Auswirkungen auf Österreich.
4: Sollte über Monate hinweg keine Lösung gefunden werden, könnte die Inflation in Österreich um einige Prozentpunkte zusätzlich ansteigen.
2: Helfen könnte der Ukraine ein Übereinkommen mit Polen, wie es dieses schon einmal gab. Getreide könnte dann über den Landweg exportiert werden und so womöglich eine große Getreidekrise verhindern und steigende Preise eindämmen.
1: Der ukrainische Präsident Selenskyj hat indes am Abend vor einem massiven russischen Luftangriff in der kommenden Nacht gewarnt. Die russische Armee habe einen großen Angriff vorbereitet und es bestehe eine hohe Wahrscheinlichkeit, dass dieser heute Nacht ausgeführt werde, schreibt Selenskyj im Kurznachrichtendienst X. Er ruft die Bevölkerung im ganzen Land auf einen möglichen Luftalarm zu achten. Mit einem 6:2-Torfestival schafft Rapid souverän den Einzug in die nächste Quali-Runde der Conference League. Die Hütteldorfer hatten mit Santa Coloma aus Andorra wenig Probleme, Martin Dank.
5: Schon nach 24 Minuten führt Rapid 2:0, 3:1 durch Pause. Am Ende ein klares 6:2 gegen Santa Coloma aus Andorra. Und Mann des Spiels ist mit 3 Toren Ercan Kara.
6: Schön, dass wir daheim gewonnen haben und 6 Buden gemacht haben. Natürlich freut es mich, 3 gemacht zu haben. Aber wichtiger ist, dass wir eine richtig gute Partie hingelegt haben und weiter sind.
5: Rapid hat 3 Siege zum Saisonauftakt.
6: Ist gut für Selbstvertrauen. Wir müssen kontinuierlich weitermachen und an dieser Leistung anknüpfen. Und jeder muss den Biss weiter behalten und jede Partie alles geben. Das ist unser Ziel jetzt.
5: Für Rapid geht's in der Bundesliga am Sonntag gegen Altach weiter. In der nächsten Quali-Runde in der Conference League trifft Rapid auf einen Gegner entweder aus Estland oder aus Aserbaidschan.
1: Das waren die Nachrichten mit Tom Brandenberger. Und jetzt abschließend zum Wetter.
7: Wetterberuhigung jetzt auch im Bergland. Schauer und Gewitter hören nach und nach auf. Morgen der Donnerstag wird ein überwiegend sonniger Tag. Der Vormittag ist trocken. Am Nachmittag bilden sich von Salzburg ostwärts wieder mancherorts Regenschauer und Gewitter. Außerdem wird es morgen extrem heiß. 31 bis 38 Grad erwarten uns, wobei die 35-Grad-Marke in allen Bundesländern erreicht wird. Noch eine Spur heißer wird der Freitag. Die Hitzepole liegen zwischen Oberösterreich und dem Nordburgenland. So viel zum Wetter von Daniel Zeindlinger.
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1: Donnerstag, der 30. Juli, im Nachrichtenstudio begrüßt Sie Tom Brandenberger. Im hinteren Ötztal in Tirol hat es am Abend schwere Unwetter gegeben. Es kam zu Murenabgängen und Überflutungen. Die Landeswarnzentrale hat für den Raum Sölden Alarm ausgelöst. Bewohner wurden aufgefordert, sich in obere Stockwerke zu begeben und Keller, Tiefgaragen oder Unterführungen zu meiden. Erste Einzelheiten von Adam Michalech.
2: Laut Leitstelle Tirol hatte es kurz vor 21 Uhr im Bereich der Ortschaft Wenz ein schweres Gewitter gegeben. 26 Menschen mussten dort in ein Hotel im Ort in Sicherheit gebracht werden. Die Unwetter sind danach weiter Richtung Hauptort der Gemeinde Sölden gezogen. Dort stehen derzeit Tiefgaragen unter Wasser, betroffen sind aber auch andere Ortsteile. Kurz nach 22 Uhr wurde dann ein Zivil- und Katastrophenschutzalarm für das hintere Ötztal ausgelöst. Durch Murenabgänge wurde die Ötztaler Arche teilweise verlegt. In und um Sölden wurden laut Leitstelle insgesamt 200 bis 300 Personen in Sicherheit gebracht. Feuerwehr, Rettung und Bergrettung sind derzeit im Großeinsatz.
1: Und der Zivilschutzalarm konnte inzwischen wieder aufgehoben werden. Beim Zivildienst rechnet die zuständige Ministerin Bauer von der ÖVP schon ab dem nächsten Jahr mit einer Verlängerung. Hintergrund ist die geplante Regelung, wonach der Zivildienst künftig weiter 9 Monate dauern soll. Melden sich in einem Jahr aber weniger als knapp 14.000 Wehrdiener, wird er verpflichtend auf 11 Monate verlängert. Bauer glaubt, dass das so kommen wird. In Deutschland hat nach dem Rücktritt von Jens Spahn die CDU einen neuen Fraktionschef gewählt. Bundeskanzler Friedrich Merz nützte die Gelegenheit, auch einige Kabinettsposten neu zu besetzen. Doch seine Personalwahl und sein Kommunikationsstil sorgten für Unmut, auch in der eigenen Partei. Aus Berlin Andreas Pfeiffer.
3: Der neue Fraktionschef Thorsten Frey wurde mit 91,9% ins Amt gehievt, Gesundheits-, Verkehrs- und Kanzleramtsministerium mit neuen Kräften besetzt. So gesehen hat sich Friedrich Merz mit seinem Personalpaket durchgesetzt. Doch die Rochade war schlecht kommuniziert und wird in der CDU nur mit lautem Murren akzeptiert. Auch deshalb hat Bundespräsident Frank-Walter Steinmeier den Kanzler an die Prioritätensetzung erinnert.
4: Im Vordergrund stehen dabei immer die Arbeitsfähigkeit und Handlungskraft der Bundesregierung. Sie zu sichern, ist vorrangige Aufgabe und Verantwortung des Bundeskanzlers.
3: Der Neustart ist vollzogen, doch die Autorität des Kanzlers ist eingebremst.
1: Die US-Notenbank Federal Reserve hat den Leitzins das 5. Mal in Folge unverändert gelassen. Er bleibt in der Spanne zwischen 3,5 und 3,75%. Es steigt aber offenbar der Druck für eine Zinserhöhung. 3 der 12 Notenbankverantwortlichen sprachen sich wegen des erneuten Ölpreisanstiegs im Irankrieg dafür aus. Von einer Leitzinssenkung, wie sie US-Präsident Trump seit langem fordert, ist die Fed aber weit entfernt. In Wien sorgt ein Vorfall in einer betreuten WG für Kritik an der zuständigen Kinder- und Jugendhilfe. Ein traumatisiertes 12-jähriges Mädchen soll aus dem Fenster gesprungen sein, als es zum Umzug in eine andere WG abgeholt wurde. Der Fall wird jetzt geprüft. Bernd Koschuh berichtet.
5: Die traumatisierte 12-Jährige soll wegen vermuteter Missbrauchserfahrungen nicht von Männern betreut werden, so die Darstellung der Wohngemeinschaft, in der sie gelebt hat. Daran hat man sich bei ihrer Abholung nicht gehalten, kritisiert ÖVP-Jugendsprecherin Sabine Kerry.
6: Es war ganz klar kommuniziert, dass das Mädchen nicht von einem Mann abgeholt werden soll. Und dann kommt auch noch ein Mann, der Druck ausübt.
5: Nämlich der Leiter der neuen Wohngemeinschaft Homebase, der auch noch im Gesicht tätowiert sei. Das Mädchen jedenfalls springt in einem unbeobachteten Zeitpunkt aus dem nicht versperrten Fenster, überlebt, aber erleidet Knochenbrüche. Neos Jugendstadträtin Bettina Emmerling sagt,
7: dass dieses Fenster nicht versperrt war. Das ist etwas, was in Wohngemeinschaften nicht zulässig ist.
5: Demnach könnte die Hauptverantwortung die mittlerweile geschlossene Wohngemeinschaft treffen, aus der die 12-Jährige abgeholt wurde.
1: Bei den Waldbränden in der Region um Madrid in Spanien gibt es eine leichte Entspannung. Die Bewohner von 2 weiteren Dörfern dürfen jetzt in ihre Häuser zurückkehren. Auch in anderen Ortschaften waren die Evakuierungen bereits aufgehoben worden. Der Kampf gegen die Flammen geht allerdings weiter. Mit Sorge wird eine neue Hitzewelle erwartet, die bis Sonntag anhalten soll. Das waren die Nachrichten mit Tom Brandenberger. Zum Wetter.
8: Wir sind mittendrin in einer intensiven Hitzewelle. Gestern waren es bis zu 36 Grad, heute werden es 31 bis 38 Grad. Am heißesten wird es in Ober- und Niederösterreich, in Wien und im Nordburgenland. Der Vormittag ist trocken und sonnig, am Nachmittag mischen sich dann Quellwolken zur Sonne und von Salzburg ostwärts bilden sich mancherorts Regenschauer und Gewitter. Morgen, der Freitag, wird noch etwas heißer mit bis etwa 39 Grad. Die Hitzepole liegen wieder im Norden und im Osten. So viel zum Wetter von Daniel Zeinlinger.
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1: Am Mikrofon Adam Michalech. Es ist 1 Uhr. Mit einer fixen Verlängerung des Zivildienstes rechnet die zuständige Ministerin Claudia Bauer von der ÖVP. Sollten sich zu wenig Grundwehrdiener finden, ist vorgesehen, dass der Zivildienst automatisch um 2 Monate verlängert wird. Unklar ist bei der geplanten Wehrdienstreform, wie die 3 Monate Übungen im Anschluss an den Grundwehrdienst aufgeteilt werden, berichtet Niklas Lercher.
2: 6 Monate Grundwehrdienst plus 3 Monate Übungen, so sieht der Verlängerungsplan der Regierung aus. Wie genau die Übungen im Anschluss aufgeteilt werden, hat die Dreierkoalition bisher aber offen gelassen. Kanzler Christian Stocker von der ÖVP nennt nun seine favorisierte Variante.
3: 2 Monate dann als Truppenübung anzuschließen und 1 Monat im Sinne von Milizübungen in den 10 Jahren, die nach dem Präsenzdienst vergehen.
2: Der Zivildienst soll gleichzeitig bei 9 Monaten bleiben und damit gleich lange dauern wie der Wehrdienst. Wenn sich zu wenige für das Bundesheer melden, dann soll der Zivildienst aber automatisch um 2 Monate verlängert werden. Damit rechnet die zuständige Ministerin Claudia Bauer, ebenfalls ÖVP.
4: Ich gehe davon aus, dass das schon nächstes Jahr der Fall sein kann.
2: Wie viel ein längerer Zivildienst kostet, kann die Ministerin noch nicht abschätzen.
1: Die US-Notenbank Fed lässt die Leitzinsen ein weiteres Mal unverändert. Die Zinsspanne bleibt bei 3,5 bis 3,75%. Eine Zinssenkung ist wegen der hohen Teuerungsrate des Irankriegs und der Energiekrise derzeit nicht möglich, heißt es. Mit einem 6:2 schafft Rapid souverän den Einzug in die nächste Qualifikationsrunde der Conference League. Die Hütteldorfer hatten mit Santa Coloma aus Andorra wenig Probleme, Daniel Kulowitz.
5: Rapid beschenkt seine 13.000 Fans bei diesem Rückspiel in Wien mit einem 6-Tore-Feuerwerk. Ercan Kader mit einem Triplepack. Dahl, Cvetkovic und Wurmbrand tragen sich ebenfalls in die Schützenliste ein. Einziger Wermutstropfen, die 2 Gegentore gegen diesen doch eher schwachen Gegner, geben zu denken. Aber vorerst alle happy, sagt Stürmer Kader nach seinem Hattrick.
6: Ja, ich finde, wir haben eine sehr gute Energie. Das sieht man am Platz, dass wir halt gut kombinieren und jeder gutes Selbstvertrauen hat. Ab derzeit läuft's gut. Schauen wir mal auf einen längeren Zeitraum, wie das dann wird.
5: In der nächsten Runde wartet auf Rapid ein Gegner aus Estland oder aus Aserbaidschan. Die Wiener Austria kämpft heute gegen Liepaja um den Aufstieg in die nächste Runde. 20.30 Uhr live in ORF 1 zu sehen. Und Sturm Graz kennt schon den Gegner in der nächsten Champions League Quali-Runde. Es ist Fenerbahce Istanbul am 5. August, zunächst Hinspiel in der Türkei, am 11. August Rückspiel in Graz.
1: Und jetzt zum Wetter und zu Daniel Zeinlinger.
7: Die nächsten Stunden sind die kühlsten Stunden des Tages. Im Bergland hat es zwischen 13 und 19 Grad, im Flachland 17 bis 23 Grad. Tagsüber erwartet uns dann generell große Hitze. Es wird zum Teil drückend schwül bei 31 bis 38 Grad. Auch auf den Bergen ist es ungewöhnlich warm, in 2000 Meter Höhe um 20 Grad. Außerdem scheint meist die Sonne heute. Am Nachmittag tauchen von Salzburg ostwärts dann einzelne Regenschauer und Gewitter auf. Morgen der Freitag wird dann noch eine Spur heißer, bis etwa 39 Grad sind möglich, und zwar vor allem wieder in Ostösterreich.
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1: Im Studio Adam Michalech. Es ist 2 Uhr. Mehrere Murenabgänge und Hochwasser hat es nach Unwettern am Abend in Sölden gegeben. Der Zivilschutzalarm ist mittlerweile aber wieder aufgehoben worden, berichtet Daniel Theissl.
2: Laut Leitstelle Tirol hat es kurz vor 21 Uhr im Bereich der Ortschaft Fendt ein schweres Gewitter gegeben. 26 Menschen mussten dort in einem Hotel in Sicherheit gebracht werden. Die Unwetter sind danach weiter in Richtung Sölden gezogen. Dort sind Tiefgaragen und einige Keller überflutet worden. Feuerwehr, Rettung und Bergrettung sind zu einem Großeinsatz ausgerückt. Kurz nach 22 Uhr wurde dann Zivil- und Katastrophenschutzalarm für das hintere Ötztal ausgelöst. Die Ötztaler Ache wurde durch Murenabgänge teilweise verlegt. In und um Sölden wurden laut Leitstelle insgesamt 200 bis 300 Personen in Sicherheit gebracht. In der Freizeitarena Sölden ist eine Notunterkunft eingerichtet worden. Verletzte sind bisher nicht gemeldet worden. Nach gut 1,5 Stunden ist der Zivilschutzalarm wieder aufgehoben worden.
1: Ein vom Innenministerium ausgerichtetes Geburtstagsfest für Ex-Innenminister Ernst Strasser von der